0: bringt. Es gab Sitzblockaden und viele Demos rund um die Absperrungen um das UN-Gebäude am East River. Bürgermeister Mamdani unter anderem hatte dazu aufgerufen. Netanyahu verteidigte sein Vorgehen im Gazastreifen und den Iran-Krieg. Irans mörderische Diktatur dürfe keine Atomwaffen besitzen, die Israel vernichten und die ganze Welt bedrohen könnten. Aus den USA, Tina Eck.
1: Zur Entlastung der Autofahrer von hohen Spritpreisen soll heute der Weg für einen erneuten Tankrabatt freigemacht werden. Die schwarz-rote Koalition will dafür eine vorhergesehene Steuersenkung im Bundestag beschließen. Kurz darauf soll das Gesetz dann auch gleich den Bundesrat passieren, damit es noch zum 1. Oktober in Kraft treten kann. Bis Ende Dezember soll die Energiesteuer auf Diesel und Benzin damit gesenkt werden. Die Mehrwertsteuer eingerechnet ergibt sich eine Entlastung um 17 Cent pro Liter. Beim Staat wird dadurch mit Steuerausfällen von bis zu 2,5 Milliarden Euro gerechnet, die Bund und Länder jeweils zur Hälfte tragen sollen. Viele Menschen in Deutschland sprechen mit KI-Chatbots über persönliche und vertrauliche Themen. Einer Umfrage des Software-Dienstleisters Proton zufolge haben 68% der befragten Nutzer bereits mindestens ein sensibles Thema mit einem KI-System besprochen. Gleichzeitig ist das Misstrauen beim Datenschutz groß. Gut 40% vertrauen den Anbietern wenig oder gar nicht beim Schutz vertraulicher Daten. Zum Sport. In der Nations League hat die deutsche Fußballnationalmannschaft 1:1 unentschieden gegen die Niederlande gespielt. Josua Kimmich bei RTL auf die Frage, wie sich das Spiel angefühlt hat.
2: Ja, nach einem intensiven Fußballspiel, in dem nicht alles perfekt war, von unterm Strich verdient es unentschieden.
1: Den erst in der Nachspielzeit verpassten Sieg bei seinem Bundestrainerdebüt trauerte Jürgen Klopp nicht lange nach. Er hätte super gerne gewonnen, aber er könne mit dem Punkt auch leben, sagte Klopp.
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1: Ich bin Tine Klimach. Die Spritpreise jagen einen Rekord nach dem nächsten. Die Politik ringt um Entlastungsmaßnahmen. Bundestag und Bundesrat sollen heute den nächsten Tankrabatt auf den Weg bringen.
2: Jetzt muss es schnell gehen, denn der Rabatt soll schon ab Oktober, also ab nächsten Donnerstag, für 3 Monate gelten. Der Liter Sprit wird mit der Steuersenkung knapp 17 Cent günstiger, wenn die Tankstellen den Rabatt voll weitergeben. Bei der ersten Auflage im Mai und Juni hatten Institute und das Bundeskartellamt errechnet, dass das nur teilweise der Fall war. Die Mineralölwirtschaft bestreitet das. Viele Experten kritisieren den Rabatt, denn er ist vergleichsweise teuer und nicht zielgenau. Er unterstützt auch Menschen, die keine Hilfe bräuchten. Wer kein Auto hat, aber unter hohen Preisen leidet, bekommt dagegen nichts davon. Aus Berlin, Ursula Winkler.
1: Kein Einlenken bei Gaza, keine Zweifel am Vorgehen gegen den Iran. Israels Ministerpräsident Netanyahu hat bei den Vereinten Nationen seinen Kurs mit Nachdruck verteidigt. Internationale Vorwürfe gegen sein Land wies er zurück und griff zugleich seine Kritiker an. Israel des Völkermords zu bezichtigen sei die größte Lüge.

0: Lüge des Jahrhunderts, sagte er in New York. Zahlreiche Ländervertreter haben aus Protest gegen den israelischen Ministerpräsidenten vor dessen Rede den Saal verlassen. Auch draußen vor dem Gebäude gab es Proteste. Die deutsche Wirtschaft könnte deutlich stärker wachsen als bisher angenommen. Führende Forschungsinstitute verdoppeln in ihrer Herbstprognose die Wachstumserwartung für das laufende Jahr auf 1,3%. Der Irankrieg und die stark gestiegenen Energiepreise haben die deutsche Wirtschaft aber nicht so stark beeinflusst wie befürchtet. Zum Sport. Jürgen Klopp hat beim Debüt als Bundestrainer mit der deutschen Fußballnationalmannschaft ein Unentschieden geholt. Das DFB-Team spielte zum Auftakt der Nations League in Amsterdam gegen die Niederlande 1:1. Trainer Jürgen Klopp bei RTL.
1: Wir hätten sehr, sehr gerne gewonnen hier heute, keine Frage. Hätte am Spielverlauf nichts geändert. Wir müssen die Eindrücke, die Informationen, die wir kriegen, müssen wir nehmen. Und die Ergebnisse müssen wir auch akzeptieren. Und deshalb, wir heute 1:1, hätte super gerne gewonnen, aber kann man den Punkt auch nehmen.
0: Außerdem sagte er, er sei mit vielen Einzelleistungen sehr, sehr zufrieden, so Bundestrainer Jürgen Klopp.
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2: 25. September 2003. Die Black Eyed Peas sind mit Where is the Love neu in den

Die Black Eyed Peas singen und klagen über die großen Probleme, die es in der Welt gibt. Zum Beispiel Welthunger, Kriminalität und Krieg. Ein absoluter Nummer 1-Hit in Großbritannien, der Schweiz, Österreich und Deutschland. Where is the Love hält sich hier 4 Wochen lang an der Chartspitze. Insgesamt bleibt der Song 25 Wochen lang gelistet. Dieser Song ist die erste Single der Black Eyed Peas, in der Sängerin Fergie mitsingt. Außerdem ist auch Justin Timberlake an der Produktion des Songs beteiligt. Er wird aber nicht als mitwirkender Künstler aufgeführt. Im August 2016 wird dann eine neue Version von Where is the Love rausgebracht. Diese Version heißt Hashtag Where is the Love. An der Produktion sind auch noch viele weitere Künstler beteiligt. Der Erlös des Projekts fließt in die Stiftung von Will.i.am, die sich für Bildungsprogramme einsetzt. Doch nur das Original bleibt eben das Original. Where is the Love von den Black Eyed Peas aus dem Jahr 2003.

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1: Ich bin Tine Klimach. Im laufenden Jahr erwarten die führenden Wirtschaftsforschungsinstitute einen Anstieg des Bruttoinlandsprodukts um 1,3%. In ihrem Frühjahrsgutachten hatten sie noch mit 0,6% gerechnet. Die Experten haben aber auch Sorgen.
2: Die Prognose hat sich zwar verdoppelt, aber es ist eher ein kleines Plus als ein echter Aufschwung. Unter anderem angetrieben durch die staatlichen Milliarden für Verteidigung und Infrastruktur. Nach Einschätzung der Institute bleibt die deutsche Wirtschaft in den kommenden Jahren leistungsschwach. Der Titel des Gutachtens: Aufschwung mit Strukturproblemen, Finanzpolitik auf Abwägen. So hieß es von den Experten unter anderem, die Rentenreform führe unter dem Strich zu einer steigenden Beitragsbelastung. Bei der Energiepolitik erkenne man nicht mal ansatzweise eine Vision und der Tankrabatt sei kontraproduktiv. Aus Berlin, Ursula Winkler.
1: Über die geplante Rentenreform wird in der schwarz-roten Bundesregierung heftig gestritten. Der Sozialverband VdK Deutschland fordert nun in einem Interview mit der deutschen Presseagentur einen Sozialcheck. Konkret rät VdK-Präsidentin Verena Bentele dem Bundeskanzler, die Chance für eine Überarbeitung der Reform zu nutzen.
3: Die geplante Abschaffung der Rente mit 63, ein Unding, auch für den Sozialverband. Viele hätten ihren Renteneintritt schon geplant. Deswegen könne man die Rente nach 45 Beitragsjahren nun nicht einfach canceln. Wir brauchen mindestens Übergangsfristen, heißt es, eine Reform zum Wohl der Menschen. Mehr Nähe zu den Leuten, nicht mit dem Kopf durch die Wand. Das hört man nun auch immer wieder aus der Koalition. Doch noch ringt die Regierung um einen Rentenkompromiss. Claudia Wächter, Nachrichtenredaktion.
1: Der Streit zwischen US-Präsident Trump und Medien

0: Häusern um den Zugang zum Weißen Haus überschattet in den USA den Besuch von Chinas Staatschef Xi Jinping. Eine Live-Übertragung gab es nicht. Trump kündigte zum Auftakt des Besuchs an, man werde Fragen im Kontext von Sicherheit, Technologie und KI erörtern. Auch der heftige Handelsstreit sollte Thema sein. Zum Sport. Beim Debüt von Jürgen Klopp als Bundestrainer hat die deutsche Fußballnationalmannschaft einen Sieg knapp verpasst. Das DFB-Team kam zum Nations League-Auftakt in Amsterdam gegen die Niederlande zu einem 1:1 Unentschieden. Felix Metscher brachte Deutschland in der 32. Minute in Führung. In der Nachspielzeit erzielte Cody Gakpo den Ausgleich für die Niederlande.
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2: In meiner Wetter-App steht heute Morgen am Freitag 0 Sonnenstunden. Das mag ich aber nicht. Aber es sind ganz viele Wolken eingeplant. Gute Nachricht dabei, es soll heute nicht regnen. Es soll eher trocken bleiben. Temperaturen jetzt zum Start in den Tag bei so 11 Grad. Die steigen heute noch auf maximal 15. Und wenn wir schon mal aufs Wochenende schauen, sehen wir, da ist auch wieder mehr Sonne eingeplant, Samstag und Sonntag. Und es wird auch wieder ein Stückchen wärmer. Wir bekommen Temperaturen über 20 Grad.
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3: Ich bin Tine Klimach. Israels Ministerpräsident Benjamin Netanyahu war gestern an der Reihe mit seiner Rede bei der UN-Generaldebatte. Rund um das UN-Gebäude herum wurde zum Teil heftig protestiert. Dabei nahmen die Polizei Berichten zufolge auch Stars in Gewahrsam.
4: Schauspielerinnen Susan Sarandon, Hannah Einbinder und Cynthia Nixon waren bei den Protesten dabei. In einem Foto war Sarandon zu sehen, von Polizisten umringt. Es gab Sitzblockaden und viele Demos rund um die Absperrungen um das UN-Gebäude am East River. Bürgermeister Mamdani unter anderem hatte dazu aufgerufen. Netanyahu verteidigte sein Vorgehen im Gazastreifen und den Iran-Krieg. Irans mörderische Diktatur dürfe keine Atomwaffen besitzen, die Israel vernichten und die ganze Welt bedrohen könnten. Aus den USA, Tina Eck.
3: Die deutsche Wirtschaft könnte deutlich stärker wachsen als bisher angenommen. Führende Forschungsinstitute verdoppeln in ihrer Herbstprognose die Wachstumserwartung für das laufende Jahr auf 1,3%. Der Irankrieg und die stark gestiegenen Energiepreise haben die deutsche Wirtschaft aber nicht so stark beeinflusst wie befürchtet. Viele Menschen in Deutschland sprechen mit KI-Chatbots über persönliche und vertrauliche Themen. Einer Umfrage des Softwaredienstleisters Proton zufolge haben 68% der befragten Nutzer bereits mindestens ein sensibles Thema mit einem KI-System besprochen. Gleichzeitig ist das Misstrauen beim Datenschutz groß. Gut 40% vertrauen den Anbietern wenig oder gar nicht beim Schutz vertraulicher Daten. Zum Sport. Jürgen Klopp hat beim Debüt als Bundestrainer mit der deutschen Fußballnationalmannschaft ein Unentschieden geholt. Das DFB-Team

0: spielte zum Auftakt der Nations League in Amsterdam gegen die Niederlande 1:1. Trainer Jürgen Klopp bei RTL.
1: Wir hätten sehr, sehr gerne gewonnen hier heute, keine Frage. Hätte am Spielverlauf nichts geändert. Wir müssen die Eindrücke, die Informationen, die wir kriegen, müssen wir nehmen. Und die Ergebnisse müssen wir auch akzeptieren. Und deshalb, wir heute 1:1, hätte super gerne gewonnen, aber kann man den Punkt auch nehmen.
0: Felix Metscher brachte Deutschland in der 32. Minute in Führung. In der Nachspielzeit erzielte Cody Gakpo den Ausgleich für die Niederlande.
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4: Freitagmorgen und freie Fahrt auf den Straßen in der Lausitz. Die gute Nachricht zuerst. Wir haben noch keine Meldungen um diese Uhrzeit. Wenn ihr was für uns habt, dann sagt uns Bescheid unter der 03 55 4839 94 5. Wir wünschen euch wie immer eine gute Fahrt.
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4: Null Sonnenstunden heute, der Herbst ist wirklich da in der Lausitz und am Wochenende sind schon die ersten Herbstfeste hier bei uns. Ihr könnt reinfeiern in den Herbst und es gibt noch so viel mehr, was ihr heute und morgen und übermorgen erleben könnt. Nachher geben wir euch wieder den ganz großen Überblick um 7:10 und um 9:10 übers Wochenende und was wir sonst noch mit euch vorhaben heute Morgen, darüber sprechen wir gleich mal um 7:50.
5: Jetzt gibt's erstmal die beste Musik zum Wachwerden, Mark Embor. Hat schon wieder neue Musik veröffentlicht. Der macht immer so süße Songs. The Proof zeigt es mal wieder. Auch der ist sehr süß. Den spielen wir euch jetzt zum Wachwerden am Freitag. Guten Morgen.
4: Der ist vor allen Dingen sehr kurz. Sehr süß und kurz. Nur 2 Minuten. Guten Morgen.
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0: Am Freitagmorgen, und das hier ist ein Thema, das spaltet Familien, glaube ich. Da werden sich am Abendbrottisch viele drüber streiten. Die Wehrpflicht soll wieder eingeführt werden, erstmal freiwillig, aber alle 18-jährigen Jungs sollen erstmal Post von der Bundeswehr bekommen, und das finden viele schon nicht okay. Die wollen keine Wehrpflicht, vor allem die Schüler wollen das nicht, und die Eltern sagen, ja, das hat doch noch keinem geschadet und ich musste damals auch zur Armee und so weiter und so weiter. Weiß nicht, wie das bei euch zu Hause aussieht, wie ihr darüber redet und vor allem, wie das am Ende ausgeht. Vielleicht auch unentschieden.
1: Ja,
0: vielleicht kann man sich gar nicht einigen.
1: Könnte ich mir auch vorstellen. Heute gibt es auf jeden Fall eine Demonstration auf dem Altmarkt. Um 11 Uhr geht's los. Die Schüler des Max-Steenberg-Gymnasiums treffen sich da und gehen gegen die Wehrpflicht auf die Straße. Warum genau sie gegen die Wehrpflicht sind, darüber sprechen wir mit ihnen um 8.40 Uhr.
0: Sehr gespannt auf die Argumente, hören wir nachher. Und ich bin auch sehr gespannt aufs Wochenende. Ist ja ein Wochenende in der Lausitz im Herbst. Das erste Herbstwochenende, das offizielle. Gibt schon die ersten Herbstfeste, aber es gibt auch noch ganz viel mehr. Und was ihr alles an diesem Wochenende hier bei uns in der Lausitz machen könnt, das hört ihr nachher bei Lausitzer Leben XXL um 10 nach 7 und 10 nach 9. Und wenn ihr auch noch einen Tipp habt, dann schickt ihn uns doch jetzt schnell rein unter der 0355 4839 945. Am besten macht ihr das per WhatsApp.
1: Kommt gut rein in den Freitag, in den hoffentlich letzten Arbeitstag der Woche für euch. Guten Morgen.
0: Guten Morgen.

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5: Die Temperaturen liegen jetzt morgens bei so um die 11 Grad und steigen heute auch nicht mehr so viel, nur auf maximal 15. Dazu haben wir Wolken und dann noch ein paar mehr Wolken und noch ein paar mehr Wolken. Es bleibt den ganzen Tag über bewölkt bei uns in der Lausitz. Keine Sonne, aber auch kein Regen heute eingeplant. Am Wochenende sieht es da wieder besser aus. Wir haben deutlich mehr Sonne eingeplant. Auch da soll es trocken bleiben an beiden Tagen. Und es wird sogar noch mal ein bisschen wärmer. Wir bekommen Temperaturen über 20 Grad maximal.
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6: Immer noch ganz entspannt auf den Straßen in der Lausitz. Immer noch keine Meldungen. Hoffen wir, dass das so bleibt. Den ganzen Morgen am Freitag sollte es sich doch ändern. Und ihr was sehen, dann sagt Bescheid. 0355 4839 945 die Nummer dafür. Wir wünschen euch eine gute Fahrt. Kommt gut an.
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6: Oh, die Black Eyed Peas, die hatten so großartige Hits. Schade, dass die Band gar nicht mehr so aktiv ist. Ich habe lange nichts gehört von den Black Eyed Peas, obwohl die noch gar nicht so alt sind. Also was Neues könnte ruhig mal wieder kommen. Black Eyed Peas mit Where is the Love? Haben wir aber jetzt erstmal im Tagebuch der großen Hits in wenigen Minuten. Christian Semmet wird uns gleich die Geschichte erzählen.
5: Jetzt gibt es erstmal neue Musik von Loy und David Puentes mit Golden Summer. Passt gar nicht so ganz in die Jahreszeit, aber spielen wir jetzt trotzdem.
6: Wünschen wir uns ja. Guten Morgen.
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2: 25. September 2003. Die Black Eyed Peas sind mit Where is the Love neu in

Die Black Eyed Peas singen und klagen über die großen Probleme, die es in der Welt gibt. Zum Beispiel Welthunger, Kriminalität und Krieg. Ein absoluter Nummer 1-Hit in Großbritannien, der Schweiz, Österreich und Deutschland. Where is the Love hält sich hier 4 Wochen lang an der Chartspitze. Insgesamt bleibt der Song 25 Wochen lang gelistet. Dieser Song ist die erste Single der Black Eyed Peas, in der Sängerin Fergie mitsingt. Außerdem ist auch Justin Timberlake an der Produktion des Songs beteiligt. Er wird aber nicht als mitwirkender Künstler aufgeführt. Im August 2016 wird dann eine neue Version von Where is the Love rausgebracht. Diese Version heißt Hashtag Where is the Love. An der Produktion sind auch noch viele weitere Künstler beteiligt. Der Erlös des Projekts fließt in die Stiftung von Will.i.am, die sich für Bildungsprogramme einsetzt. Doch nur das Original bleibt eben das Original. Where is the Love von den Black Eyed Peas aus dem Jahr 2016.

0: Eyed Peas mit Where is the Love, einer ihrer schönsten Hits und die Geschichte heute erzählt von Christian Semmet im Tagebuch der großen Hits.
1: Ihr hört die Wachermacher auf Radio Cottbus zum Start in dem Freitag. Guten Morgen.
0: Schönes Wochenende.
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5: Es fühlt sich ganz schön herbstlich an bei uns in der Lausitz. 11 Grad messen wir aktuell in Cottbus, 12 Grad messen wir in Lübbenau und 12 Grad auch in Guben. Die Temperaturen gehen noch ein kleines Stückchen rauf, heute aber nur auf maximal 15 Grad. Dazu bleibt es eher bewölkt, es kommt heute wenig Sonne durch. Am Nachmittag sind dann auch mal kleinere Schauer möglich, aber es wird alles besser zum Wochenende. Da ist dann wirklich nur noch Sonne eingeplant, Samstag und Sonntag, und die Temperaturen werden auch wieder ein bisschen wärmer. Wir bekommen über 20 Grad sogar.
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6: Mit Sandra Maczynska, guten Morgen. Die Stadt Lübben will ihr kommunales medizinisches Versorgungszentrum künftig in die Sana-Poliklinik einbinden. Hintergrund ist, dass das MVZ derzeit noch nicht genug Einnahmen erzielt, um seine Kosten zu decken. Mit der Zusammenarbeit soll die medizinische Versorgung in Lübben langfristig gesichert werden. Die Zusammenarbeit soll im Oktober starten. Bis Anfang 2027 soll das MVZ schrittweise in die Sana-Poliklinik übergehen. Sana will nach aktuellem Stand die Ärzte und medizinischen Fachangestellten übernehmen. Für die Patienten ändert sich dadurch zunächst nichts. Die genauen Details werden in den kommenden Monaten noch ausgehandelt.
7: Dankeschön, Sandra Maczynska. Mehr Lausitz News für euch dann gleich wieder in einer halben Stunde um 6:30. Jetzt Weltnachrichten.
8: Ich bin Thomas Bleskin. Bundestag und Bundesrat wollen heute den Weg für einen neuen Tankrabatt freimachen. Die Energiesteuer auf Benzin und Diesel soll um 14 Cent je Liter sinken. Einschließlich Mehrwertsteuer ergibt sich eine Entlastung von 17 Cent.
9: Jetzt muss es schnell gehen, denn der Rabatt soll schon ab Oktober, also ab nächsten Donnerstag, für 3 Monate gelten. Der Liter Sprit wird mit der Steuersenkung knapp 17 Cent günstiger, wenn die Tankstellen den Rabatt voll weitergeben. Bei der ersten Auflage im Mai und Juni hatten Institute und das Bundeskartellamt errechnet, dass das nur teilweise der Fall war. Die Mineralölwirtschaft bestreitet das. Viele Experten kritisieren den Rabatt, denn er ist vergleichsweise teuer und nicht zielgenau. Er unterstützt auch Menschen, die keine Hilfe bräuchten. Wer kein Auto hat, aber unter hohen Preisen leidet, bekommt dagegen nichts davon. Ursula Winkler, Nachrichtenredaktion.
8: Der Streit zwischen US-Präsident Donald Trump und Medienhäusern um den Zugang zum Weißen Haus überschattet in den USA den Besuch von Chinas Staatschef Xi Jinping. Große US-Sender strahlten in ihren linearen TV-Programmen deutlich weniger zu dem Treffen in Washington aus, als es sonst bei solchen Gipfeln üblich ist. Eine Live-Übertragung gab es nicht. Google will prüfen, ob Rechenzentren im Weltraum technisch machbar sind. Dafür schickt der Konzern kommende Woche 4 seiner KI-Chips mit einer SpaceX-Rakete ins All. Getestet werden soll unter anderem, wie die Prozessoren mit Erschütterungen, hoher Strahlung und der Kühlung im Vakuum zurechtkommen. Google hält einen 5-jährigen Einsatz grundsätzlich für möglich, sieht aber noch zahlreiche technische Herausforderungen. Zum Sportfußball. Jürgen Klopp hat beim Debüt als Bundestrainer mit der deutschen Nationalmannschaft ein Unentschieden geholt. Das DFB-Team spielte zum Auftakt der Nations League in Amsterdam gegen die Niederlande 1:1.
10: Lange führt das deutsche Team, doch am Ende jubelt Oranje über den verdienten Ausgleich. Deutschland beginnt stark, danach spielen aber vor allem die Niederländer, denen 2 Tore aberkannt werden. Die neue Nummer 1, Ter Stegen, leistet sich einige Fehlpässe, verhindert aber auch das ein oder andere Gegentor. Jürgen Klopp ist zufrieden, sieht aber noch viel Luft nach oben. Während des Spiels steht er fast die ganze Zeit an der Linie, die

0: triumphiert, lobt und ärgert sich am Ende über den späten Ausgleich. Thomas Bremser, Amsterdam.
1: Weiter geht es für Klopp und sein Team am Sonntag in Augsburg gegen Griechenland. Nicht dabei sind dann wohl Musiala und Havertz. Die beiden haben sich in Amsterdam verletzt.
2: Dankeschön, Thomas Beskin in der Newsredaktion.
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2: Auf der A15 gibt es wieder stockenden Verkehr in Richtung Cottbus zwischen der Anschlussstelle Forst und der Anschlussstelle Rogosen. 1 Kilometer ist der ungefähr lang. Ihr braucht hier etwa 5 Minuten länger, als ihr es gewohnt seid. Und dann haben wir noch Blitzeranhänger. Blitzer noch nicht. Keine mobilen gemeldet. Jedenfalls zur Stunde noch nicht. Blitzeranhänger stehen in Cottbus. Schmelbitzer Straße statt einwärts bei 30. In Cottbus in der Elisabeth-Wolf-Straße auch 30 hier und zwischen Jenschwalde und Tower in Richtung Tower auch noch nach länger. Wenn ihr mehr seht heute Morgen zum Freitag, dann sagt uns gerne Bescheid. Wir sagen es dann den anderen. 0355 4839 945 ist die Nummer dafür. Wir wünschen euch eine gute Fahrt.
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1: Wenn du es dir aussuchen könntest, mit wem würdest du einen Tag mal deinen Job tauschen?
5: Oh, ich finde so alles, was in einem Krankenhaus abgeht, eigentlich mega cool.
1: Okay.
5: Sowas
1: wow.
5: Chirurgisches oder Ui. Sowas würde ich gerne mal sehen.
1: Kannst du Blut sehen? Ja.
5: Naja, ich hoffe doch dann. Ja. Okay. Wäre günstig.
1: Okay. Ich würde gerne mal einen Tag Bus fahren.
5: Echt?
1: Bus oder Bahn. Ja, einfach so, wie das so ist. Also mit den Leuten so, wenn man da kommt Kannst und die doch. Sind so, die gucken einen so fröhlich an, ah, da bist du ja endlich. Also würde ich gerne mal machen. Ja, Schichtwechseltag, sowas gibt es ja tatsächlich. Einen bundesweiten sogar. Gestern haben Leute mal ihre Jobs getauscht. Und warum die das gemacht haben und was sie dabei erlebt haben, das besprechen wir gleich mal.
5: Boah, gibt's die beste Musik hier auf Radio Cottbus. 2 Hits am Stück jetzt. Wir haben 6.05 Uhr am Freitag. Guten Morgen.
1: Guten Morgen.
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0: and the Sunshine Band aus den 80ern. Give it up auf Radio Cottbus in der besten Musik am Freitagmorgen. Gleich 6:45. Guten Morgen.
1: Guten Morgen.
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0: Mal den Job tauschen. Ah, vielleicht steht jetzt der eine oder andere auf und denkt sich auch, ah ja, das würde ich auch gerne, den Job tauschen. Aber gestern gab es einen Schichtwechseltag für nur einen einzigen Tag deutschlandweit. Da wurde gestern der Arbeitsalltag von Menschen mit und ohne Behinderung, ohne Beeinträchtigung mal getauscht. Und da macht die Lebenshilfe schon seit vielen Jahren mit, die Werkstätten Hand in Hand in Cottbus und insgesamt auch 19 weitere Unternehmen.
1: Ja, auch wir von Radio Cottbus waren dabei und haben mal mit Johanna Lange von der Lebenshilfe den Tag verbracht. Sie hat bei Radio Cottbus reingeschnuppert.
3: Mal einen Einblick ins Radio, was man sonst nicht so oft kriegt, und einfach mal was anderes kennenlernen, mal was anderes machen.
0: Ja, Johanna war den ganzen Tag mit dabei bei ganz vielen Interviews. Wir sind nämlich den Leuten mal auf die Spur gegangen, den Tauschpartnern. Gestartet haben wir den Tag im Café Die Nascherei und da haben wir auch schon gleich zwei Tauschpartnerinnen kennengelernt, und die Interviews mit denen, die hat Johanna gemacht.
4: Ich bin gespannt auf den Tag, der heute kommt, und lass mich überraschen, hier in der Nascherei, glaube ich, bin ich goldrichtig. Ich bin Hobbybäckerin und mal gucken, vielleicht gibt es noch einen Trick, den ich mir abgucken kann.
5: Ja, ich heiße Heike Kolter, ich arbeite sonst in der Stadtverwaltung in Cottbus und leite dort amtierendes Dezernat für Bauen und Liegenschaften. Was ich von dem Tag hier heute erwarte, erstmal ganz viele tolle Menschen kennenlernen, das habe ich schon ganz viele, und ich hoffe, das bleibt so. Wir haben viel Spaß zusammen in der Küche, gab es auch schon einen kleinen Unfall, das war aber auch nicht so schlimm, und ich hoffe, dass der Tag so fröhlich weitergeht, wie er angefangen hat.
1: Die klingen auf jeden Fall sehr fröhlich. Danach ging es noch in die evangelische Kita Nomi und zum Sana-Herz-Zentrum. Dann haben wir Nicole Franke getroffen. Die arbeitet eigentlich bei der Lebenshilfe im Catering und war für einen Tag bei der Technik im Herzzentrum zu Gast.
6: Also ich finde es interessant. Also ich bin jetzt bis jetzt richtig sprachlos. Also ich habe die Technik von Herr Mickern kennengelernt, haben einen Rollator repariert und sind so die Station durchgegangen, wie ein Patient so erlebt.
0: Ja, anschließend sind wir mit Johanna noch weitergegangen in unser Studio. Wir haben ihr erst unser Studio gezeigt, da gab es eine kleine Tour. Und ja, danach haben wir Johanna, unsere Tauschpartnerin, mal gefragt, was war denn ihr Eindruck vom Tag mit dem Radio?
7: Sehr viel Technik, sehr viele PCs, also sehr viel, was einfach dahinter steckt, um Radio zu machen.
1: Ja, das war auf jeden Fall ein ereignisreicher Tag, würde ich sagen, für beide Seiten. Ziel des Schichtwechseltags ist übrigens auch, dass Menschen mit Beeinträchtigungen mitbekommen, dass so eine Behinderung kein Hindernis für die Arbeitswelt ist. Und vielleicht hat ja der ein oder andere gestern eine neue Berufung für sich gefunden.
0: Richtig coole Idee. Radio Cottbus war dabei gestern bundesweiter Schichtwechseltag. Und das auch hier bei uns in der Lausitz. 6:15, jetzt 6:45. Guten Morgen.
1: Morgen.
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0: 7:17 Uhr. Wir schauen auf die Straßen für euch. Auf der A15 gibt es stockenden Verkehr zwischen Forst und Rogosen da an der Baustelle. 1 Kilometer ist der lang, packt euch 5 Minuten länger ein. Dann haben wir keine Blitzer gemeldet bekommen, 3 Blitzeranhänger. Da haben wir die Zeit, die nennen wir euch schnell. Cottbus-Schmelwitzer Straße stadteinwärts, Cottbus-Elisabeth-Wolf-Straße und zwischen Jetschwalde und Tower in Richtung Tower.
1: Der Blick aufs Wetter zeigt uns ganz schön viele Wolken bei uns in der Lausitz. Heute den ganzen Tag über, ab Nachmittag dann auch mal Schauer und Temperaturen heute bei maximal 15 Grad. In der Westmusik gibt es für euch Aktuelles von James Blunt und direkt danach unsere Zahl des Tages. Guten Morgen.
0: Guten Morgen. So, Mikrofon sollte mal anmachen.
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0: Dann singt noch ein bisschen vom Sommer. Tastes Like Summer um 7:08. Guten Morgen.
1: Morgen.
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3: Ja, und um den Sommer geht es jetzt auch so ein bisschen bei uns in der Zahl des Tages. Wenn ihr diesen Sommer nämlich das Gefühl hattet, dass rund um die Seen in der Lausitz ganz schön viel los war, dann täuscht euch das nicht. Die Sommersaison ist richtig gut gelaufen.
0: Ja, am Senftenberger See zum Beispiel und in den touristischen Angeboten drumherum sind bis Ende August nämlich besonders viele Übernachtungen zusammengekommen. Die haben mal zusammen gezählt. 242.000. Das sind ganz schön viele und deshalb heute unsere Zahl des Tages.
3: Ja, so viele Übernachtungen sind dort in diesem Jahr schon gezählt worden. Das ist ein kleines Plus im Vergleich zum Vorjahr und zeigt, das Lausitzer Seenland bleibt für viele ein attraktives Ziel für Urlaub, Kurztrips oder auch mal ein paar freie Tage am Wasser.
0: Ja, während an den Stränden jetzt langsam der Herbst übernimmt, sind auf den Radwegen aber immer noch viele unterwegs. Also wenn ihr da am Wochenende langfahrt, das lohnt sich wirklich.
3: Ja, auf jeden Fall. Die 242.000. Heute unsere Zahl des Tages. So viele Übernachtungen gab es bis Ende August rund um den Senftenberger See.
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0: Noch mehr News aus der Lausitz haben wir gleich für euch zusammengestellt. 6:50. Da haben wir noch 7 Minuten bis dahin. Und Pink, guten Morgen.

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14: Heute steht hier 0 Sonnenstunden. Die Sonne, die soll gar nicht rauskommen. Ach, die bleibt den ganzen Tag hinter den Wolken. Jetzt vormittags, gute Nachricht, erstmal trocken. Ab nachmittags kann es dann auch mal ein bisschen kleine Schauer geben. Temperaturen dazu bei 15 Grad. So, was wir heute aber nicht an Sonne bekommen, bekommen wir dafür am Wochenende. Von morgens bis abends Sonne eingeplant, ganz ohne Wolken und ohne Regen und Temperaturen bei sogar über 20 Grad.
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15: Die Stadt Lübben will ihr kommunales medizinisches Versorgungszentrum MVZ künftig in die Sana-Poliklinik einbinden. Sandra Marcinska, warum das?
16: Hintergrund ist, dass das MVZ derzeit noch nicht genug Einnahmen erzielt, um seine Kosten zu decken. Mit der Zusammenarbeit soll die medizinische Versorgung in Lübben langfristig gesichert werden. Die Zusammenarbeit soll im Oktober starten. Bis Anfang 2027 soll das MVZ schrittweise in die Sana-Poliklinik übergehen. Sander will nach aktuellem Stand die Ärzte und medizinischen Fachangestellten übernehmen. Für die Patienten ändert sich dadurch zunächst nichts. Die genauen Details werden in den kommenden Monaten noch ausgehandelt. In Lübbenau ist in der Nacht zu Donnerstag ein LKW von einer Baustelle gestohlen worden. Zuvor haben Unbekannte zwei Baucontainer im Gewerbegebiet geöffnet und daraus Schlüssel sowie etwas Bargeld mitgenommen. Einer der Schlüssel hat zu dem LKW auf dem Gelände gepasst. Der Schaden liegt bei rund 15.000 Euro. Die Polizei hat vor Ort Spuren gesichert. Nach dem gestohlenen LKW wird international gefahndet. Heute findet in Cottbus erneut ein Schulstreik gegen die Wehrpflicht statt. Die Versammlung beginnt um 11.30 Uhr auf dem Altmarkt und ist Teil eines bundesweiten Aktionstags in mehr als 100 Städten. Dort wird gegen die neuen Regeln zum Wehrdienst und gegen die früher gestarteten Musterungen protestiert. Wer dafür während der Schulzeit fehlt, gilt laut Bildungsministerium als unentschuldigt. Und unsere gute Nachricht: Zum Tag der Zahngesundheit haben sich in dieser Woche in Lauchhammer knapp 100 Kinder mit dem Thema Zahngesundheit beschäftigt. An der Gartenschule haben Schulkinder und Vorschulkinder aus mehreren Kitas bei einem Mitmachprogramm mehr über gesunde Zähne gelernt. Dabei wurde unter anderem richtiges Zähneputzen geübt. Außerdem haben die Kinder erfahren, wie viel Zucker in manchen Lebensmitteln steckt. Organisiert wurde die Aktion vom Jugendzahnärztlichen Dienst des Landkreises Oberspreewald-Lausitz. Soweit das Neueste. 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
15: Dankeschön, Sandra Marcinska.
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15: Achtung, Wildunfall passiert. Steffen hat gerade Bescheid gesagt. Auf der B97 Richtung Hoyerswerda am Abzweig Schwarze Pumpe, Industriepark Kraftwerk, liegt das Wildschwein noch auf der Straße. Bitte fahrt da unbedingt vorsichtig. Auf der A15 gibt es stockenden Verkehr in Richtung Cottbus zwischen Forst und Rogosen. 1 Kilometer lang, ungefähr 5 Minuten länger braucht ihr hier. Und das hier sind die Blitzer-Anhänger. Blitzer noch keine gemeldet. Als Anhänger sind die Blitzer abgestellt in Cottbus, Schmelwitzer Straße, stadteinwärts bei 30, in der Elisabeth-Wolf-Straße bei 30 in Cottbus und nochmal zwischen Jenschwalde und Tower hier in Richtung Tower. Sobald ihr mehr seht, sagt ihr Bescheid unter der 0355 4839 94 und die 5 Radio Cottbus wünscht euch eine gute Fahrt.
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15: Also, ich weiß, dass du ja nicht so gerne Fleisch isst. Wenn ich dich jetzt fragen würde um 6.34 Uhr, würdest du mit mir einen Schnitzel essen?
14: Veggie-Schnitzel, ja.
15: Okay. Uhrzeit wäre auch okay für dich.
14: Ja, klar, ich kann alles essen um alle Uhrzeiten.
15: Genau so bin ich auch. Und deshalb würde ich jetzt auch einen Schnitzel essen. Und wo ihr das bald könnt, einen ganzen Monat lang, das besprechen wir gleich.
14: Vorher gibt's die beste Musik von Paula Stanley, jetzt Girl My Age, wir haben 6.34 Uhr. Guten Morgen.
15: Guten Morgen.
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0: jetzt Just the Way auf Radio Cottbus um gleich 6:45 Uhr, 6:41 Uhr jetzt. Guten Morgen.
1: Guten Morgen.
0: Die Wachemacher am Freitagmorgen und es wird wieder lecker um diese Uhrzeit. Und eigentlich ist das vielleicht so eine Uhrzeit, wo ihr jetzt eher an Brötchen und Marmelade und Honig denkt. Ich denke schon an Schnitzel.
1: Schön.
0: Ja, ja. Und ich weiß auch schon, warum ich an Schnitzel denke. Weil erstens liebe ich Schnitzel und zweitens, wenn ich in den Herbst gucke, gibt es etwas, da freue ich mich schon richtig drauf. Es gibt einen Schnitzelmonat. Und wo es den gibt, genau da schalten wir jetzt hin zu Martin Grunewald in den Konsum nach Hirnschwalde. Guten Morgen, Martin.
2: Einen wunderschönen guten Morgen, Ronny und Luca.
0: Ich glaube, du klopfst jetzt noch nicht am Schnitzel rum, weil das ist ja erst im November. Aber erzähl mal darüber, was habt ihr da wieder vor?
2: Ja, im November wollen wir wieder unseren berühmten Schnitzelmonat machen. Jede Schnitzel für 7 €. Ja, das hatten wir voriges Jahr schon. Das hat sehr gut geklappt und das wollen wir dieses Jahr auch wieder machen.
0: Nun ist ja Schnitzel nicht gleich Schnitzel. Kommt da nur ein Schnitzel hin oder kann ich auch so einen Hamburger Schnitzel kriegen mit so einem Spiegelei drauf oder so?
2: Also wir haben uns das wieder, also wir möchten das wieder genau wie im letzten Jahr machen. Jeden Tag ein anderes Schnitzel, einen Tag mit Champignons und mit Stampfkartoffeln, den nächsten Tag ein Hamburger Schnitzel, dann Elsässer Schnitzel mit Schinkensoße und Spätzle, also 1000 verschiedene Sorten.
0: Da muss ja jeden Tag kommen.
2: Ja, na klar.
1: Ich glaube, so ist es auch gedacht. Gut, jetzt ist Schnitzel ja nicht unbedingt was für die Veggies, aber da habt ihr was im Suppenstübchen, und zwar den Backkartoffelmonat im Suppenstübchen. Was ist das? Habt ihr das vorher schon mal gehabt?
2: Hatten wir vorher noch nicht. Also wir hatten vorher mal den Kartoffelsuppenmonat gehabt, dieses Jahr schon. Jetzt wollen wir im November, aber wirklich zur gleichen Zeit im Suppenstübchen Backkartoffeln mit Kräuterquark und mit Leinöl anbieten.
1: Das klingt sehr gut.
0: Mit Schnitzel mit Backkartoffeln essen, ja, wir müssen jetzt zweimal essen gehen.
2: Ja, stimmt. Dann kommst du zuerst in Konsum, Ronny, und isst schnell das Schnitzel und danach fährst du die Backkartoffeln im Suppenstübchen essen.
0: Das wird eine Route.
1: Das klingt auf jeden Fall beides sehr lecker. Also im November auf jeden Fall mal im Konsum in Hirnschwalde und im Suppenstübchen hier in Cottbus vorbeischauen. Danke, Martin, dass du uns das alles erzählt hast und ein schönes Wochenende dir.
0: Schönes Wochenende.
2: Ich danke euch.
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0: 17:46 Uhr. Wir haben eine Meldung von der B97. Da ist ein Wildunfall passiert am Abzweig Schwarze Pumpe. Das Wildschwein noch auf der Fahrbahn. Bitte fahrt da vorsichtig. A15 Richtung Cottbus zwischen Forst und Rogosen. 1 Kilometer stockender Verkehr gerade. Hier braucht ein bisschen mehr Zeit, so etwa 5 Minuten. Und es gibt Blitzeranhänger. Die Standorte nennen wir euch gleich nach 7.
1: Im Wetter heute ganz schön grau über der Lausitz. Ab Nachmittag dann auch mal ein paar kleinere Schauer und Temperaturen. Heute bei maximal 15 Grad. In der besten Musik für euch aus Deutschland. Hartmann und Gustav mit Schönhauser. Guten Morgen und schönen Freitag.
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0: So, 53, 7 Minuten vor 7, gleich in den News. Lübben will sein MVZ schon wieder weitergeben. Warum die Lübbener das tun und wohin es geht, erfahrt ihr gleich bei uns in den Nachrichten. Einen schönen Freitag, guten Morgen.
1: Guten Morgen.

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6: 10 Grad messen wir aktuell in Welzow, 10 Grad auch in Spremberg und 12 aktuell in Cottbus. Kleines bisschen gehen die Temperaturen noch rauf, heute auf maximal 15 Grad. Dazu bleibt es heute aber eher grau. Die Sonne, die ist den ganzen Tag über hinter den Wolken. Am Vormittag ist es dazu noch trocken, ab Nachmittag kommen dann auch mal ein paar kleinere Schauer dazu. Am Wochenende wird es dann aber wieder viel schöner. Wir haben super viel Sonne eingeplant und Temperaturen bei maximal 23 Grad.
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7: Mit Sandra Maczynska, guten Morgen. In einer Seniorenresidenz an der Schweriner Straße in Cottbus hat es gestern Abend gebrannt. Nach Angaben der Leitstelle Lausitz hat gegen 22:30 die Brandmeldeanlage einen Alarm ausgelöst. Vor Ort hat sich der Verdacht bestätigt. Die Feuerwehr konnte das Feuer schnell unter Kontrolle bringen. Während des Einsatzes wurden die Bewohner der Einrichtung betreut. Verletzt worden ist niemand. Erst vor kurzem hat es dort bereits einen Feuerwehreinsatz gegeben. Was diesmal genau passiert ist und wie es dazu kam, ist derzeit noch unklar.
8: Danke, Sandra Maczynska. Mehr Lausitz-News für euch dann gleich wieder um 19:30. Jetzt gibt's die Weltnachrichten.
9: Ich bin Thomas Bleskin. Bundestag und Bundesrat wollen heute einen neuen Tankrabatt beschließen. Die schwarz-rote Koalition plant, die Energiesteuer auf Benzin und Diesel vom 1. Oktober bis Ende Dezember um 14 Cent je Liter zu senken. Mit der Mehrwertsteuer ergibt sich eine Entlastung von 17 Cent pro Liter. Bund und Länder rechnen dadurch mit Steuerausfällen von insgesamt bis zu 2,5 Milliarden Euro. Im Bundestag steht heute außerdem das Bundespolizeigesetz zur Abstimmung. Der Bundespolizei soll es im Kampf, unter anderem gegen Extremismus, künftig erlaubt sein, Handys zu überwachen.
10: Das Handy anzapfen, Mails mitlesen, ebenso die Nachrichten bei Telegram oder WhatsApp. Um Kriminellen auf die Spur zu kommen oder auch um mögliche Taten zu verhindern, hilft es Ermittlern häufig, die Kommunikation der Verdächtigen zu überwachen. In Deutschland gelten für eine solche Überwachung strenge Regeln. Daher ist eine Änderung im Gesetz nötig, damit die Bundespolizei im Kampf gegen Extremismus und Schleuserbanden im Falle des Falles künftig auch die Kommunikation überwachen darf. Lea Matschullert, Nachrichtenredaktion.
9: Der Streit zwischen US-Präsident Donald Trump und Medienhäusern um den Zugang zum Weißen Haus überschattet auch den Besuch von Chinas Staatschef Xi Jinping. Große US-Sender strahlten in ihrem Programm deutlich weniger zu dem Treffen in Washington aus, als es sonst bei solchen Gipfeln üblich ist. Live-Übertragung fehlte ganz.
11: Das Staatsdinner blieb weitgehend im Dunkeln. Wieder wurden Sender ausgeschlossen und TV-Berichterstattung blieb aus. Beim Dinner serviert wurde gelber Kürbis, Pilzfrikassee, Barsch, Aubergine und Vanilleeis. Ein Tenor sang Lieder und die Blaskapelle des Militärs spielte auf. Tech-Bosse saßen mit am Tisch, aber über die Inhalte der Gespräche wurde nichts bekannt. Auch vom Vier-Augen-Gespräch von Trump und Xi zuvor drang wenig nach außen. Konfliktstoff gibt es reichlich, aber es hieß nur, es sei ein großartiges Treffen gewesen. Tina Eck, USA.
9: Zum Sportfußball. Jürgen Klopp hat bei seinem Debüt als Bundestrainer einen Sieg knapp verpasst. Deutschland spielte zum Nations League-Auftakt in Amsterdam 1:1 gegen die Niederlande. Felix Metscher brachte die DFB-Elf in Führung, Cody Hapko glich erst in der Nachspielzeit aus. Klopp erklärte anschließend, er könne mit dem Punkt leben. Mit vielen Einzelleistungen und der Leidenschaft seiner Mannschaft sei er sehr zufrieden gewesen.
8: Dankeschön in die Newsredaktion an Thomas Bleskin.
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8: 4:07 und ein Wildunfall auf der B97 beschäftigt uns heute Morgen hier am Abzweig Schwarze Pumpe.

0: Wildschwein liegt noch auf der Fahrbahn, hat uns Steffen gemeldet. Bitte fahrt da unbedingt vorsichtig. Auf der A15 gibt es stockenden Verkehr mal wieder Richtung Cottbus zwischen Forst und Rogosen. Hier packt euch 5 Minuten länger ein. Und Blitzer gibt es heute Morgen erstmal nur als Blitzeranhänger. Was anderes ist noch nicht gemeldet. Cottbus Schmelwitzer Straße stadteinwärts bei 30. In der Elisabeth-Wolf-Straße in Cottbus und zwischen Jenschwalde und Tower in Richtung Tower auch noch ein Anhänger. Und wenn das noch nicht alles ist und ihr doch den ersten Blitzer dieses Morgens entdeckt, dann ruft uns an unter der 0355 4839 94.5. WhatsApp könnt ihr auch schicken. Gute Fahrt.
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0: Kann man eigentlich die Uhr da nachstellen, ne? Freitag, 7 Uhr und 4 Minuten, fragt Ronny Gersch, Luca Stadelmeier, was machst denn du am Wochenende?
2: Ich habe noch nicht so viele Pläne, aber Samstagabend bin ich in Berlin unterwegs.
0: Kann man auch die Uhr danach stellen? Das sagst du nämlich meistens, dass du noch keine Pläne hast.
2: Ja, das stimmt. Aber hey, ich habe doch einen Plan. Samstagabend in Berlin und sonst, naja, noch mal gucken, was das Wochenende so bringt.
0: Ja, wenn du aber nach Berlin fährst, dann wirst du gleich mal sehen, dass du dich darüber ärgerst, weil es wird nämlich ganz schön viel los sein am Wochenende in Lausitz erleben. XXL bringen wir euch gleich den großen Überblick über das Wochenende und was ihr alles erleben könnt.
2: Wir wünschen euch einen tollen Freitagmorgen, 7.05 Uhr. Jetzt guten Morgen.
0: Guten Morgen.
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0: Ernst Robert hat hier gerade was reingeschickt hier. Das ist ja mal was Cooles. Soul Kick heute Abend. Lusatia Soul Connection heute Abend ab 22 Uhr im Comicarze in Cottbus. Das ist cool.
1: Ja,
0: er schreibt dazu, cool. So funky kann ein Wochenende beginnen. Genau so, 7 und 12, gleich Viertel 8. Guten Morgen.
1: Morgen.
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0: Ja, da sind wir schon mittendrin in den Wochenendtipps mit dem Beginn heute hier. Comicarze heute Abend, Lusatia Soul Connection. Das klingt aber richtig spannend. Da müsste man sich das mal angucken. Kann man ja heute Abend ab 22 Uhr. Und was sonst noch los ist, das verraten wir euch jetzt. Du hast wieder alles zusammengestellt.
1: Genau, es ist sehr viel los. So viel kann ich schon mal sagen.
0: Okay, dann starten wir mal. Heute schon ab 15 Uhr im Plastinarium in Guben. Eine Führung und eine Krimi-Lesung gleichzeitig. Da erfahrt ihr dann, wie das Plastinationsverfahren abläuft. Und ihr könnt Mitarbeitern natürlich bei der Arbeit an den Plastinaten zusehen. Sehr spannend, kann ich nur sagen.
1: Aktuell läuft auch das internationale Puppentheaterfestival in Elbe-Elster. Und deswegen gibt es in der Kirche in Dorlinchen ab 16 Uhr das Puppentheater zu Die drei Schweinchen.
0: Ja, und in der neuen Bühne Senftenberg kommt heute Abend das neue Stück Krabbert auf die Mühle. Premiere heute um 19.30 Uhr.
1: Damit sind wir am Samstag angekommen bei der Landfleischerei Lieskau. Ist diesen Samstag Schlachtefest. Es gibt natürlich leckere, frische Produkte aus der Fleischerei. Dazu Getränke und Live-Musik. Und für die Kinder gibt es auch eine Bastelstation. Los geht das Ganze ab 10 Uhr.
0: Oder ihr fahrt morgen nach Döbern in der Glaspyramide von Kristallika. Ist ab 10 Uhr großes Herbstfest. Da könnt ihr die vielen handgemachten Glasprodukte shoppen. Es wird live Glas geblasen. Und ihr könnt auch selber kreativ werden. Live-Musik gibt es dazu, eine Hüpfburg und sogar ein leckeres Da Capo.
1: Auf dem Gelände der Lausitzer Sportschule ist am Samstag in Cottbus Familiensporttag. Ab 10 Uhr gibt es viele Kursangebote von Zumba und Yoga über Akrobatik und Karate bis hin zu Tanz- und Fitnessangeboten. Für Kinder gibt es unter anderem eine Hüpfburg, einen Kletterberg, Fußball, Darts und Hindernisparcours. Also ganz viel los da beim Familiensporttag.
0: Das Lede-Fest ist an diesem Wochenende, beginnt morgen um 11 Uhr in Lede. Da gibt es eine Modenschau im Festzelt Schau, Schobern, eine Stempelrallye und abends sogar Geisterkahnfahrten. Ui. Am Sonntag geht es dann weiter. Da ist dann der große Kahnkorso und später gibt es auch Live-Musik.
1: In Burg ist ab 14.30 Uhr Super Coco. Im Bereich der Ringchaussee treten Reiter aus rund 20 Dörfern der Region gegeneinander an, um den Titel des Superkreis zu erreichen. Dazu gibt es im Festzelt leckere Getränke und abends Live-Musik.
0: Ja, nach der großen Romeo und Julia Premiere im großen Haus des Staatstheaters gibt es außen an den Mauern des Staatstheaters morgen ab 22 Uhr eine kostenlose, gigantische Lichtshow. Dazu gibt es im Schillerpark Musik, Getränke und auch einen Fotowettbewerb.
1: Damit sind wir am Sonntag in Luckau. Ist am Sonntag einiges los. Ab 8 Uhr ist Teilemarkt, Trödelmarkt und Oldtimer-Treffen im Lagerpark. Und ab 13 Uhr gibt es dann auch noch eine Gesundheitsmeile und einen Trödelmarkt im historischen Stadtkern.
0: Du hast einen grünen Daumen, ne?
1: Ja, ein bisschen.
0: Dann ist das hier was für dich und für alle anderen, die einen grünen Daumen haben. Am Sonntag in Nochten, da ist wieder Pflanzenmarkt im Findlingspark. Ab 10 Uhr könnt ihr da viele Pflanzen finden. Auch im Dorf Nochten wird gefeiert. An der Svea-Scheune erwartet euch ein buntes Programm.
1: Ab 14 Uhr startet bei den Merzdorfer Gartenzwergen in Cottbus der Tag der offenen Tür. In der Kita gibt es dann einen Kindersachen-Flohmarkt, Kuchen und Snacks und ganz viele Spiele für Groß und Klein.
0: Ja, und wenn ihr noch einen Tipp habt fürs Wochenende, wo ihr sagt, Mensch, bei uns ist da auch was los im Ort, das muss doch Radio Cottbus auch erzählen, dann schickt es uns rein per WhatsApp an die 0355 4839 94 und die 5. Und das ganze Wochenende könnt ihr unsere Tipps nachlesen auf radiocottbus.de.
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0: Na, du müsstest immer noch nach Berlin fahren, oder?
1: Das ist Samstagabend, ich bin halt verabredet. Was machst du denn eigentlich am Wochenende in der Lausitz?
0: Das weiß ich noch nicht.
1: Naja,
0: ich muss mich auch noch entscheiden. 7.15 Uhr, Viertel 8.

0: Radio Cottbus am Freitagmorgen kurz nach 7:15. Wir schauen wieder auf die Straßen für euch. Achtung, Wildunfall ist passiert auf der B97 hier am Abzweig Schwarze Pumpe. Fahrt da vorsichtig, das Wildschwein ist noch auf der Fahrbahn. Auf der A15 gibt es stockenden Verkehr zwischen Forst und Rogosen, 1 Kilometer lang. Ungefähr 5 Minuten braucht ihr länger. Jetzt ist der erste Blitzer da vom Freitagmorgen. Roland hat den gemeldet in Cottbus am Spreeufer Richtung Sandower Brücke aus einem grauen Transporter raus. Bekannte Stelle. Blitzeranhänger gibt es auch noch dazu. Den nennen wir euch gleich nach 8:30.
1: Im Wetter sehen wir heute auf jeden Fall eher Wolken. Am Vormittag noch trocken, Nachmittag dann mit Regen und die Temperaturen dazu bei maximal 15 Grad heute. Wir haben 7.17 Uhr, J Radio Cottbus. Guten Morgen.
0: Guten Morgen.
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0: City, self-aware auf Radio Cottbus, 9:09. Guten Morgen.
1: Morgen.
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0: Daran erinnere ich mich immer noch, das war für mich total beeindruckend. Das war auch mal auf einer Nacht der kreativen Köpfe. Da war ich im Badenberg gewesen und da konnte man in so einen Wagen reinklettern, wo die Oberleitungen warten oder legen und so weiter. Und da dachte ich so, mein lieber Mann, was ist denn das für ein Job? So an so einer Hochspannungsleitung, da ich weiß, die machen die vorher aus, bevor da jemand dran arbeitet. Aber trotzdem war ich sehr beeindruckt, was die da alles für so eine rollende Werkstatt auf die Schienen stellen. Ja, und das sind ja so Sachen, die man normalerweise gar nicht sieht. Ne? Da weiß man gar nicht, dass da an Technik und an Werkzeugen alles drin ist, was das Handwerkerherz begehrt. Aber sowas kann man sich ja angucken in der Nacht der kreativen Köpfe.
1: Ja, genau. Die ist ja wieder am 10. Oktober, aber 18 Uhr geht's los. Und nicht nur sowas, was du gerade erzählt hast, sondern auch Aquatool könnte man sich mal anschauen. Das ist Kanal- und Rohrreinigung in Cottbus. Und ich bin mir sicher, davon wissen auch so viele nichts. Sie machen aber auf und haben sich für euch natürlich einiges ausgedacht.
3: Wir versuchen, eine Verstopfung herzustellen, die ja nicht immer einfach herzustellen ist. Ja, im Endeffekt werden wir mit Papier alles vollstopfen. Und dann werden wir gucken, ob wir das irgendwie freigespült bekommen vor Ort. Dann haben wir zusätzlich unsere Präsentation der Schutzausrüstung, die man dafür benötigt, Atemausrüstung, die man eben dazu benutzt. Ansonsten Kamerainspektion. Das ist eigentlich unser Hauptthema in der Hinsicht. Wir werden zusätzlich ein Fahrzeug zur Verfügung gestellt bekommen. Ein voll elektronisches, also ein riesengroßer LKW. Und das ist ein Wasseraufbereiter, der sozusagen das Wasser, was man aus dem Kanal rauszieht, gleich wieder reinigt, sodass man es nehmen kann, sodass man eben Wasser spart.
0: Oha, nicht schlecht. Aquatool, eine von 20 Stationen, die ihr euch nicht alle angucken könnt in einer Nacht. Man muss sich, glaube ich, entscheiden.
1: Ich würde sagen, es ist ein straffes Programm, aber man kann auch bestimmt die 20 schaffen, meinst du nicht? Da kann man sich nicht ganz so viel anschauen. Aber eine der Stationen sind übrigens auch wir. Ihr könnt auch Radio Cottbus hören die ganze Zeit. Wir begleiten nämlich die Nacht der kreativen Köpfe mit unserer großen NDKK-Show. Wir senden live, werden ganz oft am Abend Guten Morgen sagen und ihr könnt euch einfach hier mal umschauen in der Redaktion und wie wir so eine Live-Show machen.
0: Ja. Da freuen wir uns drauf. 10. Oktober, der Kartenvorverkauf läuft schon. Wo ihr die Tickets bekommt und welche Stationen dieses Jahr dabei sind, erfahrt ihr auch im Internet unter ndkk.de.
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14: Ich sehe kein Fitzelchen blau aktuell am Himmel. Wir haben eine super dicke Wolke über der Lausitz und die begleitet uns heute auch den ganzen Tag über. Vormittag jetzt gute Nachrichten, erstmal noch trocken, ab Nachmittag dann aber auch mal Schauer möglich. Und die Temperaturen steigen von heute 12 Grad aktuell auf maximal 15. Am Wochenende wird es dann aber wieder ein bisschen wärmer. Wir bekommen Temperaturen bei über 20 Grad und es sind keine Wolken in Sicht. 11 Sonnenstunden an beiden Tagen und es bleibt die ganze Zeit über trocken.
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15: Die Stadt Lübben will ihr kommunales medizinisches Versorgungszentrum MVZ künftig in die Sana-Poliklinik einbinden. Sandra Manschinska, warum das?
16: Hintergrund ist, dass das MVZ derzeit noch nicht genug Einnahmen erzielt, um seine Kosten zu decken. Mit der Zusammenarbeit soll die medizinische Versorgung in Lübben langfristig gesichert werden. Die Zusammenarbeit soll im Oktober starten. Bis Anfang 2027 soll das MVZ schrittweise in die Sana-Poliklinik übergehen. Sana will nach aktuellem Stand die Ärzte und medizinischen Fachangestellten übernehmen. Für die Patienten ändert sich dadurch zunächst nichts. Die genauen Details werden in den kommenden Monaten noch ausgehandelt. Heute findet in Cottbus erneut ein Schulstreik gegen die Wehrpflicht statt. Die Versammlung beginnt um 11.30 Uhr auf dem Altmarkt und ist Teil eines bundesweiten Aktionstags in mehr als 100 Städten. Dort wird gegen die neuen Regeln zum Wehrdienst und gegen die früher gestarteten Musterungen protestiert. Wer dafür während der Schulzeit fehlt, gilt laut Bildungsministerium als unentschuldigt. Der Rewe-Markt in Cottbus-Sandow öffnet am Samstag vorerst zum letzten Mal. Danach beginnt der geplante Abriss. Der Markt in der Georg-Schlesinger-Straße wird anschließend neu gebaut. Er soll mit rund 2000 Quadratmetern deutlich größer und moderner werden. Die Wiedereröffnung ist für Herbst 2027 geplant. Und unsere gute Nachricht: Zum Tag der Zahngesundheit haben sich in dieser Woche in Lauchhammer knapp 100 Kinder mit dem Thema Zahngesundheit beschäftigt. An der Gartenschule haben Schulkinder und Vorschulkinder aus mehreren Kitas bei einem Mitmachprogramm mehr über gesunde Zähne gelernt. Dabei wurde unter anderem richtiges Zähneputzen geübt. Außerdem haben die Kinder erfahren, wie viel Zucker in manchen Lebensmitteln steckt. Organisiert wurde die Aktion vom Jugendzahnärztlichen Dienst des Landkreises Oberspreewald-Lausitz. Soweit das Neueste. 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
15: Dankeschön, Sandra Marcinska.
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15: Wildunfall ist passiert auf der B97. Gemeldet von Steffen hier am Abzweig Schwarze Pumpe. Wildschwein ist vor kurzem noch auf der Fahrbahn gewesen. Vielleicht auch jetzt noch. Fahrt in jedem Fall an der Stelle vorsichtig. Dann haben wir stockenden Verkehr. 1 Kilometer lang auf der A15 in Richtung Cottbus zwischen Forst und Rogosen. Zeitverlust hier etwa 5 Minuten und es wird geblitzt. Neuer Blitzer jetzt dazu gekommen in Mlode und ein neuer Blitzer auch gemeldet, nicht weit davon entfernt in Karlau. Hier steht der in der Otto-Nuschke-Straße. Dazu noch einer in Cottbus am Spreeufer Richtung Sandower Brücke. Hier bekannte Stelle aus einem grauen Transporter heraus bei 30. Danke an Roland fürs Melden. Und das hier sind die Blitzer-Anhänger. Cottbus-Schmelwitzer Straße stadteinwärts bei 30. In der Elisabeth-Wolf-Straße in Cottbus auch da sind 30. Und nochmal ein Anhänger zwischen Jenschwalde und Tauer hier in Richtung Tower. Ihr könnt jederzeit ergänzen, immer unter der 0355 4839 945. Ruft uns einfach an oder schickt eine WhatsApp ins Studio. Gute Fahrt euch.
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15: Jetzt werde ich gleich ganz gespannt zuhören, nämlich dir, Luca. Denn du wirst gleich was erzählen über Igel und ich hoffe ja, dass in meinen Garten demnächst wieder ein Igel einzieht. Vielleicht habe ich ja einen Tipp von dir zu erwarten, wie ich das machen kann. So ein schönes Igel zu Hause bauen, vielleicht ein Flatscreen oder was anderes Schönes, eine große Couch oder so. Mal gucken. Also ich bin sehr gespannt, was du zu erzählen hast. Denn Luca lernt Lausitz, warst du nämlich in der Igel-Station. Und was du da mitgebracht hast von The Eagles, da bin ich sehr neugierig.
14: Von The Eagles. Vorher gibt's die beste Musik hier auf Radio Cottbus. Bei uns startet im Freitag 2 jetzt am Stück jetzt. Guten Morgen.
15: Guten Morgen.
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0: Schöne Nummer von Fleetwood Mac. Ihr Oh Diane gehört auf Radio Cottbus um 7:50. Guten Morgen.
1: Morgen.
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0: Immer wieder unterwegs bist du ja in der Lausitz, um dir schöne Sachen zu zeigen zu lassen,
1: ja,
0: von Leuten, die was zu zeigen haben. Und da haben Leute jetzt der Igel gezeigt, und zwar in Leuthen.
1: Genau, Ramona Noack hat das gemacht. Die ist vom Tierzentrum Leuthen und die ist Igel-Expertin. Sie hat nämlich so eine Art Igel-Krankenhaus, wie sie manchmal selbst sagt. Und sie ist hier im Umkreis von bis zu 100 Kilometern die einzige, die kranke Igel überhaupt annimmt.
0: Okay.
1: Und so langsam geht es jetzt bei ihr auch wieder los. Es kommen immer mehr Igel dazu. Sie kümmert sich jeden Abend nach ihrer eigentlichen Arbeit um ihre kleinen stacheligen Patienten. Ich habe Ramona mal gefragt, woran erkennt man jetzt eigentlich überhaupt, dass ein Igel krank ist und gerade meine Hilfe braucht?
3: Jeder Igel ist nachtaktiv. Also egal in welchem Alter, in welcher Form, in welcher Größe. Es heißt eigentlich im Internet dann manchmal, wenn die Kleinen unterwegs sind, die erkunden ihr Revier, weil die sind ja jetzt neugierig, wenn die das Nest verlassen. Der Igel an sich ist 60 Millionen Jahre alt. Der ist seit 60 Millionen nachtaktiv. Da fangen jetzt nicht die Babys an zu sagen, wir gucken uns das Ganze mal bei Tag an. Wenn am Tage Igel unterwegs sind, ist es immer ein Alarmsignal, egal in welcher Altersklasse.
1: Das kann man sich, würde ich sagen, gut merken. Ne? Aber ja, manchmal läuft einem ja auch mal abends oder nachts, wenn man unterwegs ist, ein Igel über den Weg. Worauf sollte man da denn achten?
3: Also ein Igel muss rund und gesund aussehen. Die Stacheln müssen abstehen, sobald die Stacheln anliegend sind oder der Igel sogar einen sogenannten Hungerknick hat. Also die haben ja keinen richtigen Hals, aber zwischen Kopf und Rumpf gibt es dann so eine Beuge, wenn die verhungert sind, also wenn die wirklich an Hunger leiden. Das nennt man dann den Hungerknick. Das ist immer das richtige Alarmsignal. Und begleitend sind dann meistens die Flanken ganz eingefallen. Also das sieht man schon, ob ein Igel jetzt wirklich pumpergesund ist und ringsherum alles schön steht oder ob da Hilfe benötigt.
1: Ja, und dann natürlich typisch, hustet der Igel vielleicht, hat er irgendwelche Verletzungen? Und wenn ihr diese Fragen mit Ja beantworten könnt, dann sollte dieser Igel auf jeden Fall zu Ramona zum Tierzentrum Leuthen. Die Nummer, die findet ihr ganz einfach unter tierzentrum-leuthen.de. Am besten schickt ihr Ramona eine WhatsApp mit Bildern oder Videos von dem Tier, dann kann sie das so auch nochmal einschätzen. Und wenn die Igel dann zu Ramona kommen, dann pflegt sie sie, füttert sie, hilft ihnen wieder auf die Beine und irgendwann sollen sie ja dann auch wieder freigelassen werden. Aber müssen die dann auch wieder an den Ort zurück, wo sie gefunden wurden?
3: Die meisten Igel haben rührige Finder. Also Besitzer gibt es ja in dem Fall nicht, aber Finder. Und da, wo der Igel gefunden wurde, es sei denn, es ist irgendwo ein Verkehrsunfall auf einer Straße gewesen, dann haben wir natürlich ein Problem, aber es sind ja immer oftmals Privatgrundstücke. Und dadurch, dass der Igel ein sehr reviertreues Tier ist und sich dort eben auskennen, müssen tatsächlich auch so ein Stück weit vom Gesetzgeber her die Igel dort wieder hin zurück, wo sie gefunden wurden.
1: Ach, fand ich auch spannend.
0: Das ist
1: ne?
0: Ja wirklich spannend, ja.
1: Und für die Babys, die abgegeben werden, wird dann einfach ein neues Revier gesucht. Wenn ihr jetzt zum Beispiel einen Garten habt, so wie du, Ronny, und wollt, dass bei euch ein Igel einzieht, dann guckt mal unter tierzentrum-leuthen.de. Da findet ihr alle Anforderungen, die Ramona an einen Garten hat, damit er auch ein Igelpärchen einziehen kann.
0: Da gucke ich mal.
1: Sie hat mir sogar verraten, wenn der Garten richtig, richtig gut aussieht, gibt es sogar manchmal zwei Igelpärchen.
0: Ach, das geht auch.
1: Also es war wirklich ein richtig toller Ausflug. Ich hätte Ramona noch viel länger zuhören können. Die weiß wirklich wahnsinnig viel über die Igel. Und wenn ihr dann nächstes Jahr mal zum Sommerfest die Chance habt, hinzugehen, rate ich euch, guckt euch das mal an. Es ist wirklich sehr spannend. Und wenn ihr Igel sehen wollt, dann empfehle ich euch mal bei uns auf Instagram und Facebook vorbeizuschauen. Da haben wir euch nämlich ein Video hochgepackt.
0: Ah, sehr, sehr süß, das Video, was du mitgemacht hast mit den kleinen Igeln. Hübsch, ja. Das ist ja wirklich ein guter Tipp. Ja, also Igel ist sehr nützlich im Garten, das weiß ich. Meiner ist irgendwie ausgezogen oder keine Ahnung. Ich hoffe, nicht überfahren worden. Wenn ich das so höre mit Reviertreu, dann denke ich mir so, oh, da ist noch was passiert. Ja, leider habe ich keinen mehr, aber vielleicht kann ich Ramona ja von meinem Garten überzeugen. Gucke ich mal nach, was ich für Bedingungen erfüllen muss. Sehr schön.
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0: Weißt du schon, wo du als nächstes bist?
1: Ich glaube, Pilzexperten, da bin ich das nächste Mal.
0: Okay, ja, wenn ihr wollt, dass Luca mal zu euch kommt, dann ladet sie ein. 0355 4839 94 und die 5 und Luca lernt Lausitz kommt zu euch.

0: Minuten vor 7.48 Uhr hört Radio Cottbus mit uns Wachermachern und ihr hört alle Viertelstunde das Aktuelle von den Straßen in der Lausitz hier bei uns am Morgen. Und da hat Markus uns gerade was gemeldet. Fahrt unbedingt vorsichtig auf der A15 zwischen Cottbus Süd und Rohgosen. LKW-Reifenteile auf allen Fahrbahnen verteilt. Der LKW steht da auf dem Standstreifen. Reifenplatzer, also hier fahrt vorsichtig. Vor anderthalb Stunden hat uns Steffen den Wildunfall gemeldet. Auf der B97 könnte noch da sein. Am Abzweig Schwarze Pumpe könnte aber auch schon wieder rollen. Vielleicht sagt ihr mal Bescheid, ob das Wildschwein danach auf der Straße liegt oder alles wieder frei ist. Blitzer auf der A13 an der Abfahrt Freiwalde in Cottbus am Spreeufer Richtung Sandower Brücke. Grauer Transporter steht hier in Mlode. Ein Blitzer heute Morgen in Karlau, einer in der Otto-Nuschke Straße und am Ortseingang von Dissen, wenn ihr aus Striesow kommt. Blitzeranhänger kommen noch dazu. Die nennen wir euch gleich nach 8.
1: Der Blick aufs Wetter zeigt heute sehr viele Wolken. Ab Nachmittag dann auch mal Regen und Temperaturen heute bei herbstlichen 15 Grad maximal. Gleich noch unser Frühsport hier auf Radio Cottbus. Vor der besten Musik Leonie und Callum Scott für euch. Guten Morgen.
2: Guten Morgen.
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2: Der FC Energie Cottbus, der macht dieses Wochenende ja Pause. Und wenn ihr vielleicht sonst nur zum Fußball geht, dann könntet ihr dieses Wochenende ja mal nutzen, um andere Lausitzer Sportler anzugucken. Sandra Manschinska jetzt bei uns im Studio. Was gibt's denn? Wie geht's denn heute los?
3: Die Lausitzer Füchse starten heute. Die spielen auswärts gegen die Kassel Huskies. Ja, und nach den ersten Spielen der Saison müssen die Füchse jetzt auf jeden Fall ein bisschen Gas geben. Der Trainer Christoph Kreuzer, der sieht das Ganze aber grundsätzlich als machbar. Die Füchse, die müssen einfach ihre Chancen etwas besser nutzen als jetzt die letzten Spiele. Zumal die Huskies aktuell auch echt fit sind und viele erfahrene Spieler im Kader haben.
4: Ja, die Lausitzer Füchse, die haben ja aber einen straffen Zeitplan. Das ist ja nicht das einzige Spiel dieses Wochenende, ne?
3: Ja, genau. Also am Sonntag geht es dann nochmal weiter für die. Dann steht das Heimspiel gegen den EC Bad Nauheim an. Und gegen die haben die Füchse in der Vorbereitung auch schon mal ein Testspiel gemacht und nach Penalty-Schießen gewonnen. Also das macht vielleicht so ein bisschen Mut.
2: Ja, schauen wir mal rüber zum Lausitzer Handballclub. Die Saison läuft ja richtig gut aktuell.
3: Ja, auf jeden Fall. Da stehen aktuell auf Platz 1 der Tabelle und haben auch das letzte Spiel, das Lausitz-Derby, deutlich gewonnen. Am Samstag steht da jetzt das Spiel gegen den HSV Insel Usedom auf dem Plan. Und das wird auf jeden Fall ein Duell an der Tabellenspitze. Usedom steht nämlich aktuell auf Platz 2.
4: Ja, wird also spannend. Aber so wie die Saison bei den Lausitzer Handballern auf jeden Fall gerade läuft, kann man optimistisch sein, würde ich sagen. Wir drücken die Daumen und zu guter Letzt schauen wir jetzt nochmal auf den Basketball. Auch da wird am Wochenende gespielt.
3: Ja, und zwar auch am Samstag. Für die White Devils geht es nach Königs Wusterhausen zum Auswärtsspiel gegen die BG Red Dragons. Und auch da muss man sagen, die Saison hat gerade erst begonnen, aber es schaut aktuell sehr gut aus. 2 Spiele, 2 Siege für die Basketballer. Letztes Wochenende gab es da sogar einen deutlichen 76-41 Sieg gegen Fürstenwalde. Also wenn es so weiterläuft, gibt es erstmal keinen Grund zur Sorge.
2: 4 spannende Spiele also an diesem Wochenende, dass ihr die euch anschauen könnt. Auch mal ein Wochenende ohne Energiefußball. Guckt es euch an. Die anderen Lausitzer Teams haben es auch verdient. Danke, Sandra. Da muss das essen. Danke, Danka.
3: Gerne.
2: Was ist hier los? Danke, Sandra, für die Infos.
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2: Wollen wir noch was sagen oder wollen wir erstmal die Knoten
4: aus der Zunge
2: machen? Vielleicht
4: holen wir uns einen Kaffee oder so. Irgendwie sind wir nicht wach, kann das sein?
2: Ja, kann sein. Also, wir nutzen jetzt mal kurz die nächsten Minuten für den nächsten Kaffee. 7.56 Uhr, 4 vor 8. Guten Morgen.
4: Morgen. Tschüss.

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6: Da müssen wir heute einfach nochmal durch dieses graue Herbstwetter bei uns in der Lausitz. Es bleibt bewölkt den ganzen Tag über. Nachmittags auch mal Schauer und Temperaturen dazu bei maximal 15 Grad. Aber der Lichtblick ist das Wochenende, Samstag und Sonntag. Und Lichtblick im wahrsten Sinne des Wortes eigentlich. Es gibt von morgens bis abends nur Sonne über der Lausitz und Temperaturen über 20 Grad.
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7: Mit Sandra Maczynska, guten Morgen. In einer Seniorenresidenz an der Schweriner Straße in Cottbus hat es gestern Abend gebrannt. Nach Angaben der Leitstelle Lausitz hat gegen 10:30 die Brandmeldeanlage einen Alarm ausgelöst. Vor Ort hat sich der Verdacht bestätigt. Die Feuerwehr konnte das Feuer schnell unter Kontrolle bringen. Während des Einsatzes wurden die Bewohner der Einrichtung betreut. Verletzt worden ist niemand. Erst vor kurzem hat es dort bereits einen Feuerwehreinsatz gegeben. Was diesmal genau passiert ist und wie es dazu kam, ist derzeit noch unklar.
8: Dankeschön, Sandra Maczynska. Mehr Lausitz News für euch dann gleich wieder um 8:30. Jetzt die Weltnews.
9: Ich bin Thomas Bleskin. Bundestag und Bundesrat wollen heute den Weg für einen neuen Tankrabatt freimachen. Die Energiesteuer auf Benzin und Diesel soll um 14 Cent je Liter sinken. Einschließlich Mehrwertsteuer ergibt sich eine Entlastung von 17 Cent.
10: Jetzt muss es schnell gehen, denn der Rabatt soll schon ab Oktober, also ab nächsten Donnerstag, für 3 Monate gelten. Der Liter Sprit wird mit der Steuersenkung knapp 17 Cent günstiger, wenn die Tankstellen den Rabatt voll weitergeben. Bei der ersten Auflage im Mai und Juni hatten Institute und das Bundeskartellamt errechnet, dass das nur teilweise der Fall war. Die Mineralölwirtschaft bestreitet das. Viele Experten kritisieren den Rabatt, denn er ist vergleichsweise teuer und nicht zielgenau. Er unterstützt auch Menschen, die keine Hilfe bräuchten. Wer kein Auto hat, aber unter hohen Preisen leidet, bekommt dagegen nichts davon. Ursula Winkler, Nachrichtenredaktion.
9: Der Streit zwischen US-Präsident Donald Trump und Medienhäusern um den Zugang zum Weißen Haus überschattet in den USA den Besuch von Chinas Staatschef Xi Jinping. Große US-Sender strahlten in ihren linearen TV-Programmen deutlich weniger zu dem Treffen in Washington aus, als es sonst bei solchen Gipfeln üblich ist. Eine Live-Übertragung gab es nicht. Google will prüfen, ob Rechenzentren im Weltraum technisch machbar sind. Dafür schickt der Konzern kommende Woche 4 seiner KI-Chips mit einer SpaceX-Rakete ins All. Getestet werden soll unter anderem, wie die Prozessoren mit Erschütterungen, hoher Strahlung und der Kühlung im Vakuum zurechtkommen. Google hält einen 5-jährigen Einsatz grundsätzlich für möglich, sieht aber noch zahlreiche technische Herausforderungen. Zum Sportfußball. Jürgen Klopp hat beim Debüt als Bundestrainer mit der deutschen Nationalmannschaft ein Unentschieden geholt. Das DFB-Team spielte zum Auftakt der Nations League in Amsterdam gegen die Niederlande 1:1.
11: Lange führt das deutsche Team, doch am Ende jubelt Oranje über den verdienten Ausgleich. Deutschland beginnt stark, danach spielen aber vor allem die Niederländer, denen 2 Tore aberkannt werden. Die neue Nummer 1, Ter Stegen, leistet sich einige Fehlpässe, verhindert aber auch das ein oder andere Gegentor. Jürgen Klopp ist zufrieden, sieht aber noch viel Luft nach oben. Während des Spiels steht er fast die ganze Zeit an der Linie, dirigiert, lobt und ärgert sich am Ende über den späten Ausgleich. Thomas Bremser, Amsterdam.
9: Weiter geht es für Klopp und sein Team am Sonntag in Augsburg gegen Griechenland. Nicht dabei sind dann wohl Musiala und Havertz. Die beiden haben sich

0: in Amsterdam verletzt.
1: Dankeschön, Thomas Bleskin.
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1: Reifenteile auf der Autobahn auf allen Fahrspuren verteilt. Fahrt hier vorsichtig auf der A15 zwischen Cottbus Süd und Rogosen, also in Richtung Forst. Der LKW hat einen Reifenplatzer gehabt. Steht hier auch auf dem Standstreifen. Wildunfall hat es gegeben auf der B97. Fahrt vorsichtig am Abzweig Schwarze Pumpe. Und es gibt viele heute Morgen auf der A13 an der Abfahrt Freibalde. Auf der A13 in Höhe Schwarzheide. Hier wird in beiden Richtungen in der Baustelle geblitzt, hat uns Annette gemeldet. Dankeschön. Zwei Blitzer in Cottbus, einer am Spreeufer Richtung Sandower Brücke aus einem grauen Transporter in der 30-Zone und noch einer in der 30-Zone in der Saarbrücker Straße in Cottbus. Hier steht der Blitzer stadtauswärts. Danke an Bogi. In Mlode wird geblitzt heute Morgen. In Karlau wird geblitzt in der Otto-Nuschke-Straße und es steht auch noch ein Blitzer am Ortseingang von Dissen, wenn ihr aus Striesow kommt. Die Blitzeranhänger, die haben ihre Standorte hier, Cottbus-Schmelbitzer Straße stadteinwärts, Cottbus-Elisabeth-Wolf-Straße und zwischen Jenschwalde und Tower in Richtung Tower. Ihr könnt gerne jederzeit ergänzen, immer unter der 0355 4839 945. Radio Cottbus wünscht euch eine gute Fahrt.
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1: Ich hätte jetzt Lust auf ein richtig schönes Bäckerbrötchen. Ganz frisch aus dem Ofen. Jetzt um diese Uhrzeit, 8.05 Uhr wäre genau die richtige Zeit.
4: Ja, liefert es jemand her oder wie sieht's aus?
1: Ich wollte fragen, ob du mal schnell losgehst. Nee.
4: Ja, gar kein Problem. Schön. Ich hole jetzt Brötchen und Mohnkuchen.
1: Nee, bleib da. Wir müssen ja über unsere Wahl sprechen. Der 10 besten Bäckereien der Lausitz, die fasziniert ja offensichtlich die Lausitz, denn es gibt wieder irrsinnig viele Kandidaten. Wir gucken da gleich mal drauf.
4: Gibt es die beste Musik, Stella Lefty mit Boston und direkt danach schon der Klassiker von Kim Wilde, Kids in America für euch. Guten Morgen.
1: Guten Morgen.
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0: Kids in America, Riesenhit war das in den 80ern. Ihr hört auf Radio Cottbus, 8:13 Uhr. Guten Morgen.
1: Morgen.
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0: Da suchen wir ja alle 2 Wochen mit euch eine neue Bestenliste und wir sind immer wieder begeistert, wie viele Vorschläge da kommen. Bei den Physiotherapien war das schon eine Menge, ich glaube über 60 Vorschläge, ja. Aber bei den Bäckern, da sind wir jetzt ja auch schon wieder auf Rekordkurs.
1: Ja, ich glaube 40 oder über 40 Bäcker stehen da mittlerweile schon drauf auf unserer großen Liste. Ihr könnt sie finden auf radiocottbus.de, könnt mal reingucken. Steht euer Favorit da schon drauf? Und wenn er nicht drauf steht, dann schlagt ihn gerne vor, ansonsten stimmt einfach für ihn ab. Das Ganze geht auch noch bis nächste Woche Donnerstag 20 Uhr.
0: Ja, und dann am Freitag lösen wir auf. Heute in einer Woche 7.40 Uhr, da wissen wir, wer sind die 10 besten Bäcker der Lausitz. Und ich weiß, dann werden wir auch in ganz vielen Backstuben gehört, wahrscheinlich auch in Weilands Backstube, denn die würden sich definitiv freuen, wenn die ganz vorne landen.
3: Dass wir bei Radio Cottbus beim Voting der 10 besten Bäckereien der Lausitz dabei sind, ist natürlich prima. Da freuen wir uns und sind auch ein bisschen stolz. Deshalb, liebe Lausitzer, stimmt für uns ab. Wir möchten ganz gern gewinnen. Ihre Weilands Backstube.
0: Oh. Ja, kann man mal Werbung für sich machen. Aber ihr habt wahrscheinlich euren Lieblingsbäcker. Vielleicht ist das ja Weiland oder auch einer von den vielen anderen, die auf der Liste steht. 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Also wenn die schon draufstehen, dann ist es okay. Einfach nur abstimmen, da müsst ihr niemanden mehr vorschlagen, weil dann wird eure Stimme nicht gezählt. Also die wird nur gezählt, wenn ihr dann wirklich auf Abstimmen klickt.
1: Genau so ist es. 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
1: Viertel 8 jetzt am Freitag. Ihr habt Radio Cottbus mit der besten Musik zum Wachwerden. Guten Morgen.

0: 17, kurz nach Viertel 9. Schauen wir auf die Straßen für euch. Wart vorsichtig auf der A15 zwischen Cottbus Süd und Oghosen ist einem LKW der Reifen geplatzt. Die Reifenteile sind auf allen Fahrbahnen verteilt. Der LKW steht hier auf dem Standstreifen. Es wird geblitzt auf der A13 heute Morgen an der Abfahrt Freiwalde. Dann auf der A13 Höhe Schwarzheide. Hier in der Baustelle in beiden Richtungen hat uns Annette gemeldet. In Cottbus ein Blitzer am Spreeufer Richtung Sandower Brücke ist ein grauer Transporter. In der Saarbrücker Straße in Cottbus Stadt auswärts ein Blitzer. In Mlode einer, in Karlau in der Otto-Nuschke-Straße. Und es steht auch noch ein Blitzer am Ortseingang von Dissen, wenn ihr aus Striesow kommt. Die Blitzeranhänger nennen wir euch gleich nach 8:30.
1: Im Wetter heute am Vormittag erstmal trocken, ab Nachmittag dann auch mal kleine Schauer möglich. Es bleibt aber den ganzen Tag über grau ohne Sonne, heute bei maximal 20 Grad. Gleich unsere Zahl des Tages, vor die beste Musik zum Wachwerden am Freitag. Guten Morgen.
0: Guten Morgen.
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2: Radio Cottbus am Freitagmorgen, 9:09. Der Sommer geht, der Herbst kommt. Aber wenn wir an den letzten Sommer denken, da hatten einige rund ums Seenland schon das Gefühl, dass rund um die Seen in der Lausitz ganz schön viel los war. Und das hat euch nicht getäuscht. Die Sommersaison ist da nämlich richtig gut gelaufen.
3: Ja, am Senftenberger See und in den touristischen Anlagen drumherum sind bis Ende August nämlich besonders viele Übernachtungen zusammengekommen. Und deshalb ist die 242.000 heute auch unsere Zahl des Tages.
2: Ja, so viele Übernachtungen, das ist ein kleines Plus im Vergleich zum Vorjahr und zeigt, dass Lausitzer Seenland liegt im Trend, bleibt für viele ein attraktives Ziel für Urlaub, für einen Kurztrip oder einfach nur ein paar freie Tage am Wasser.
3: Ja, und während an den Stränden jetzt der Herbst langsam übernimmt, sind auf den Radwegen rund um die Seen immer noch ziemlich viele Leute unterwegs.
2: Die 242.000, heute also unsere Zahl des Tages. So viele Übernachtungen gab es bis Ende August rund um den Senftenberger See.
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2: Habe ich neulich erst gehört. Das ist eines der beliebtesten Reiseziele hier bei uns in Brandenburg. Das Lausitzer Seenland holt ganz schön auf. Das ist gut. Schön.
3: Kann ich auch verstehen. Ist ja auch schön da.
2: Ja.
3: Die Seen sind cool. Jetzt, wenn auch alle fünf verbunden sind, ja, kann man ja auch richtig viel so cooles Wassersport machen.
2: Komplett durchschwimmen. Ne? Mhm. Ja, 8:30 morgen.

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16: 12 Grad messen wir aktuell in Cottbus, 12 in Guben und 11 in Senftenberg. Die Temperaturen gehen noch rauf, aber nur auf maximal 15 Grad. Heute viel wärmer wird es also nicht, als wir es gerade jetzt schon spüren. Dazu super viele Wolken, ab Nachmittag dann auch mal Regen eingeplant. Aber es bleibt nur heute so grau, ab morgen sieht es dann wieder schöner aus. Das ganze Wochenende sehr viel Sonne eingeplant und Temperaturen über 20 Grad.
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17: Die Stadt Lübben will ihr kommunales medizinisches Versorgungszentrum MVZ künftig in die Sana-Poliklinik einbinden. Sandra Marczynska, warum das?
18: Hintergrund ist, dass das MVZ derzeit noch nicht genug Einnahmen erzielt, um seine Kosten zu decken. Mit der Zusammenarbeit soll die medizinische Versorgung in Lübben langfristig gesichert werden. Die Zusammenarbeit soll im Oktober starten. Bis Anfang 2027 soll das MVZ schrittweise in die Sana-Poliklinik übergehen. Sander will nach aktuellem Stand die Ärzte und medizinischen Fachangestellten übernehmen. Für die Patienten ändert sich dadurch zunächst nichts. Die genauen Details werden in den kommenden Monaten noch ausgehandelt. In Lübbenau ist in der Nacht zu Donnerstag ein LKW von einer Baustelle gestohlen worden. Zuvor haben Unbekannte zwei Baucontainer im Gewerbegebiet geöffnet und daraus Schlüssel sowie etwas Bargeld mitgenommen. Einer der Schlüssel hat zu dem LKW auf dem Gelände gepasst. Der Schaden liegt bei rund 15.000 Euro. Die Polizei hat vor Ort Spuren gesichert. Nach dem gestohlenen LKW wird international gefahndet. Der Rewe-Markt in Cottbus-Sandow öffnet am Samstag vorerst zum letzten Mal. Danach beginnt der geplante Abriss. Der Markt in der Georg-Schlesinger-Straße wird anschließend neu gebaut. Er soll mit rund 2000 Quadratmetern deutlich größer und moderner werden. Die Wiedereröffnung ist für Herbst 2027 geplant. Und unsere gute Nachricht: Zum Tag der Zahngesundheit haben sich in dieser Woche in Lauchhammer knapp 100 Kinder mit dem Thema Zahngesundheit beschäftigt. An der Gartenschule haben Schulkinder und Vorschulkinder aus mehreren Kitas bei einem Mitmachprogramm mehr über gesunde Zähne gelernt. Dabei wurde unter anderem richtiges Zähneputzen geübt. Außerdem haben die Kinder erfahren, wie viel Zucker in manchen Lebensmitteln steckt. Organisiert wurde die Aktion vom Jugendzahnärztlichen Dienst des Landkreises Oberspreewald-Lausitz. Soweit das Neueste. 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
17: Dankeschön, Sandra Matschinska.
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17: Ganz schön was los auf der A15 heute Morgen und das rund um die Cottbuser Abfahrten. Auf der A15 zwischen Cottbus Süd und Ogosen Reifenteile auf allen Fahrbahnen verteilt. LKW hatte hier einen Reifenplatzer und steht da auf dem Standstreifen. Fahrt hier vorsichtig. Und dann ist uns gerade noch Bescheid gegeben worden an der A15 Abfahrt Cottbus West in Richtung Fetschau. Metallteile auf der Autobahn. Also auch hier vorsichtig fahren. Es wird geblitzt heute Morgen auf der A13 an der Abfahrt Freiwalde. Dann auf der A13 in Höhe Schwarzheide hier in der Baustelle in beiden Richtungen. In Cottbus am Spreeufer Richtung Sandower Brücke. Grauer Transporter steht hier, blitzt euch, wenn ihr schneller als 30 fahrt, hat uns Roland gemeldet. In Cottbus in der Saarbrücker Straße statt auswärts ein Blitzer, danke an Bogi. In Mlode steht einer, in Karlau einer, in der Unternuschke Straße und noch ein Blitzer am Ortseingang von Dissen, wenn ihr aus Striesow kommt. Die Blitzeranhänger, die sind geparkt in Cottbus nach wie vor an der Schmelwitzer Straße stadteinwärts, in Cottbus in der Elisabeth-Wolf-Straße und zwischen Jetschwalde und Tauer in Richtung Tauer. Sobald ihr was ergänzen könnt, was ihr gesehen habt auf den Lausitzer Straßen, sagt uns gerne Bescheid. Immer unter der 0355 4839 945. Radio Cottbus wünscht euch eine gute Fahrt.
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17: Da geht ein Riss durch viele Familien, wenn das Thema beim Abendbrot auf den Tisch kommt. Die neue Wehrpflicht oder die neue Musterung zur vielleicht bald wieder kommenden Wehrpflicht. Die Schüler in der Lausitz gehen dagegen auf die Straße. Welche Argumente haben die denn eigentlich dagegen? Wir haben mit zwei Schülern mal gesprochen und das, was sie zu sagen haben, hört ihr gleich.
16: 8.34 Uhr jetzt am Freitag. Kommt gut rein in den Tag. Guten Morgen.
17: Guten Morgen.
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0: Das ist auf Radio Cottbus in der besten Musik, 8:41, gleich 8:45. Guten Morgen.
1: Guten Morgen.
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0: Nicht über Mathe oder über die unangekündigte Klassenarbeit wird derzeit diskutiert. Auf den Schulhöfen, hier bei uns auch in der Lausitz. Plötzlich geht es um ganz andere Themen, um Musterung, Wehrdienst und die Frage, was eigentlich wäre, wenn man jetzt zur Armee, zur Bundeswehr müsste. Genau diese Diskussion beschäftigen viele Schülerinnen und Schüler auch hier bei uns in Cottbus.
1: Ja, heute gibt es deswegen um 11.30 Uhr den vierten Schulstreik gegen die Wehrpflicht auf dem Altmarkt. In ganz Deutschland wird heute gestreikt und auch hier in Cottbus. Wir haben aber mit Veit und Nelly gesprochen. Sie sind Mitorganisatoren vom Streik und Schüler des Max-Denbeck-Gymnasiums.
3: Wir demonstrieren gegen die Wiedereinführung der Wehrpflicht, die ja derzeit Stück für Stück weiter eingeführt wird, weil das natürlich im keinen Interesse von uns allen Jugendlichen ist, dass wir irgendwie im Falle eines Krieges an die Front geschickt werden und da halt als Kanonenfutter benutzt werden.
4: Naja, und wir wollen auch nicht für die Profitinteressen von den Reichen, beispielsweise Rheinmetall und Co. sterben.
0: Der Streik ist ja ein Schulstreik, findet also in der Schulzeit statt für Schülerinnen und Schüler, und das hat das Bildungsministerium gerade nochmal gesagt, kann die Teilnahme deshalb Folgen haben.
3: Na klar, ist das halt auch ein Angriffspunkt für Repressionen, was man halt auch an unserer Schule merkt. Es werden gezielt von manchen Lehrern, die dagegen sind, Tests auf den Tag gelegt, dass es dann natürlich als Note 6 oder 0 Punkte im Abitur gewertet wird.
4: Ja, das kann man auch am Humboldt beispielsweise erkennen. Ich habe mit einer Schülerin vom Humboldt geschrieben und die hat 3 Tests an dem Tag beispielsweise.
1: Ja, aber was sagt denn die Schule eigentlich dazu? Der Schulleiter des Max-Denbeck-Gymnasiums, Herr Matthias König, hat uns dazu geschrieben, dass die Schule sich an die Vorgaben des Bildungsministeriums hält. Wer wegen des Streiks im Unterricht fehlt, gilt als unentschuldigt, und besondere zusätzliche Regeln oder Strafen gibt es nach Angaben der Schule nicht.
0: Die Initiative, die den Streik hier bei uns in Cottbus organisiert und wozu auch Veit und Nelly gehören, sagt, einem Schüler sei wegen den Flyern für den Streik mit einer Suspendierung gedroht worden. Die Schule aber sagt, nee, das sei wohl nicht so. Ein Ausschlussverfahren, das ist nicht eingeleitet worden. Stattdessen sei nur darauf hingewiesen worden, dass das eben auch Konsequenzen haben kann.
1: Die Schule sagt zu den Flyern auch, dass es sich um politische Werbung handelt, die in Schulen nicht erlaubt ist. Für sie sind sie zu politisch und einseitig.
3: Wo man sich drüber streiten kann, was natürlich dann nur auf Meinungen beruht, ist halt das Wort Kanonenfutter, was auch vermutlich von unserem Schulleiter als nicht angemessen angesehen wurde, was wir aber auf jeden Fall als angemessen finden, da wir dann die Leute sind, die da aktiv in dem Krieg sterben müssen für unser Land, so was wir nicht wollen.
0: Ja, es wird wieder bundesweit und auch in Cottbus gegen die Wehrpflicht gestreikt heute. Dabei gehen natürlich besonders Schüler auf die Straße. Die sind ja als allererstes von den neuen Gesetzen betroffen.
1: Die vierte Demo gegen die Wehrpflicht ist heute ab 11.30 Uhr auf dem Altmarkt in Cottbus.
0: 8:44, gleich 8:45, ihr habt es gehört, auf Radio Cottbus. Guten Morgen.
1: Morgen.
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0: 15 Minuten vor 9, 8 und 47. Wir schauen wieder auf die Straßen. Müssen wir zweimal hingucken, nämlich auf der A15 zwischen Cottbus Süd und Rogosen. Einmal ein Reifenplatzer. Reifenteile auf der Autobahn überall verteilt und LKW hier auf dem Standstreifen. Und dann auf der A15 an der Abfahrt Cottbus West in Richtung Fettschau. Metallteile auf der Fahrbahn. Fahrt da vorsichtig. Es wird geblitzt auf der A13 hier an der Abfahrt Freiwalde. Auf der A13 Höhe Schwarzheide. In der Baustelle in beiden Richtungen. In Cottbus am Spreeufer Richtung Sandower Brücke. Hier steht der graue Transporter. In Cottbus Saarbrücker Straße stadtauswärts ein Blitzer. In Mlode einer. In Karlau einer. In der Otto-Nuschke Straße. Und am Ortseingang von Dissen, wenn ihr aus Striesow kommt. Blitzeranhänger steht noch dazu. Einer in Cottbus Schmelwitzer Straße. In Cottbus Elisabeth-Wolf Straße. Und zwischen Jenschwalde und Tauer in Richtung Tauer.
1: Der Blick aufs Wetter zeigt aktuelle Temperaturen bei 12 Grad, heute maximal 15 möglich. Es bleibt eher grau und ab Nachmittag ist dann auch Regen eingeplant. In 12 Minuten ist es 9, ihr hört Radio Cottbus zum Wachwerden. Guten Morgen.
0: Guten Morgen.
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2: 8:09 und der Blick auf die Pollen sieht heute gut aus für alle Allergiker. Es sind nämlich nur Gräserpollen unterwegs und die auch nur ganz schwach. Man merkt einfach, der Herbst, der kommt so langsam und die Pollen verschwinden damit. Also kommt gut durch den Freitag und gut durchs Wochenende.
3: In 8 Minuten ist es 9:52 Uhr. Schönen Freitag, guten Morgen.
2: Morgen.
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0: deutlich schöner mit viel mehr Sonne, kaum Wolken und Temperaturen bei 23 Grad maximal.
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2: Mit Sandra Maczynska, guten Morgen. In einer Seniorenresidenz an der Schweriner Straße in Cottbus hat es gestern Abend gebrannt. Nach Angaben der Leitstelle Lausitz hat gegen 22:30 die Brandmeldeanlage einen Alarm ausgelöst. Vor Ort hat sich der Verdacht bestätigt. Die Feuerwehr konnte das Feuer schnell unter Kontrolle bringen. Während des Einsatzes wurden die Bewohner der Einrichtung betreut. Verletzt worden ist niemand. Erst vor kurzem hat es dort bereits einen Feuerwehreinsatz gegeben. Was diesmal genau passiert ist und wie es dazu kam, ist derzeit noch unklar.
3: Dankeschön, Sandra Maczynska. Mehr Lausitz-News für euch dann gleich wieder um 21:30. Jetzt die Weltnachrichten.
4: Ich bin Thomas Bleskin. Bundestag und Bundesrat wollen heute einen neuen Tankrabatt beschließen. Die schwarz-rote Koalition plant, die Energiesteuer auf Benzin und Diesel vom 1. Oktober bis Ende Dezember um 14 Cent je Liter zu senken. Mit der Mehrwertsteuer ergibt sich eine Entlastung von 17 Cent pro Liter. Bund und Länder rechnen dadurch mit Steuerausfällen von insgesamt bis zu 2,5 Milliarden Euro. Im Bundestag steht heute außerdem das Bundespolizeigesetz zur Abstimmung. Der Bundespolizei soll es im Kampf unter anderem gegen Extremismus künftig erlaubt sein, Handys zu überwachen.
5: Das Handy anzapfen, Mails mitlesen, ebenso die Nachrichten bei Telegram oder WhatsApp. Um Kriminellen auf die Spur zu kommen oder auch um mögliche Taten zu verhindern, hilft es Ermittlern häufig, die Kommunikation der Verdächtigen zu überwachen. In Deutschland gelten für eine solche Überwachung strenge Regeln. Daher ist eine Änderung im Gesetz nötig, damit die Bundespolizei im Kampf gegen Extremismus und Schleuserbanden im Falle des Falles künftig auch die Kommunikation überwachen darf. Lea Matschullert, Nachrichtenredaktion.
4: Der Streit zwischen US-Präsident Donald Trump und Medienhäusern um den Zugang zum Weißen Haus überschattet auch den Besuch von Chinas Staatschef Xi Jinping. Große US-Sender strahlten in ihrem Programm deutlich weniger zu dem Treffen in Washington aus, als es sonst bei solchen Gipfeln üblich ist. Live-Übertragung fehlte ganz.
6: Das Staatsdinner blieb weitgehend im Dunkeln. Wieder wurden Sender ausgeschlossen und TV-Berichterstattung blieb aus. Beim Dinner serviert wurde gelber Kürbis, Pilzfrikassee, Barsch, Aubergine und Vanilleeis. Ein Tenor sang Lieder und die Blaskapelle des Militärs spielte auf. Tech-Bosse saßen mit am Tisch, aber über die Inhalte der Gespräche wurde nichts bekannt. Auch vom Vier-Augen-Gespräch von Trump und Xi zuvor drang wenig nach außen. Konfliktstoff gibt es reichlich, aber es hieß nur, es sei ein großartiges Treffen gewesen. Tina Eck, USA.
4: Zum Sportfußball. Jürgen Klopp hat bei seinem Debüt als Bundestrainer einen Sieg knapp verpasst. Deutschland spielte zum Nations League-Auftakt in Amsterdam 1:1 gegen die Niederlande. Felix Metscher brachte die DFB-Elf in Führung, Cody Habko glich erst in der Nachspielzeit aus. Klopp erklärte anschließend, er könne mit dem Punkt leben. Mit vielen Einzelleistungen und der Leidenschaft seiner Mannschaft sei er sehr zufrieden gewesen.
3: Dankeschön in die Newsredaktion an Thomas Bleskin.
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3: Zwei Meldungen von der A15 haben wir heute Morgen. Einmal zwischen Cottbus Süd und Rogosen. Ein Reifenplatzer bei einem LKW. Reifenteile auf der Autobahn und der LKW auf dem Standstreifen. Fahrt hier vorsichtig und fahrt auch vorsichtig in der anderen Richtung. An der Abfahrt Cottbus West auf der A15 liegen Metallteile auf der Autobahn. Blitzer heute Morgen aufgebaut an der A13 Abfahrt Freiwalde, an der A13 in Höhe Schwarzheide, hier in beiden Richtungen in der Baustelle, dann in Cottbus am Spreeufer Richtung Sandower Brücke, hier steht der graue Transporter, in Cottbus in der Saarbrücker Straße stadtauswärts, gut versteckt hinterm Werbeschild, das ist gerade nochmal bestätigt worden, in dem Lode ein Blitzer und auch einer in Karlau in der Otto-Nuschke Straße und es kommt noch einer dazu, der steht am Ortseingang von Dissen, wenn ihr aus Striesow kommt. Die Blitzeranhänger, die haben ihre Standorte schon die ganze Woche in Cottbus-Schmellwitzer Straße stadteinwärts, in Cottbus in der Elisabeth-Wolf-Straße und zwischen Jenschwalde und Tower in Richtung Tower. Ihr könnt gern jederzeit ergänzen, wenn ihr noch mehr seht auf den Lausitzer Straßen, dann sagt gerne Bescheid an der 0355 4839 945 einfach anrufen oder WhatsApp-Studio schicken, geht beides. Gute Fahrt für euch.
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3: Eine Verabredung in Berlin hält dich heute und morgen und übermorgen davon ab, was Schönes in der Lausitz zu erleben. Es ist schade für dich.
0: Ja, da stimme ich dir zu. Ich bin ja immer diejenige, die die Tipps raussucht und dann zu sehen, was alles stattfindet, während ich nicht da bin, das ist natürlich blöd. Aber
3: hol doch die Verabredungen in die Lausitz. Triff dich doch hier.
0: Ja, kann ich ja mal fragen. Vielleicht machen wir das einfach. Ja.

0: Ja, ja, Lausitzer Leben XXL, was ist alles los? Wo könnte Luca mit ihrer Verabredung hingehen am Wochenende? Das verraten wir euch gleich.
1: Vorher gibt's die beste Musik hier auf Radio Cottbus zum Wachwerden. 2 Hits am Stück. Jetzt guten Morgen.
2: Guten Morgen.
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0: Die besten Klassiker hier bei uns auf Radio Cottbus, die Backstreet Boys um kurz vor 9:45. Guten Morgen.
1: Guten Morgen.
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1: Ja, die ersten Herbstfeste gucken um die Ecke, schauen wir gleich drauf. Aber es geht ja schon heute los bei Lausitzer Leben XXL, unserem großen Überblick über das ganze Wochenende. Und da ist noch kein Herbstfest, aber was Spannendes im Plastenarium in Guben. Lohnt sich ja immer ein Besuch da, aber ab heute 15 Uhr erwartet euch nicht nur eine Führung, sondern auch eine Krimi-Lesung. Da erfahrt ihr dann auch, wie das Plastinationsverfahren abläuft und ihr könnt Mitarbeitern bei der Arbeit an den Plastinaten zusehen.
0: Aktuell läuft auch das internationale Puppenfestival in Elbe-Elster, deswegen gibt es in der Kirche in Dorlenchen ab 16 Uhr das Puppentheater zu Die drei Schweinchen.
1: Ja, in der neuen Bühne Senftenberg kommt heute Abend das neue Stück Krabbert auf die Bühne. Premiere heute Abend um 19.30 Uhr.
0: Damit sind wir am Samstag angekommen bei der Landfleischerei Lieskau. Ist diesen Samstag Schlachtefest. Es gibt natürlich leckere, frische Produkte aus der Fleischerei. Dazu Getränke und Live-Musik. Und für die Kinder gibt es sogar eine Bastelstation. Los geht's ab 10 Uhr.
1: Dann fahrt ihr morgen am besten auch mal nach Döbern. Bei der Glaspyramide von Kristallica ist ab 10 Uhr großes Herbstfest. Da könnt ihr die vielen handgemachten Glasprodukte shoppen. Es wird live Glas geblasen und ihr könnt auch selber kreativ werden. Live-Musik gibt's dazu, eine Hüpfburg und auch leckeres Da Capo-Eis.
0: Auf dem Gelände der Lausitzer Sportschule ist am Samstag in Cottbus Familiensporttag. Ab 10 Uhr gibt's ganz viele Kursangebote von Zumba und Yoga über Akrobatik und Karate bis hin zu Tanz- und Fitnessangeboten. Für Kinder gibt's unter anderem eine Hüpfburg, einen Kletterberg, Fußballdarts und vieles mehr.
1: Ja, und dann haben wir das Ledefest. Da schicken wir euch auch hin um 11 Uhr nach Lede. Da gibt es eine Modenschau im Festzelt, Schauschobern, eine Stempelrallye und abends sogar Geisterkahnfahrten. Am Sonntag geht's weiter, da ist dann der große Kahnkorso und später gibt's auch Live-Musik.
0: In Burg ist ab 14.30 Uhr Super Cocon. Im Bereich der Ringchaussee treten Reiter aus rund 20 Dörfern aus der Region gegeneinander an, um den Titel des Superkrals zu erreichen. Dazu gibt's im Festzelt leckere Getränke und abends Live-Musik.
1: Ja, nach der großen Romeo und Julia Premiere im Großen Haus des Staatstheaters. Morgen gibt's außen an den Mauern des Staatstheaters ab 22 Uhr eine kostenlose, gigantische Lichtshow. Das ganze Staatstheater wird da angestrahlt. Dazu gibt es dann im Schillerpark Musik, Getränke und einen Fotowettbewerb.
0: Damit sind wir schon am Sonntag. In Luckau ist am Sonntag einiges los. Ab 8 Uhr ist Teilemarkt, Trödelmarkt und Oldtimer-Treffen im Lagerpark. Und ab 13 Uhr gibt es dann auch noch eine Gesundheitsmeile und Trödelmarkt im historischen Stadtkern.
1: Und für alle, die Pflanzen lieben, am Sonntag ein Pflichttermin in Nochten. Da ist wieder großer Pflanzenmarkt im Findlingspark. Ab 10 Uhr könnt ihr da viele Pflanzen finden. Auch im Dorf Nochten wird gefeiert. An der Svela-Scheune erwartet euch ein buntes Programm.
0: Ab 14 Uhr startet dann am Sonntag bei den Merzdorfer Gartenzwergen in Cottbus der Tag der offenen Tür. In der Kita gibt es dann einen Kindersachenflohmarkt, Kuchen, Snacks und ganz viele Spiele für Groß und Klein.
1: Ja, und dann ist hier noch was reingekommen per WhatsApp am Sonntag. Ist schon richtig herbstlich, würde ich sagen, wenn ich das hier lese. Warte mal, ich muss mal schnell gucken, wo war denn das? Wir haben doch vorhin einen Tipp bekommen aus Silo. Hier, das Drachenfest, jetzt am Sonntag, 15 Uhr am Rodelberg. Wünschen wir euch mal richtig schön viel Wind. 15 Uhr geht's da los in Cottbus Silo. Ja, und wenn ihr auch noch einen Tipp habt, der mit rein soll in unseren großen Wochenendüberblick, dann müsst ihr den einfach uns schicken. Genauso wie das hier vorhin Jenny gemacht hat, per WhatsApp unter der 0355 4839 94 und die 5. Und all diese schönen Tipps packen wir dann auch mit auf die Webseite auf radiocottbus.de. Da könnt ihr die das ganze Wochenende nachlesen.
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0: 9.18 Uhr, ihr hört Radio Cottbus. Wir schauen einmal fix gemeinsam aufs Wetter und auf die Straßen. Im Wetter heute sehr grau, aktuell ja auch ein bisschen Nieselregen über der Lausitz. Auch am Nachmittag kann es nochmal ein paar Schauer geben und die Temperaturen steigen heute auf maximal 15 Grad.
1: Ich habe leider keine guten Nachrichten von den Autobahnen für euch. Auf der A13 in Richtung Spreewald-Dreieck zwischen Schönefelder Kreuz und Rago schon mal 2 Kilometer Stau. Ihr braucht eine Viertelstunde länger und es gibt dann nochmal Stau zwischen Freiwalde und Lübbenau. Der ist sogar 3 Kilometer lang, hier auch ungefähr eine Viertelstunde Wartezeit. Markus hat uns gemeldet, Achtung, auf der A15 zwischen Cottbus Süd und Rogosen sind Reifenteile auf der Autobahn. Der Reifenplatzer ist einem LKW passiert, der steht hier auf dem Standstreifen. Und auf der A15 an der Abfahrt Cottbus West in Richtung Fettschau, da liegen Metallteile auf der Autobahn. Hier fahrt auch vorsichtig. Auf der A13 an der Abfahrt Freiwalde ein Blitzer, gleich 2 Blitzer auf der A13 Höhe Schwarzheide, hier in beiden Richtungen in der Baustelle. In Cottbus am Spreeufer wird geblitzt in Richtung Sandower Brücke, in Cottbus in der Saarbrücker Straße stadtauswärts, in Mlode, in Karlau in der Otto-Nuschke-Straße und ein Blitzer noch am Ortseingang von Dissen, wenn ihr aus Striesow kommt. Die Blitzeranhänger nennen wir euch gleich nach 9:30. Vorher gibt's noch unser Tagebuch der großen Hits, Portugal. The Man da drin mit Feel Still, schöner Song, und aktuelle Musik vorher noch von Tiffany Harris, Find Me, jetzt für euch am Freitag. Guten Morgen.
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2: 25. September 2017. Portugal The Man steigen mit Feel It Still in die Charts ein. Manchmal dauert's eben ein bisschen länger. John Gurley wird 1981 in Alaska geboren. Schon früh ist ihm klar, er will Künstler sein. Er malt gerne, er schreibt gerne Geschichten und er liebt die Musik. Er liebt es zu singen, Gitarre zu spielen. Mit anderen Menschen zusammen Musik machen, liebt er am meisten. Wenn er irgendwann von seiner Kunst leben könnte, das wäre schon was. Schon in der Highschool spielt er in Bands. Als sich 2002 die letzte Schulband auflöst, macht er erstmal alleine weiter. Er nennt sich Portugal The Man und zieht nach Portland und findet dort schnell neue Mitmusiker. Als Band nehmen sie erste Demos auf, spielen Konzerte und können sogar irgendwie von der Musik leben. Aber berühmt sind sie nicht. Um über die Runden zu kommen, sind sie fast 200 Tage im Jahr unterwegs. In schlechten Zeiten müssen sie dann noch nebenher kellnern, um sich die Miete leisten zu können. 15 Jahre lang geht das so. Bis sie 2016 ihr 8. Album rausbringen. Darauf ist auch Feel It Still. 8 Monate ist das Album und der Song schon draußen, bis er irgendwann plötzlich über Nacht zum absoluten Welthit wird.

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22: Ich bin richtig froh, dass ich jetzt nicht raus muss. Es sieht sehr eklig aus draußen. Wir haben ganz viele Wolken mit dabei und irgendwie so einen doofen Nieselregen aktuell. Es gibt später am Tag auf jeden Fall auch noch mal ein paar größere Schauer und Temperaturen. Dazu heute insgesamt bei maximal 15 Grad. Morgen und übermorgen gibt es dann auch mal wieder ein bisschen mehr Sonne. Von morgens bis abend begleiten sie uns fast ohne Wolken und Temperaturen dazu bei maximal 23 Grad.
11: Es ist 9:30. 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
23: Die Stadt Lübben will ihr kommunales medizinisches Versorgungszentrum MVZ künftig in die Sana-Poliklinik einbinden. Sandra Marcinska, warum das?
24: Hintergrund ist, dass das MVZ derzeit noch nicht genug Einnahmen erzielt, um seine Kosten zu decken.
22: Mit der Zusammenarbeit soll die medizinische Versorgung in Lübben langfristig gesichert werden. Die Zusammenarbeit soll im Oktober starten. Bis Anfang 2027 soll das MVZ schrittweise in die Sana-Poliklinik übergehen. Sana will nach aktuellem Stand die Ärzte und medizinischen Fachangestellten übernehmen. Für die Patienten ändert sich dadurch zunächst nichts. Die genauen Details werden in den kommenden Monaten noch ausgehandelt. In Lübbenau ist in der Nacht zu Donnerstag ein LKW von einer Baustelle gestohlen worden. Zuvor haben Unbekannte zwei Baucontainer im Gewerbegebiet geöffnet und daraus Schlüssel sowie etwas Bargeld mitgenommen. Einer der Schlüssel hat zu dem LKW auf dem Gelände gepasst. Der Schaden liegt bei rund 15.000 Euro. Die Polizei hat vor Ort Spuren gesichert. Nach dem gestohlenen LKW wird international gefahndet. Heute findet in Cottbus erneut ein Schulstreik gegen die Wehrpflicht statt. Die Versammlung beginnt um 11.30 Uhr auf dem Altmarkt und ist Teil eines bundesweiten Aktionstags in mehr als 100 Städten. Dort wird gegen die neuen Regeln zum Wehrdienst und gegen die früher gestarteten Musterungen protestiert. Wer dafür während der Schulzeit fehlt, gilt laut Bildungsministerium als unentschuldigt. Und unsere gute Nachricht: Zum Tag der Zahngesundheit haben sich in dieser Woche in Lauchhammer knapp 100 Kinder mit dem Thema Zahngesundheit beschäftigt. An der Gartenschule haben Schulkinder und Vorschulkinder aus mehreren Kitas bei einem Mitmachprogramm mehr über gesunde Zähne gelernt. Dabei wurde unter anderem richtiges Zähneputzen geübt. Außerdem haben die Kinder erfahren, wie viel Zucker in manchen Lebensmitteln steckt. Organisiert wurde die Aktion vom Jugendzahnärztlichen Dienst des Landkreises Oberspreewald-Lausitz. Soweit das Neueste. 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
23: Dankeschön, Sandra Marcinska.
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23: Und da gibt es Probleme auf der A13 heute. Morgen wäre an zwei Stellen Stau und da müsst ihr eine Viertelstunde länger einplanen. Einmal Richtung Spreewaldreieck zwischen Schönefelder Kreuz und Rago. Da gibt es 2 Kilometer Stau. Und dann nochmal in derselben Richtung, Richtung Spreewaldreieck zwischen Freiwalde und Lübbenau. Hier sind es 3 Kilometer in beiden Fällen. Wie gesagt, eine Viertelstunde Zeitverlust. Markus hat uns vorhin gemeldet, auf der A15 zwischen Cottbus Süd und Rogosen ein Reifenplatzer bei einem LKW. Die Reifenteile auf allen Fahrbahnen verteilt, LKW hier auf dem Standstreifen. Und in der Gegenrichtung gibt es auch nochmal Metallteile auf der A15 hier an der Autobahnabfahrt Cottbus West. Da liegen die hier auch auf der Fahrbahn. Wir sind bei den Blitzern auf der A13 an der Abfahrt Freiwalde, auf der A13 Höhe Schwarzheide in beiden Richtungen. Hier stehen die Blitzer in der Baustelle. In Cottbus am Spreeufer Richtung Sandower Brücke. Grauer Transporter steht hier. In Cottbus in der Saarbrücker Straße stadtauswärts ein Blitzer. In Mlode einer, in Karlau einer, in der Otto-Nuschke Straße und noch einer am Ortseingang von Dissen hier aus Richtung Striesow. Das hier sind die Standorte der Blitzer Allinger, Cottbus Schmelwitzer Straße stadteinwärts, in der Elisabeth-Wolf-Straße in Cottbus und noch einer zwischen Jenschwalde und Tauer in Richtung Tauer. Ihr könnt jederzeit ergänzen unter der 0355 4839 945. Radio Cottbus wünscht wie immer eine gute Fahrt.
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23: Wild, ein bisschen wild in manchen Stellen, in manchen Songs. Ihr neues Album von Miley Cyrus, die ja nur noch Miley heißt. Ja, muss ich schon sagen, das ist ein bisschen gewöhnungsbedürftig, aber interessant.
22: Ja.
23: Und dann gibt es ja auch die großen, auch schönen Pop-Hymnen von ihr. Also alles drauf. Du suchst heute einen Titel raus. Ich bin mal sehr gespannt, ob das so ein sperriger Song ist oder einer, der so das Ohr schmeichelt. Kann ja beides von Miley sein. Bin mal sehr gespannt.
22: Vorher gibt's Musik von den Giant Rooks. Slow Dance jetzt hier auf Radio Cottbus am Freitag. Guten Morgen.
23: Morgen.
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0: Eyesauce bei uns auf Radio Cottbus mit ihrem Hey Little Girl kurz vor 9:45 jetzt am Freitag. Guten Morgen.
1: Guten Morgen.
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1: Hast du irgendwas gehört? Hast du irgendwas gehört, dass bei Miley Cyrus irgendwas im Leben passiert ist?
0: Ja.
1: Ja?
0: Ein bisschen was schon. Wieso?
1: Ja, was denn? Ich frage mich deshalb, weil so viel Umbruch bei ihr ist. Ne? Hat ja neuen Namen, nennt sich nicht mehr Miley Cyrus, sondern noch Miley. Neues Album, klar, das ist ihr Job, aber musikalisch ist das irgendwie auch ein bisschen anders. Fühlt sich so ein bisschen nach einem neuen Kapitel an.
0: Ja, das stimmt. Bass Persuades heißt mittlerweile ihr 10. Studioalbum. Das ist diese Woche unser Album der Woche hier auf Radio Cottbus.
1: Ja, 11 Songs sind drauf. Viel Pop, klar, dass man von ihr gewöhnt, aber diesmal auch so viel elektronische Sounds und Musik, bei der man ziemlich schnell mitwippt.
0: Ja, klingt ein bisschen wie so ein musikalischer Neustart. Ich finde, das kommt vielleicht auch zur richtigen Zeit, denn erst vor kurzem hat sie ja ihre Patentante und ebenfalls Musiklegende Dolly Parton verloren. Miley hat oft erzählt, dass für sie Dolly Parton eine Lehrerin war, nicht nur musikalisch, sondern auch fürs Leben.
1: Ja, und jetzt startet sie mit Bass Persuades nochmal neu durch und genau da hören wir diese Woche durch bei Radio Cottbus, denn Miley ist mit diesem Album unser Album der Woche und heute gibt's einen Heiratsantrag. Let's get married.

0: Get Married von Miley Cyrus. Von ihrem neuen Album Bass Persuades. Bis Sonntag hören wir uns da noch weiter gemeinsam durch.
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16: Ja, die Sonne, die suchen wir heute vergeblich. Alles grau über der Lausitz, richtig diesig draußen, sogar so ein bisschen Nieselregen. Und das ist halt auch eine Wetterseite vom Herbst. Keine Sorge, wir machen das Beste draus. Schließlich ist es mit so einer grauen Aussicht.

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1: Mit Sandra Matschinska, guten Tag. Die Handwerkskammer Cottbus hat gestern mit dem Bau eines neuen Ausbildungszentrums begonnen. Am Standort Königs Wusterhausen sollen künftig unter anderem Elektroniker, Kfz-Mechatroniker, Metallbauer und Anlagenmechaniker aus- und weitergebildet werden. Dafür sind Werkstätten, Fachräume und Seminarräume geplant. EU und das Land Brandenburg unterstützen das Projekt mit rund 50 Millionen Euro. Mit dem neuen Zentrum sollen vor allem mehr Fachkräfte für das Handwerk in der Lausitz ausgebildet werden.
2: Dankeschön, Sandra Matschinska. Mehr Nachrichten aus der Lausitz von dir gibt's dann in einer halben Stunde. Und jetzt die Nachrichten aus Deutschland und der Welt.
3: Ich bin Thomas Bleskin. Schülerinnen und Schüler wollen heute bundesweit gegen eine mögliche Wehrpflicht demonstrieren. Nach Angaben der Initiative Schulstreik gegen Wehrpflicht sind gut 100 Kundgebungen geplant.
4: Nicht nur hier in Berlin, sondern auch in Hamburg, Hannover, Köln, Düsseldorf, Stuttgart und vielen weiteren deutschen Städten sind heute Schülerdemos angemeldet. Die Aktionen sollten so lange gehen, bis eine Wehrpflicht wieder vom Tisch ist, sagt Bela Breitner, Pressesprecher von Schulstreik gegen Wehrpflicht. Laut Gesetz werden alle jungen Männer ab Jahrgang 2008 gemustert. Das Ziel, Freiwillige zu gewinnen, weil die Bundeswehr mehr Soldaten braucht. Thomas Thonfeld, Berlin.
3: Autofahrer müssen vorerst weiter mit hohen Spritpreisen rechnen. Rohöl der Sorte Brent kostet aktuell knapp 106 Dollar je Barrel und damit rund 70% mehr als zu Jahresbeginn. Tanken und Heizen sind dadurch deutlich teurer geworden. Zur Entlastung soll heute der neue Tankrabatt beschlossen werden. Ab Oktober könnten Benzin und Diesel dadurch um 17 Cent je Liter günstiger werden. Im Bundestag steht heute außerdem das Bundespolizeigesetz zur Abstimmung. Der Bundespolizei soll es im Kampf unter anderem gegen Extremismus künftig erlaubt sein, Handys zu überwachen.
5: Das Handy anzapfen, Mails mitlesen, ebenso die Nachrichten bei Telegram oder WhatsApp. Um Kriminellen auf die Spur zu kommen oder auch um mögliche Taten zu verhindern, hilft es Ermittlern häufig, die Kommunikation der Verdächtigen zu überwachen. In Deutschland gelten für eine solche Überwachung strenge Regeln. Daher ist eine Änderung im Gesetz nötig, damit die Bundespolizei im Kampf gegen Extremismus und Schleuserbanden im Falle des Falles künftig auch die Kommunikation überwachen darf. Lea Matschulat, Nachrichtenredaktion.
3: Beim Staatsbesuch von Chinas Staatschef Xi Jinping in Washington haben sich beide Seiten demonstrativ um Harmonie bemüht. US-Präsident Trump erklärte, das Verhältnis beider Länder sei so gut wie nie zuvor. Xi sprach von zahlreichen neuen Einigungen, nannte aber keine Einzelheiten. Zugleich bekräftigte er Chinas Haltung zu Taiwan. Konkrete Ergebnisse des Besuchs wurden bislang kaum bekannt. Der Streit zwischen Trump und mehreren Medienhäusern um den Zugang zum Weißen Haus überschattet auch den Besuch von Xi. Große US-Sender strahlten deutlich weniger zu dem Treffen in Washington aus als üblich.
2: Dankeschön an Thomas Bleskin in der Nachrichtenredaktion.
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2: Ordentlich was los auf den Lausitzer Straßen. Zwei Meldungen von der A13, einmal Richtung Dresden zwischen Schönefelder Kreuz und Rago. Da braucht ihr aktuell 15 Minuten länger. Und dann ebenfalls Richtung Dresden zwischen Freiwalde und Lübbenau. Da braucht ihr ebenfalls 15 Minuten länger. Blitzer haben wir für euch, ebenfalls zwei Stück auf der A13. Einmal an der Abfahrt Freiwalde und einmal Höhe Schwarzheide in beiden Richtungen. In Cottbus, da wird einmal geblitzt am Spreeufer Richtung Sandower Brücke aus einem grauen Transporter raus. Und in der Saarbrücker Straße, da steht auch ein Blitzer stadtauswärts. Blitzeranhänger haben wir auch noch für euch. Zwischen Jenschwalde und Tower wird geblitzt Richtung Tower und in Cottbus zwei Blitzeranhänger. Einmal Elisabeth-Wolf-Straße und der andere in der Schmelwitz Straße stadteinwärts. Habt ihr sonst noch was zu melden? Mehr Blitzeranhänger, fehlt da noch was auf unserer Liste? Dann immer her damit. Geht ganz einfach per Telefon oder auch per WhatsApp unter der 0355 4839 945.
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2: Nächste Woche Mittwoch wird im Menschenrechtszentrum Cottbus an die Frauen erinnert, die im DDR-Frauenzuchthaus Hoheneck inhaftiert waren. Mit einem besonderen Konzert werden ihre Texte mit Musik, Licht und Bewegung auf die Bühne gebracht. Was dahinter steckt, das hört ihr gleich nach aktueller Musik von Isaac hier bei Radio Cottbus.
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0: Mit der besten Musik geht's ganz entspannt durch diesen Freitagvormittag. 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
0: Stellt euch vor, ihr sitzt im Gefängnis, nicht wegen eines schweren Verbrechens, sondern weil ihr politisch nicht ins System passt oder das Land verlassen wolltet. Genau dafür steht das frühere Frauenzuchthaus Hoheneck bis heute. Tausende Frauen waren dort während der DDR-Zeit inhaftiert. Sie mussten unter menschenunwürdigen Bedingungen leben, Zwangsarbeit leisten und wurden mit harten Strafen unter Druck gesetzt. Mit genau dieser Geschichte beschäftigt sich nächsten Mittwoch das Konzert Ich bin mir selber fremd geworden, Stimmen aus dem Frauenzuchthaus Hoheneck im Menschenrechtszentrum in Cottbus. Constanze Helber war damals selbst im Frauenzuchthaus Hoheneck und ist Vorsitzende des Forums für politisch verfolgte und inhaftierte Frauen und hat uns verraten, was da am Mittwoch gezeigt wird.
2: Künstler haben Gedichte vertont von Frauen, die in den 50er Jahren in Hoheneck in dem Zentralgefängnis der DDR weggesperrt wurden. Man muss sich das so vorstellen, es wird gesungen in einer wunderbaren Stimme von den Künstlern. Das Besondere auch an dieser Performance ist das Bühnenbild, eine nachgestellte Szene, wie sich eine Zelle in Hoheneck anfühlt. Dunkel, mit 3 Stockbetten und eigentlich so, dass die Frauen doch aneinander und zueinander gehörten und sich miteinander verständigt haben. Aber sprechen war ja eigentlich verboten.
0: Ja, und so entsteht bei dem Konzert mit Musik, Bewegung, Gesang und Licht eine ziemlich einzigartige Stimmung. Die Idee zu diesem Projekt hatte Philipp Rücker. Er kommt vom Musiktheaterkollektiv Schatz und Schande. Aber er hatte nicht nur die Idee, sondern hat auch die Melodien komponiert, also die Gedichte vertont.
3: Also sich dem Stoff überhaupt zu nähern, das war schwierig. Und irgendwie so ein Gefühl zu kreieren, ohne eigentlich selbst dabei gewesen zu sein, aber sich in diese Personen reinzuversetzen, die dieses Gedicht geschrieben hat und wie die sich in dem Moment wahrscheinlich gefühlt haben könnte und dann eben dieses Gefühl wiederum in einen Klang zu übersetzen, das ist auf jeden Fall ein Prozess, der nicht einfach ist. Aber ich bin tatsächlich sehr zufrieden mit dem Ergebnis.
0: Ihr könnt euch das Konzert Ich bin mir selber fremd geworden, Stimmen aus dem Frauenzuchthaus Hoheneck am Mittwoch, den 30. September im Menschenrechtszentrum anhören und anschauen. Das Ganze beginnt schon ab 17.30 Uhr mit der Fotoausstellung Die Frauen von Hoheneck. Ab 18.30 Uhr startet dann das Konzert. Im Anschluss gibt es ein Zeitzeuginnengespräch. Mit dabei ist dann auch Constanze Helber, die ihr gerade schon gehört habt. Karten für diesen Abend bekommt ihr online unter menschenrechtszentrum-cottbus.de.

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19: Aktuell haben wir da in Kallau 12 Grad, Schripgau 13 Grad und in Forst auch 12 Grad. Die Höchstwerte, die liegen heute bei so 15 Grad. Also es kommt noch was dazu, allerdings nicht so viel. Der Herbst, der ist hier in der Lausitz halt angekommen und präsentiert sich heute eher von seiner grauen Seite. Denn da hängt so eine richtig dicke Wolkenwand über der Region. Da kommt die Sonne heute nicht durch und auch blauen Himmel sehen wir heute eher nicht. Dafür bleibt es erstmal trocken, so ein paar leichtere Schauer sind aber auch möglich. Zum Wochenende hin gibt's wieder freundlicheres Wetter. Bis zu 23 Grad bekommen wir da und richtig viel Sonnenschein. Und noch mehr gute Nachrichten fürs Wochenende, da gibt's dann auch gar keinen Regen.
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19: Die Handwerkskammer Cottbus hat gestern mit dem Bau eines neuen Ausbildungszentrums begonnen. Sandra Matschinska, worum geht's denn dabei genau?
20: Am Standort Königs Wusterhausen sollen künftig unter anderem Elektroniker, Kfz-Mechatroniker, Metallbauer und Anlagenmechaniker aus- und weitergebildet werden. Dafür sind Werkstätten, Fachräume und Seminarräume geplant. EU und das Land Brandenburg unterstützen das Projekt mit rund 50 Millionen Euro. Mit dem neuen Zentrum sollen vor allem mehr Fachkräfte für das Handwerk in der Lausitz ausgebildet werden. Heute findet in Cottbus erneut ein Schulstreik gegen die Wehrpflicht statt. Die Versammlung beginnt um 11.30 Uhr auf dem Altmarkt und ist Teil eines bundesweiten Aktionstags in mehr als 100 Städten. Dort wird gegen die neuen Regeln zum Wehrdienst und gegen die früher gestarteten Musterungen protestiert. Wer dafür während der Schulzeit fehlt, gilt laut Bildungsministerium als unentschuldigt. Der Rewe-Markt in Cottbus-Sandow öffnet am Samstag vorerst zum letzten Mal. Danach beginnt der geplante Abriss. Der Markt in der Georg-Schlesinger-Straße wird anschließend neu gebaut. Er soll mit rund 2000 Quadratmetern deutlich größer und moderner werden. Die Wiedereröffnung ist für Herbst 2027 geplant. Und unsere gute Nachricht: Zum Tag der Zahngesundheit haben sich in dieser Woche in Lauchhammer knapp 100 Kinder mit dem Thema Zahngesundheit beschäftigt. An der Gartenschule haben Schulkinder und Vorschulkinder aus mehreren Kitas bei einem Mitmachprogramm mehr über gesunde Zähne gelernt. Dabei wurde unter anderem richtiges Zähneputzen geübt. Außerdem haben die Kinder erfahren, wie viel Zucker in manchen Lebensmitteln steckt. Organisiert wurde die Aktion vom Jugendzahnärztlichen Dienst des Landkreises Oberspreewald-Lausitz. Soweit das Neueste. 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
19: Danke dir, Sandra.
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19: Da schauen wir weiterhin auf die A13 Richtung Dresden zwischen Freiwalde und Lübbenau. Da staut es sich aktuell wegen der Baustelle. Da braucht ihr 10 Minuten länger aktuell. Blitzer haben wir auch auf der A13, einmal an der Abfahrt Freiwalde und einmal Höhe Schwarzheide. Der blitzt sogar in beide Richtungen. In Cottbus, da wird geblitzt, einmal am Spreeufer Richtung Sandower Brücke und in der Saarbrücker Straße, da steht auch ein Blitzer stadtauswärts. Blitzeranhänger haben wir auch noch für euch zwischen Jenschwalde und Tower. Da steht einer, der blitzt Richtung Tower. Und in Cottbus, da gibt es zwei Stück, einmal Schmelwitzer Straße stadteinwärts bei Tempo 30 und in der Elisabeth-Woll-Straße, da ist auch einer geparkt. Habt ihr sonst noch was zu melden, dann gebt's gern weiter per Telefon oder auch ganz einfach per WhatsApp unter der 0355 4839 945 und wir wünschen euch natürlich eine gute Fahrt.
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19: Bei unseren besten 10 der Lausitz geht's ja diesmal um die Bäckereien, bei denen ihr eigentlich nur Brötchen holen wolltet und am Ende doch noch so einen Kuchen mitnehmt. Die Liste der Nominierten, die wächst schon ordentlich. Wie ihr da euren Favoriten noch ins Rennen bringt und bis wann ihr noch abstimmen könnt, das erfahrt ihr gleich hier nach 2 Hits.
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0: Radio Cottbus hier mit Musik von Lena Goodigan.
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0: In einer Seniorenresidenz an der Schweriner Straße in Cottbus hat es am Donnerstagabend gebrannt. 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Und die BTU Cottbus-Senftenberg startet mit einer neu aufgestellten Hochschulleitung ins neue Studienjahr.
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1: Bei Kristallika in Döbern könnt ihr am Samstag erleben, wie aus heißem Glas echte Handwerkskunst entsteht. Beim Herbstfest gibt's live Schauglasblasen und ihr könnt sogar selbst ein Glas gestalten. Für die Kinder steht eine Hüpfburg und es gibt Kinderschminken. 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Das Herbstfest bei Kristallika in Döbern läuft am Samstag, den 26. 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
22: Die Farbe des Tages ist heute in der Lausitz definitiv grau, denn so sieht der Himmel aus und so bleibt es heute auch den restlichen Tag. Da hat die Sonne keine Chance. Vorerst bleibt es dazu aber auch trocken bei uns. So ein bisschen Nieselregen zwischendurch, der ist immer mal möglich. Richtige Regenschauer, die gibt es dann erst so zum

0: Ende Ausflugswetter bei uns.
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2: Mit Sandra Matschinska, guten Tag. Die Handwerkskammer Cottbus hat gestern mit dem Bau eines neuen Ausbildungszentrums begonnen. Am Standort Königs Wusterhausen sollen künftig unter anderem Elektroniker, Kfz-Mechatroniker, Metallbauer und Anlagenmechaniker aus- und weitergebildet werden. Dafür sind Werkstätten, Fachräume und Seminarräume geplant. EU und das Land Brandenburg unterstützen das Projekt mit rund 50 Millionen Euro. Mit dem neuen Zentrum sollen vor allem mehr Fachkräfte für das Handwerk in der Lausitz ausgebildet werden.
0: Dankeschön, Sandra Matschinska. Mehr News aus der Lausitz hören wir dann in einer halben Stunde. Und jetzt das Neueste aus Deutschland und der Welt.
3: Ich bin Thomas Bleskin. Im Kampf gegen organisierte Kriminalität soll der Staat leichter auf illegal erworbenes Vermögen zurückgreifen können. Der Bundestag hat dafür die Umsetzung einer EU-Richtlinie beschlossen. Sie soll unter anderem die Zusammenarbeit bei grenzüberschreitenden Fällen verbessern. Heute befasst sich der Bundestag mit Entlastungen für die Verbraucher. Der umstrittene Tankrabatt steht auf der Tagesordnung.
4: Verbrechen dürfen sich nicht lohnen, sagt Bundesjustizministerin Hubig. Mit der Umsetzung der EU-Richtlinie soll organisierter Kriminalität die finanzielle Grundlage entzogen werden. In anderen Ländern, etwa Italien, ist es gang und gäbe, dass der Staat illegal erworbenes Vermögen zurückholt. Was den Tankrabatt angeht, so wollen Bundestag und Bundesrat die Maßnahme heute im Eilverfahren auf den Weg bringen, damit sie noch zum 1. Oktober greift. Die Steuern auf Sprit sollen um 17 Cent sinken. Ob die Entlastung bei den Verbrauchern ankommt oder nur bei den Mineralölfirmen, ist umstritten. Tanja Wagner, Nachrichtenredaktion.
3: Schülerinnen und Schüler wollen heute bundesweit gegen eine mögliche Wehrpflicht demonstrieren. Nach Angaben der Initiative Schulstreik gegen Wehrpflicht sind rund 100 Kundgebungen geplant. Das neue Wehrdienstgesetz ist seit Januar in Kraft und sieht für junge Männer ab dem Jahrgang 2008 eine verpflichtende Musterung vor. Sollten sich nicht genug Freiwillige melden, kann der Bundestag über eine Wehrpflicht entscheiden. Papst Leo startet heute seine erste Reise nach Frankreich. Die erste Station seiner ganz persönlichen 4-Tage-Tour de France ist Paris und dort steht eine Premiere auf dem Programm.
5: Leo ist nämlich der erste Papst, der Notre Dame nach dem verheerenden Brand besucht, die berühmte Kathedrale. Vorher genießt er aber noch das Bad in der Menge, rollt in seinem Papamobil durch Paris inklusive Glockengeläut und Jubel. Eine riesen Open-Air-Messe ist auch geplant und was man so hört, die Leute sind regelrecht im Papstfieber. Und das, obwohl in Frankreich ja doch viele eher kirchenkritisch unterwegs sind. Claudia Wächter, Rom.
3: Der Iran hat den USA nach Medienberichten einen neuen Vorschlag für Verhandlungen über ein mögliches Kriegsende vorgelegt. Außenminister Agachi zufolge könnte die Straße von Hormuz 7 Tage nach einer Einigung wieder geöffnet werden. Welche Bedingungen dafür erfüllt werden müssten, blieb offen. Das Weiße Haus bestätigte lediglich, über Vermittler liefen weiterhin positive und konstruktive Gespräche.
0: Dankeschön in die Nachrichtenredaktion.
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0: Da war ich einfach zu vorschnell, wollte euch nur die gute Nachricht berichten, nämlich habt ihr freie Fahrt in der Lausitz, kommt überall gut durch. Geblitzt wird auf der A13 einmal an der Abfahrt Freiwalde und einmal Höhe Schwarzheide. In beiden Richtungen wird da sogar geblitzt. In Cottbus, da steht ein Blitzer am Spreeufer Richtung Sandower Brücke. Da wird aus einem grauen Transporter rausgeblitzt. Und in Cottbus noch einer, und zwar in der Saarbrücker Straße stadtauswärts. Blitzeranhänger haben wir auch noch für euch. Wieder 2 Stück in Cottbus, einmal Schmelwitzer Straße stadteinwärts und der andere in der Elisabeth-Wolf-Straße. Und ein weiterer Blitzeranhänger, der ist geparkt zwischen Jenschwalde und Tower Richtung Tower. Habt ihr sonst noch was zu melden? Dann gebt's gern durch per WhatsApp oder auch per Telefon unter der 0355 4839 945.
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0: Ja, hört ihr es schon klopfen? Genau, das ist das Wochenende. Das steht schon in den Startlöchern. Und damit ihr ganz genau wisst, was am Wochenende hier in der Lausitz so alles los ist, haben wir natürlich für euch wieder unsere XXL Lausitz-Erlebenliste zusammengestellt. Die präsentieren wir euch gleich. Und vielleicht ist da genau der richtige Ausflugstipp für euch mit dabei. Lausitz-Erleben XXL gibt's gleich nach 2 jetzt hier bei Radio Cottbus.
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0: Das ist mein absolutes Lieblingslied von ihr, Cher Belief, hier bei Radio Cottbus um 11.13 Uhr.
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0: Wieder eine Woche geschafft, eine Woche ist rum und nicht mehr lange, dann starten wir ins Wochenende. Da könnte man natürlich entspannt auf der Couch sitzen und sich ausruhen oder vielleicht braucht ihr auch so ein bisschen Action und wollt unterwegs sein. Genau dafür gibt's unsere Lausitz erleben XXL-Liste und die ist so lang, dass ich mir Unterstützung ins Studio geholt habe. Luisa Krake hilft mir dabei. Wir starten direkt mit Freitag, mit heute. Ab 15 Uhr erwartet euch im Plastinarium Guben eine Führung und eine Krimi-Lesung. Da erfahrt ihr dann, wie das Plastinationsverfahren abläuft und ihr könnt Mitarbeitern bei der Arbeit an den Plastinaten zusehen.
2: Und aktuell läuft auch das internationale Puppentheaterfestival in Elbe-Elster. Deswegen gibt es in der Kirche in Dollenchen ab 16 Uhr das Puppentheater zu Die drei Schweinchen.
0: In der neuen Bühne Senftenberg, da kommt heute Abend das neue Stück Krabat auf die Bühne. Los geht's ab 19.30 Uhr.
2: Und auch am Samstag ist einiges los bei der Landfleischerei Liesgau. Ist diesen Samstag zum Beispiel Schlachtefest. Es gibt leckere, frische Produkte aus der Fleischerei. Dazu Getränke und Live-Musik. Für alle Kids gibt's eine Bastelstation. Los geht's da ab 10 Uhr.
0: Auf dem Gelände der Lausitzer Sportschule ist am Samstag Familiensporttag. Ab 10 Uhr gibt's viele Kursangebote von Zumba und Yoga über Akrobatik und Karate bis hin zu Tanz- und Fitnessangeboten. Für Kinder gibt's unter anderem Hüpfbogen, einen Kletterberg, Fußballdarts, ein Hindernisparcours, Zirkusaktion und Kinderschminken.
2: Das Ledefest beginnt um 11 Uhr in Lede. Da gibt's eine Modenschau in Festzelt, Schaustobern, eine Stempelrallye und abends sogar Geisterkahnfahrten. Am Sonntag geht's dann weiter, da ist dann der große Kahnkorso und später gibt's auch Live-Musik.
0: Und Sonntag schauen wir natürlich auch noch auf die Veranstaltung. In Luckau ist am Sonntag einiges los. Ab 8 Uhr ist Teilemarkt, Trödelmarkt und Oldtimer-Treffen im Lagerpark. Und ab 13 Uhr gibt es dann auch noch eine Gesundheitsmeile und Trödelmarkt im historischen Stadtkern.
2: Für alle Pflanzenliebhaber ist am Sonntag in Nochten wieder Pflanzenmarkt im Findlingspark. Ab 10 Uhr könnt ihr da viele Pflanzen finden und auch im Dorf Nochten wird gefeiert. An der Svejela-Scheune wartet ein buntes Programm auf die Besucher.
0: Ab 14 Uhr startet bei den Merzdorfer Gartens. Der Tag der offenen Tür. In der Kita gibt es dann einen Kindersachenflohmarkt, Kuchen und Snacks und viele Spiele für Groß und Klein. Da habt ihr also viele Möglichkeiten am Wochenende hier in der Lausitz. Und falls euch das jetzt irgendwie zu schnell ging und ihr nochmal in Ruhe nachlesen wollt, kein Problem. Die komplette Liste, die findet ihr natürlich auf radiocottbus.de. Dankeschön, Luisa.
2: Gerne.
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0: Ihr hört Radio Cottbus mit Musik von Jack Dean. Es ist kurz vor 11:30.
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0: Es war einmal, dieser Satz weckt bei vielen sofort Erinnerungen, doch Märchen sind mehr als Kindergeschichten. Eine bundesweite Präventionsmaßnahme für Pflegeheime zeigt, dass sie gerade auf Menschen mit Demenz positiv wirken können. Aktuell läuft die bundesweite Woche der Demenz. Passend dazu hat jetzt Mike Wirth alle Infos.
2: Märchen öffnen Türen, verbinden Generationen und Kulturen und sind oft die erste Begegnung mit Literatur. Ihre Geschichten bleiben lebenslang im Gedächtnis. Selbst bei Demenz, sagt Silke Fischer, Geschäftsführerin von Märchenland, Zentrum für Prävention und Gesundheitsförderung.
3: Die demenziell veränderten Menschen kennen sich plötzlich wieder aus. Sie sprechen Sätze mit wie Spieglein, Spieglein an der Wand und lächeln seit längerer Zeit vielleicht mal wieder. Solche berührenden Momente haben wir während unserer 4-jährigen wissenschaftlichen Studie sehr häufig erlebt.
2: Positive Erinnerungen ans Vorlesen und vertraute Stimmen verstärken diese Wirkung noch zusätzlich. Märchenstunden stärken die psychische Gesundheit und fördern die Gemeinschaft. Die Präventionsmaßnahme Märchenland richtet sich dabei auch an das Betreuungspersonal.
3: Feste Bestandteile der Maßnahme sind eine Fortbildung zum Märchenvorleser, das Bereitstellen von speziell entwickelten Arbeitsmaterialien, die in jeder Einrichtung verbleiben und sorgen dafür, dass das Märchenerzählen auch die nächsten 100 Jahre selbstständig weitergeführt werden kann.
2: Um anerkannter Demenzerzähler zu werden, sind umfassende Kenntnisse über das Krankheitsbild sowie eine Sprach- und Schauspielausbildung notwendig.
3: Von Märchenland speziell ausgebildete Demenzerzähler kommen regelmäßig immer am gleichen Tag zur gleichen Stunde in die Einrichtung. Sie tragen einen goldenen Märchenmantel, der sofort vom Publikum wiedererkannt wird. Und wenn sie die magischen Worte »Es war einmal« sprechen, dann kann die Märchenstunde beginnen.
0: Die Präventionsmaßnahme Märchen und Demenz zeigt deutschlandweit positive Wirkungen auf Menschen mit Demenz und ihr Umfeld. Märchen können Momente der Klarheit fördern, herausforderndes Verhalten reduzieren und Depressionen vorbeugen. Mehr Infos gibt's auch unter märchenunddemenz.de.
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0: In Werben messen wir da aktuell 13 Grad, 13 Grad auch in Brieske und in Guben ebenfalls 13 Grad. Die Temperaturen, die erreichen heute noch so 15 Grad. Richtig herbstliches Wetter bei uns. Nicht nur frischer, sondern heute auch richtig grau. In der Lausitz ist es stark bewölkt und so bleibt es auch den restlichen Tag. Die Sonne, die zeigt sich da heute gar nicht. Die würde bei der dichten Wolkendecke wahrscheinlich auch einfach nicht durchkommen. Momentan ist es auch noch trocken bei uns. Erst zum Nachmittag sind dann wieder einige Regenschauer möglich. Der Abend und die Nacht, die sind dann größtenteils trocken. Wir schauen aber auch schon mal aufs Wochenende. Da sieht es nämlich viel, viel besser aus, was das Wetter angeht. Samstag erreichen wir 22 Grad, Sonntag sogar 23 Grad hier in der Lausitz. Und das Beste daran, das Wochenende wird richtig sonnig. Da erwarten wir bis zu 11 Sonnenstunden und vor allem auch kein Regen zu sehen.
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0: Die Handwerkskammer Cottbus hat gestern mit dem Bau eines neuen Ausbildungszentrums begonnen. Sandra Maczynska, worum geht's denn dabei genau?
22: Am Standort Königs Wusterhausen sollen künftig unter anderem Elektroniker, Kfz-Mechatroniker, Metallbauer und Anlagenmechaniker aus- und weitergebildet werden. Dafür sind Werkstätten, Fachräume und Seminarräume geplant. EU und das Land Brandenburg unterstützen das Projekt mit rund 50 Millionen Euro. Mit dem neuen Zentrum sollen vor allem mehr Fachkräfte für das Handwerk in der Lausitz ausgebildet werden. Bus- und Bahnfahrer in Cottbus zahlen auch im kommenden Jahr 2,70 Euro für einen Einzelfahrschein. Der Preis bleibt damit unverändert. Einige Tages- und Monatskarten sowie Abos werden dagegen teurer. Die Monatskarte AB kostet ab Januar 53 Euro, das Abo steigt auf 43 Euro im Monat. Grund sind laut Verkehrsbund unter anderem höhere Kosten für Energie, Fahrzeuge und Infrastruktur. Bereits gekaufte Fahrscheine, deren Preis sich ändert, können noch bis Ende Juni genutzt oder erstattet werden. Bei Cottbusverkehr fallen heute mehrere Fahrten aus. Betroffen sind unter anderem die Straßenbahnlinien 2 und 4 sowie mehrere Buslinien. Auch am Abend und in der Nacht sind einzelne Fahrten der Linien 3N und 4N betroffen. Fahrgäste müssen deshalb heute auf mehreren Strecken mit Einschränkungen rechnen. Und unsere gute Nachricht: Zum Tag der Zahngesundheit haben sich in dieser Woche in Lauchhammer knapp 100 Kinder mit dem Thema Zahngesundheit beschäftigt. An der Gartenschule haben Schulkinder und Vorschulkinder aus mehreren Kitas bei einem Mitmachprogramm mehr über gesunde Zähne gelernt. Dabei wurde unter anderem richtiges Zähneputzen geübt. Außerdem haben die Kinder erfahren, wie viel Zucker in manchen Lebensmitteln steckt. Organisiert wurde die Aktion vom Jugendzahnärztlichen Dienst des Landkreises Oberspreewald-Lausitz. Soweit das Neueste. 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
0: Sandra Maczynska, ich danke dir.
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0: Machen wir gleich weiter mit den guten Nachrichten. Ihr habt freie Fahrt in der Lausitz, kommt überall gut durch. Es wird allerdings geblitzt und zwar zweimal auf der A13. Einmal an der Abfahrt Freiwalde und einer steht Höhe Schwarzheide. Der blitzt sogar in beide Richtungen. In Cottbus, da steht ein Blitzer einmal in der Saarbrücker Straße stadtauswärts und am Spreeufer Richtung Sandower Brücke. Da wird auch geblitzt aus einem grauen Transporter raus. Blitzanhänger haben wir auch für euch zwischen Jenschwalde und Tower. Da steht einer Richtung Tower, genauso wie in Cottbus. Da ist einer geparkt in der Schmelwitzer Straße stadteinwärts und in der Elisabeth-Wolf-Straße. Habt ihr noch mehr zu melden? Mehr Blitzanhänger oder vielleicht habt ihr auch Infos von den Lausitzer Straßen? Dann immer her damit. Geht ganz einfach per Telefon oder auch per WhatsApp. Die Nummer dafür ist die 0355 4839 945.
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0: Vom Teenie-Star zum internationalen Popstar Miley Cyrus, die musste sich ihren Platz in der Musikwelt erstmal erarbeiten. Heute stehen mehrere Nummer 1 Alben und Welthits auf ihrer Liste und jetzt ist schon wieder neue Musik da. Ihr 10. Album Best Persuades ist diese Woche unser Album der Woche und gleich hören wir wieder rein.
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0: Ein absoluter Klassiker von Celine Dion, That's the way it is, hier bei Radio Cottbus an diesem Freitagvormittag.
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0: Bekannt geworden ist Miley Cyrus ja gar nicht unter ihrem richtigen Namen, sondern unter dem Namen Hannah Montana. Das war in den 2000ern eine Serie auf Disney, die super viele Kinder und Jugendliche geguckt haben. Ich bin bis heute ein großer Fan davon und nach ihrer Zeit als Hannah Montana ist es ihr ziemlich schwer gefallen, in der Musikwelt richtig ernst genommen und respektiert zu werden. Aber lange hat's nicht gedauert. 6 Nummer 1 Alben und Hits, die um die ganze Welt gehen.

Die Frau ist einfach super fleißig. Letztes Jahr erst ein Album rausgebracht und dieses Jahr direkt wieder. Ihr mittlerweile 10. Album ist letzten Freitag rausgekommen und es heißt Bass Persuades. Und wir hören uns diese Woche gemeinsam durch diese neuen Songs auf ihrem Album. Heute gibt's davon Aftermath.

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1: Wir sind eine verrückte Gesellschaft. Wir setzen uns und einander unter enormen Leistungsdruck. Von der Einschulung bis zur Berentung müssen wir immer mehr, besser und schneller schaffen und Hochleistung bringen. So geraten wir unter erheblichen Erfolgsdruck und bald auch unter Zeitdruck. Wir müssen funktionieren, und zwar rasch und effektiv. Und weil wir den Leistungsdruck fast nicht mehr ertragen, setzen wir uns dann unter den Erlebnisdruck der Zerstreuung. Wir müssen immer mehr, besser und schneller erleben. Leistung und Erlebnis stehen zudem beide unter dem Druck der vergehenden Zeit. In die paar Lebensjahre müssen immer mehr Ergebnisse und Erlebnisse hinein. Wer sich über seine Leistung und seine Erlebnisse definiert, findet eben nicht die Stillung seiner Sehnsucht, sondern gerät in die Unzufriedenheit und Abhängigkeit. In der Bibel steht: Siehe, meine Tage sind eine Handbreit bei dir, und mein Leben ist wie nichts vor dir. Wie gar nichts sind alle Menschen, die doch so sicher leben. Sie gehen daher wie ein Schatten und machen sich viel vergebliche Unruhe. Sie sammeln und wissen nicht, wer es einbringen wird.
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5: Ja, das Wetter ist heute nicht so kompliziert. Da sind viele Wolken über der Lausitz und die bleiben auch noch den restlichen Tag. Dazu aktuell trocken. Zum Nachmittag hin kann es dann aber vielerorts auch immer mal wieder Regenschauer geben. Die Sonne, die lässt sich hier heute auch nicht blicken. Der Abend und die Nacht, die sind dann immerhin trocken. Trotzdem auch mit vielen Wolken über der Lausitz. Und die Temperaturen heute, die sind auch herbstlich frisch mit maximal 15 Grad. Aktuell messen wir da 13 Grad in Finsterwalde, in Tauer auch 13 und in Dissentjen ebenfalls 13 Grad momentan. Wir schauen auch schon mal aufs Wochenende. Morgen der Samstag, der sieht richtig gut aus. Schon fast wieder sommerliches Wetter bei uns. Maximal 22 Grad und den ganzen Tag über scheint die Sonne. Die spart sich also heute ihre Kräfte, damit sie das Wochenende über scheinen kann. Morgen auch trocken bei uns in der Lausitz. Und am Sonntag, da gibt es dann ebenfalls richtig schönes Wetter mit 23 Grad in der Spitze und viel Sonnenschein.
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0: und weitergebildet werden. Dafür sind Werkstätten, Fachräume und Seminarräume geplant. EU und das Land Brandenburg unterstützen das Projekt mit rund 50 Millionen Euro. Mit dem neuen Zentrum sollen vor allem mehr Fachkräfte für das Handwerk in der Lausitz ausgebildet werden.
1: Dankeschön, Sandra Matschinska. Mehr Nachrichten aus der Lausitz von dir gibt's dann in einer halben Stunde. Und jetzt hören wir die Nachrichten aus Deutschland und der Welt.
2: Ich bin Thomas Bleskin. Bundestag und Bundesrat wollen heute einen neuen Tankrabatt beschließen. Die schwarz-rote Koalition plant, die Energiesteuer auf Benzin und Diesel vom 1. Oktober bis Ende Dezember um 14 Cent je Liter zu senken. Mit der Mehrwertsteuer ergibt sich eine Entlastung von 17 Cent pro Liter. Bund und Länder rechnen dadurch mit Steuerausfällen von insgesamt bis zu 2,5 Milliarden Euro. Im Bundestag steht heute außerdem das Bundespolizeigesetz zur Abstimmung. Der Bundespolizei soll es im Kampf unter anderem gegen Extremismus künftig erlaubt sein, Handys zu überwachen.
3: Das Handy anzapfen, Mails mitlesen, ebenso die Nachrichten bei Telegram oder WhatsApp. Um Kriminellen auf die Spur zu kommen oder auch um mögliche Taten zu verhindern, hilft es Ermittlern häufig, die Kommunikation der Verdächtigen zu überwachen. In Deutschland gelten für eine solche Überwachung strenge Regeln. Daher ist eine Änderung im Gesetz nötig, damit die Bundespolizei im Kampf gegen Extremismus und Schleuserbanden im Falle des Falles künftig auch die Kommunikation überwachen darf. Lea Matschulat, Nachrichtenredaktion.
2: Der Streit zwischen US-Präsident Donald Trump und Medienhäusern um den Zugang zum Weißen Haus überschattet auch den Besuch von Chinas Staatschef Xi Jinping. Große US-Sender strahlten in ihrem Programm deutlich weniger zu dem Treffen in Washington aus, als es sonst bei solchen Gipfeln üblich ist. Live-Übertragung fehlte ganz.
4: Das Staatsdinner blieb weitgehend im Dunkeln. Wieder wurden Sender ausgeschlossen und TV-Berichterstattung blieb aus. Beim Dinner serviert wurde gelber Kürbis, Pilzfrikassee, Barsch, Aubergine und Vanilleeis. Ein Tenor sang Lieder und die Blaskapelle des Militärs spielte auf. Tech-Bosse saßen mit am Tisch, aber über die Inhalte der Gespräche wurde nichts bekannt. Auch vom Vier-Augen-Gespräch von Trump und Xi zuvor drang wenig nach außen. Konfliktstoff gibt es reichlich, aber es hieß nur, es sei ein großartiges Treffen gewesen. Tina Eck, USA.
2: Schülerinnen und Schüler wollen heute bundesweit gegen eine mögliche Wehrpflicht demonstrieren. Nach Angaben der Initiative Schulstreik gegen Wehrpflicht sind rund 100 Kundgebungen geplant. Das neue Wehrdienstgesetz ist seit Januar in Kraft und sieht für junge Männer ab dem Jahrgang 2008 eine verpflichtende Musterung vor. Sollten sich nicht genug Freiwillige melden, kann der Bundestag über eine Wehrpflicht entscheiden.
1: Dankeschön an Thomas Bleskin in der Nachrichtenredaktion.
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1: Da hat uns Micha gerade gemeldet. Es gibt einen großen Polizeieinsatz in Cottbus und deswegen sind ein paar Straßen in der Innenstadt gesperrt, zum Beispiel die Karl-Marx-Straße und die Berliner Straße. Was da genau los ist, das wissen wir noch nicht, aber sobald wir es wissen, geben wir es euch natürlich bekannt. Blitzer gibt es auf der A13 an der Abfahrt Freiwalde und auf der A13 Höhe Schwarzheide. In beiden Richtungen wird da auch geblitzt. In Cottbus, da steht einer in der Saarbrücker Straße stadtauswärts. Blitzeranhänger haben wir auch noch für euch. In Cottbus zwei Stück. Einmal Schmelwitzer Straße stadteinwärts bei Tempo 30 und in der Elisabeth-Wolf-Straße. Und noch ein Blitzeranhänger, der ist geparkt zwischen Jenschwalde und Tower in Richtung Tower. Habt ihr sonst noch was zu melden, dann macht's ganz einfach wie Micha und gebt's uns durch per Telefon oder auch per WhatsApp. Die Nummer dafür ist die 0355 4839 945.
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1: Einfach mal für einen Tag den Arbeitsplatz tauschen. Genau das ist gestern in Cottbus passiert. Beim Schichtwechseltag haben Menschen mit und ohne Beeinträchtigung ihren Arbeitsalltag getauscht. Mit dabei waren 20 Unternehmen und auch wir von Radio Cottbus. Wie der Tag für unsere Tauschpartnerin Johanna war und welche Einblicke sie bekommen hat, darüber sprechen wir gleich.
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0: Cottbus hier an diesem Freitagmittag und nochmal ein kleiner Verkehrshinweis. Ich habe ja gerade von dem Polizeieinsatz in Cottbus in der Innenstadt gesprochen und dass da Straßen gesperrt sind. Der Grund ist natürlich die Demo zur Wehrpflicht und die Straßen sind mittlerweile wieder frei.
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0: Einfach mal den Job tauschen, das haben gestern wieder ganz viele gemacht. Beim bundesweiten Schichtwechseltag wurde gestern der Arbeitsalltag von Menschen mit und ohne Beeinträchtigung einmal getauscht. Mit dabei war die Lebenshilfewerkstätten Hand in Hand in Cottbus und 19 weitere Unternehmen. Und auch wir von Radio Cottbus waren dabei und haben mal mit Johanna Lange von der Lebenshilfe den Tag verbracht. Sie hat bei Radio Cottbus reingeschnuppert.
2: Mal einen Einblick ins Radio, was man sonst nicht so oft kriegt, und einfach mal was anderes kennenlernen, mal was anderes machen.
0: Ja, den ganzen Tag war Johanna mit uns unterwegs und hat viele Interviews mit den Tauschpartnern geführt. Gestartet ist der Tag im Café Die Nascherei, wo wir auch schon zwei Tauschpartnerinnen kennengelernt haben. Und die Interviews mit beiden hat Johanna geführt. Zuerst mit Jana Müller von Pro Seniore.
3: Hier in der Nascherei, glaube ich, bin ich goldrichtig. Ich bin Hobbybäckerin und mal gucken, vielleicht gibt's noch einen Trick, den ich mir abgucken kann.
4: Ja, ich heiße Heike Kolter. Ich arbeite sonst in der Stadtverwaltung in Cottbus und leite dort amtierendes Dezernat für Bauen und Liegenschaften. Was ich von dem Tag hier heute erwarte, erstmal ganz viele tolle Menschen kennenlernen. Das habe ich schon ganz viele. Und ich hoffe, das bleibt so. Wir haben viel Spaß zusammen in der Küche. Gab es auch schon einen kleinen Unfall, das war aber auch nicht so schlimm. Und ich hoffe, dass der Tag so fröhlich weitergeht, wie er angefangen hat.
0: Ja, danach ging es noch in die evangelische Kita Nomi und zum Sanaherz-Zentrum. Da haben wir Nicole Franke getroffen. Die arbeitet eigentlich bei der Lebenshilfe im Catering und war für einen Tag bei der Technik im Herzzentrum zu Gast.
5: Also ich finde es interessant. Also ich bin jetzt bis jetzt richtig sprachlos. Also ich habe die Technik von Herrn Mickern kennengelernt, haben einen Rollator repariert und sind so die Station durchgegangen, wie ein Patient so erlebt.
0: Anschließend haben wir dann Johanna unsere Radio Cottbus Studios gezeigt, wo es eine kleine Tour gab. Und wie hat ihr der Tag mit Radio Cottbus denn gefallen? Was hat sie da so beeindruckt?
6: Sehr viel Technik, sehr viele PCs, also sehr viel, was einfach dahinter steckt, um Radio zu machen.
0: Ja, das kann ich auf jeden Fall bestätigen. Ein ereignisreicher Tag für alle. Ziel des Schichtwechseltags ist übrigens auch, dass Menschen mit Beeinträchtigungen mitbekommen, dass sie viel mehr Jobs machen können, als sie vielleicht selber denken. Und vielleicht hat ja der ein oder andere gestern eine neue Berufung für sich entdeckt. 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
2: 25. September 2003. Die Black Eyed Peas sind mit Where is the Love neu in den

Die Black Eyed Peas singen und klagen über die großen Probleme, die es in der Welt gibt. Zum Beispiel Welthunger, Kriminalität und Krieg. Ein absoluter Nummer 1-Hit in Großbritannien, der Schweiz, Österreich und Deutschland. Where is the Love hält sich hier 4 Wochen lang an der Chartspitze. Insgesamt bleibt der Song 25 Wochen lang gelistet. Dieser Song ist die erste Single der Black Eyed Peas, in der Sängerin Fergie mitsingt. Außerdem ist auch Justin Timberlake an der Produktion des Songs beteiligt. Er wird aber nicht als mitwirkender Künstler aufgeführt. Im August 2016 wird dann eine neue Version von Where is the Love rausgebracht. Diese Version heißt Hashtag Where is the Love. An der Produktion sind auch noch viele weitere Künstler beteiligt. Der Erlös des Projekts fließt in die Stiftung von Will.i.am, die sich für Bildungsprogramme einsetzt. Doch nur das Original bleibt eben das Original. Where is the Love von den Black Eyed Peas aus dem Jahr 2003.

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18: Also ich bin ja echt ein richtig großer Herbstfan und ich muss sagen, ich mag das Wetter heute. Das glaubt mir nur vermutlich keiner, aber ich finde, so ein grauer Tag, der gehört einfach zum Herbst dazu. Dazu noch wie heute frische 15 Grad und so ein bisschen Nieselregen, beziehungsweise zum Nachmittag dann ein paar Regenschauer. Das macht's einfach gemütlicher hier bei uns in der Lausitz. Momentan messen wir dazu 14 Grad in Großrieschen, 14 in Lübbenau und 13 in Döbern. Die Wolken, die bleiben uns heute also noch den Rest des Tages. Sonnenschein sehen wir da eher nicht und zum Abend und der Nacht ist es dann aber auch wieder trocken. Trocken ist es auch am Wochenende, Samstag und Sonntag, da bis zu 23 Grad hier in der Region und richtig viel Sonnenschein. Bis zu 11 Sonnenstunden erwarten uns da am Wochenende.
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18: Die Handwerkskammer Cottbus hat gestern mit dem Bau eines neuen Ausbildungszentrums begonnen. Sandra Matschinska, worum genau geht's dabei?
19: Am Standort Königs Wusterhausen sollen künftig unter anderem Elektroniker, Kfz-Mechatroniker, Metallbauer und Anlagenmechaniker aus- und weitergebildet werden. Dafür sind Werkstätten, Fachräume und Seminarräume geplant. EU und das Land Brandenburg unterstützen das Projekt mit rund 50 Millionen Euro. Mit dem neuen Zentrum sollen vor allem mehr Fachkräfte für das Handwerk in der Lausitz ausgebildet werden. Bus- und Bahnfahrer in Cottbus zahlen auch im kommenden Jahr 2,70 Euro für einen Einzelfahrschein. Der Preis bleibt damit unverändert. Einige Tages- und Monatskarten sowie Abos werden dagegen teurer. Die Monatskarte AB kostet ab Januar 53 Euro, das Abo steigt auf 43 Euro im Monat. Grund sind laut Verkehrsbund unter anderem höhere Kosten für Energie, Fahrzeuge und Infrastruktur. Bereits gekaufte Fahrscheine, deren Preis sich ändert, können noch bis Ende Juni genutzt oder erstattet werden. Und unsere gute Nachricht: Zum Tag der Zahngesundheit haben sich in dieser Woche in Lauchhammer knapp 100 Kinder mit dem Thema Zahngesundheit beschäftigt. An der Gartenschule haben Schulkinder und Vorschulkinder aus mehreren Kitas bei einem Mitmachprogramm mehr über gesunde Zähne gelernt. Dabei wurde unter anderem richtiges Zähneputzen geübt. Außerdem haben die Kinder erfahren, wie viel Zucker in manchen Lebensmitteln steckt. Organisiert wurde die Aktion vom Jugendzahnärztlichen Dienst des Landkreises Oberspreewald-Lausitz. Soweit das Neueste. 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
18: Dankeschön, Sandra Matschinska.
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18: Noch mehr gute Nachrichten habe ich da für euch im Verkehr. Keine Verkehrsmeldung aktuell auf meinem Radar. Ihr kommt also überall gut durch. Geblitzt wird auf der A13 an der Abfahrt Freiwalde, dann auf der B96 in Großrieschen in der Freienhufener Straße und in Cottbus, da steht auch einer in der Saarbrücker Straße stadtauswärts. Blitzanhänger habt ihr uns heute auch schon fleißig bestätigt. Da steht einer zwischen Jenschwalde und Tower Richtung Tower und zwei Stück gibt's heute wieder in Cottbus. Einmal Elisabeth-Wolf-Straße und der andere in der Schmelwitzer Straße stadteinwärts bei Tempo 30. Vielleicht war das aber noch nicht alles. Vielleicht habt ihr da noch mehr gesehen und das fehlt noch auf unserer Liste. Dann gebt's gern weiter per Telefon oder auch ganz einfach per WhatsApp. Die Nummer dafür ist die 0355 4839 945.
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18: Am 10. Oktober könnt ihr in Cottbus wieder hinter Türen schauen, die sonst meistens zubleiben. Bei der Nacht der kreativen Köpfe machen 20 Orte mit. Von Feuerwehr und BTU bis zur Uniklinik und natürlich auch wir von Radio Cottbus. Was ihr bei uns ausprobieren könnt und wo ihr sonst noch spannende Einblicke bekommt, das verraten wir euch gleich nach aktueller Musik von James Blunt.
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0: Mit der besten Musik begleiten wir euch durch diesen Freitag hier bei Radio Cottbus.
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0: Es gibt ja einige Orte in Cottbus, an denen man im Alltag einfach vorbeiläuft und sich vielleicht denkt, was passiert da eigentlich hinter den Türen? Ja, am 10. Oktober könnt ihr genau das herausfinden, dann ist wieder die Nacht der kreativen Köpfe und insgesamt 20 Orte in der Stadt machen da mit. Mit dabei sind zum Beispiel die Berufsfeuerwehr, die Uniklinik, die BTU, die LEAG und natürlich auch wir von Radio Cottbus. Bei uns könnt ihr mal schauen, wie Radio eigentlich gemacht wird. Ihr könnt unserer Redaktion über die Schulter gucken, sehen, wie ein Beitrag entsteht und auch direkt ins Studio. Unsere Wachermacher Ronny und Luca senden an dem Abend live und wenn ihr Lust habt, dann könnt ihr sogar mal selbst so vors Mikro und zum Beispiel mal so ein Wetter ansagen. Auch das Gründungszentrum Startblock B2 ist mit dabei. Leiterin Wiebke Reichenbad, die hat uns die Highlights verraten.
2: Als erstes tolles Highlight, direkt um 18 Uhr wird die Nacht der kreativen Köpfe sogar bei uns im Startblock eröffnet durch die Bürgermeisterin. Und danach heißt es vor allem ausprobieren, mitmachen und entdecken. Wir rücken natürlich unsere Startups immer in den Mittelpunkt. Die Besucher können sich zum Beispiel als Torwart gegen eine KI antreten oder sich im interaktiven Filmstudio von Lusatia Film in ja so eine sorbische Sagenfigur verwandeln. Unsere Holzwerkstatt wird offen sein, da kann man dann selbst zum Schreiner werden oder herausfinden, wie man mit moderner Klebetechnik theoretisch sogar einen Elefanten an die Decke kleben könnte.
0: Wiebke Reichenbach, die Leiterin vom Startblock B2. Los geht die Nacht der kreativen Köpfe am 10. Oktober ab 18 Uhr. Tickets gibt's schon jetzt beim Cottbus-Service in der Stadthalle, beim Brandenburgischen Landesmuseum für moderne Kunst und bei uns im Medienhaus in der Straße der Jugend. Und wenn ihr euch spontan entscheidet am 10. Oktober, ist das auch gar kein Problem. Abendkassen gibt's unter anderem an der Stadthalle, beim Startblock B2, bei der LEAG und am Sana-Herz-Zentrum.

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1: Die Handwerkskammer Cottbus baut in Königs Wusterhausen ein neues Ausbildungszentrum. Außerdem fallen heute bei Cottbus Verkehr mehrere Fahrten aus. Und in einer Seniorenresidenz an der Schweriner Straße in Cottbus hat es am Donnerstagabend gebrannt.
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20: Die Temperaturen, die steigen heute nur langsam. Aktuell 14 Grad in Radusch, 14 Grad in Gojatz und 14 auch in Senftenberg. Die Höchstwerte von 15 Grad, die haben wir aber noch nicht ganz erreicht. Weiterhin sehr stark bewölkt und grau bei uns. Die Sonne, die hat heute gar keine Lust und spart sich ihre Kräfte lieber für morgen. Erstmal bleibt es auch noch trocken hier in der Lausitz. Im Laufe des Nachmittags kann es dann aber immer mal wieder regnen und kurze Schauer geben. Zum Abend hin ist es dann auch schon wieder trocken und auch in der Nacht erwarten wir keinen Regen. Genau, ich habe ja schon erwähnt, morgen kommt die Sonne dann wieder und sie bringt gleich noch 22 Grad mit. Wird also richtig freundlich und schön morgen in der Lausitz.
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10: Mit Sandra Matschinska, guten Tag. Die Handwerkskammer Cottbus hat gestern mit dem Bau eines neuen Ausbildungszentrums begonnen. Am Standort Königs Wusterhausen sollen künftig unter anderem Elektroniker, Kfz-Mechatroniker, Metallbauer und Anlagenmechaniker aus- und weitergebildet werden. Dafür sind Werkstätten, Fachräume und Seminarräume geplant. EU und das Land Brandenburg unterstützen das Projekt mit rund 50 Millionen Euro. Mit dem neuen Zentrum sollen vor allem mehr Fachkräfte für das Handwerk in

0: Dürfen sich nicht lohnen, sagt Bundesjustizministerin Rubig. Mit der Umsetzung der EU-Richtlinie soll organisierter Kriminalität die finanzielle Grundlage entzogen werden. In anderen Ländern, etwa Italien, ist es gang und gäbe, dass der Staat illegal erworbenes Vermögen zurückholt. Was den Tankrabatt angeht, so wollen Bundestag und Bundesrat die Maßnahme heute im Eilverfahren auf den Weg bringen, damit sie noch zum 1. Oktober greift. Die Steuern auf Sprit sollen um 17 Cent sinken. Ob die Entlastung bei den Verbrauchern ankommt oder nur bei den Mineralölfirmen, ist umstritten. Tanja Wagner, Nachrichtenredaktion.
1: Schülerinnen und Schüler wollen heute bundesweit gegen eine mögliche Wehrpflicht demonstrieren. Nach Angaben der Initiative Schulstreik gegen Wehrpflicht sind rund 100 Kundgebungen geplant. Das neue Wehrdienstgesetz ist seit Januar in Kraft und sieht für junge Männer ab dem Jahrgang 2008 eine verpflichtende Musterung vor. Sollten sich nicht genug Freiwillige melden, kann der Bundestag über eine Wehrpflicht entscheiden. Papst Leo startet heute seine erste Reise nach Frankreich. Die erste Station seiner ganz persönlichen 4-Tage-Tour de France ist Paris und dort steht eine Premiere auf dem Programm.
2: Leo ist nämlich der erste Papst, der Notre Dame nach dem verheerenden Brand besucht, die berühmte Kathedrale. Vorher genießt er aber noch das Bad in der Menge, rollt in seinem Papamobil durch Paris inklusive Glockengeläut und Jubel. Eine riesen Open-Air-Messe ist auch geplant und was man so hört, die Leute sind regelrecht im Papstfieber. Und das, obwohl in Frankreich ja doch viele eher kirchenkritisch unterwegs sind. Claudia Wächter, Rom.
1: Der Iran hat den USA nach Medienberichten einen neuen Vorschlag für Verhandlungen über ein mögliches Kriegsende vorgelegt. Außenminister Agachi zufolge könnte die Straße von Hormuz 7 Tage nach einer Einigung wieder geöffnet werden. Welche Bedingungen dafür erfüllt werden müssten, blieb offen. Das Weiße Haus bestätigte lediglich, über Vermittler liefen weiterhin positive und konstruktive Gespräche.
3: Dankeschön, Thomas Bleskin.
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3: Das sieht doch gut aus auf den Lausitzer Straßen. Ihr kommt überall gut durch und habt freie Fahrt. Dafür wird geblitzt auf der A13 an der Abfahrt Freiwalde und in Cottbus in der Saarbrücker Straße stadtauswärts. Blitzanhänge habt ihr uns auch fleißig bestätigt. In Cottbus stehen 2, einmal Schmelwitzer Straße stadteinwärts und einer in der Elisabeth-Wolf-Straße. Und dann gibt es noch einen 3. Blitzeranhänger und zwar zwischen Jenschwalde und Tower Richtung Tower. Habt ihr sonst noch was gesehen? Blitzer, Blitzeranhänger, vielleicht habt ihr auch Infos von den Lausitzer Straßen? Dann immer her damit. Geht ganz einfach per Telefon oder auch per WhatsApp. Die Nummer dafür ist die 0355 4839 945 und wir wünschen euch natürlich eine gute Fahrt.
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3: 5 Frauen, die haben vor mehr als 100 Jahren in Cottbus politische Geschichte geschrieben und seit Mittwoch erinnert am Stadthaus wieder eine Gedenktafel an sie, nachdem die alte beschädigt worden war. Warum diese 5 Frauen bis heute wichtig sind und was hinter dem Projekt Frauenorte steckt, das erfahrt ihr nach aktueller Musik von Sumbra, My Body Isn't Ready.
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0: Musik von Tina Turner hier bei Radio Cottbus an diesem Freitagmittag.
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0: Mehr als 100 Jahre ist es her, dass in Cottbus zum ersten Mal Frauen in die Stadtverordnetenversammlung gewählt wurden. Genau an diese 5 Frauen erinnert seit Mittwoch wieder eine Gedenktafel am Stadthaus. Die ursprüngliche Tafel, die hing dort seit 2014, wurde aber durch Vandalismus beschädigt und deshalb jetzt ersetzt. Sie soll vor allem daran erinnern, dass es 1919 alles andere als selbstverständlich war, dass Frauen überhaupt in der Politik mitentscheiden konnten. Was die neue Tafel heute aussagen soll, erklärt Dorothea Horas. Sie leitet das Projekt Frauenorte in Brandenburg.
2: Natürlich gibt die neue Tafel Frauen Sichtbarkeit und hier in dem Fall sind es ja politisch aktive Frauen. Und ich denke, die Tafel für die heutige Zeit erinnert immer wieder daran, dass Frauen sich schon damals politisch engagiert haben und sich auch heute und in Zukunft noch mehr politisch engagieren können, weil, so sagen wir mal, ist es noch Luft nach oben für das Engagement von Frauen in der Politik.
0: Auf jeden Fall. Und rund um die neue Tafel gibt es im Stadthaus noch mehr zu sehen. Bis heute wird dort ein Teil der Wanderausstellung Frauenorte gezeigt. Das Projekt erinnert in ganz Brandenburg an Frauen, die in ganz unterschiedlichen Bereichen etwas bewegt haben. Und Dorothea hat auch einen ziemlich klaren Wunsch, was die neue Tafel den Menschen mitgeben soll.
2: Ich würde generell sagen, Feminismus ist für alle da und Feminismus bewirkt für alle Menschen eine positive Veränderung. Und wenn mehr Frauen und hoffentlich auch Frauen mit unterschiedlichen Hintergründen in der Politik aktiv sind und auch Männer mit unterschiedlichen Hintergründen, wird es für die gesamte Gesellschaft immer zu was Positivem, würde ich sagen. Und das wäre mein Wunsch, dass auch diese Tafel bewirken könnte.
0: Ja, die neue Tafel erinnert damit nicht nur an 5 Frauen aus der Cottbusser Geschichte. Sie zeigt auch, wie sich politische Mitbestimmung seitdem verändert hat und dass das Thema bis heute eine Rolle spielt. Anschauen könnt ihr euch die Tafel direkt am Cottbusser Stadthaus.
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14: Graue Wolken begleiten uns heute durch den Freitag. Da ist nichts Blaues zu sehen am Himmel und auch keine Sonne. Die versteckt sich nämlich heute. Der ist ja auch vielleicht auch einfach zu frisch heute. Maximal 15 Grad in der Lausitz nämlich. Aktuell sind wir dabei 14 Grad in Spremberg, 14 Grad in Welzow und 14 auch in Cottbus. Weiterhin trocken bei uns in der Region. So ein leichter Regen, der ist heute aber auch immer mal wieder möglich. Das Wochenende, das kommt auf jeden Fall, da kommt das schöne Wetter zurück. Bis zu 23 Grad erwarten uns da. Dazu richtig viel Sonne am Samstag und Sonntag und vor allem kein Regen und keine grauen Wolken in Sicht.
1: Es ist 2:30. 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
14: Die Handwerkskammer Cottbus hat gestern mit dem Bau eines neuen Hausbildungszentrums begonnen. Sandra Matschinska, worum genau geht's dabei?
15: Am Standort Königs Wusterhausen sollen künftig unter anderem Elektroniker, Kfz-Mechatroniker, Metallbauer und Anlagenmechaniker aus- und weitergebildet werden. Dafür sind Werkstätten, Fachräume und Seminarräume geplant. EU und das Land Brandenburg unterstützen das Projekt mit rund 50 Millionen Euro. Mit dem neuen Zentrum sollen vor allem mehr Fachkräfte für das Handwerk in der Lausitz ausgebildet werden. Bus- und Bahnfahrer in Cottbus zahlen auch im kommenden Jahr 2,70 Euro für einen Einzelfahrschein. Der Preis bleibt damit unverändert. Einige Tages- und Monatskarten sowie Abos werden dagegen teurer. Die Monatskarte AB kostet ab Januar 53 Euro, das Abo steigt auf 43 Euro im Monat. Grund sind laut Verkehrsbund unter anderem höhere Kosten für Energie, Fahrzeuge und Infrastruktur. Bereits gekaufte Fahrscheine, deren Preis sich ändert, können noch bis Ende Juni genutzt oder erstattet werden. Bei Cottbusverkehr fallen heute mehrere Fahrten aus. Betroffen sind unter anderem die Straßenbahnlinien 2 und 4 sowie mehrere Buslinien. Auch am Abend und in der Nacht sind einzelne Fahrten der Linien 3N und 4N betroffen. Fahrgäste müssen deshalb heute auf mehreren Strecken mit Einschränkungen rechnen. Und unsere gute Nachricht: Zum Tag der Zahngesundheit haben sich in dieser Woche in Lauchhammer knapp 100 Kinder mit dem Thema Zahngesundheit beschäftigt. An der Gartenschule haben Schulkinder und Vorschulkinder aus mehreren Kitas bei einem Mitmachprogramm mehr über gesunde Zähne gelernt. Dabei wurde unter anderem richtiges Zähneputzen geübt. Außerdem haben die Kinder erfahren, wie viel Zucker in manchen Lebensmitteln steckt. Organisiert wurde die Aktion vom Jugendzahnärztlichen Dienst des Landkreises Oberspreewald-Lausitz. Soweit das Neueste. 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
14: Dankeschön, Sandra Matschinska.
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14: Freie Fahrt habt ihr da, da gibt's keine Verkehrsmeldung aktuell auf meinem Radar. Was ich da sehe, sind Blitzer, 2 Stück, einmal auf der A13 an der Abfahrt Freiwalde und ein Blitzer, der steht in Cottbus in der Saarbrücker Straße stadtauswärts. Blitzeranhänger haben wir auch für euch, 2 Stück in Cottbus Schmelwitzer Straße stadteinwärts bei Tempo 30 und der andere steht in der Elisabeth-Wolf-Straße und dann gibt's noch einen dritten Blitzeranhänger, der ist geparkt zwischen Jenschwalde und Tower Richtung Tower. Habt ihr vielleicht sonst noch was gesehen, was noch auf unserer Liste fehlt? Blitzer, Blitzeranhänger oder Infos von den Autobahnen vielleicht? Dann gibt's gern weiter per Telefon oder auch per WhatsApp unter der 0355 4839 945.
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14: Der FCE, der hat dieses Wochenende frei, aber auch ohne FCE gibt's an diesem Wochenende genug Lausitzer Sport zum Mitfiebern. Die Füchse, die haben gleich 2 Chancen auf wichtige Punkte. Beim LAC Cottbus treffen die beiden besten Teams der Tabelle aufeinander und auch die White Devils, die wollen ihre Siegesserie fortsetzen. Was da am Wochenende so alles ansteht, gibt's gleich im Radio Cottbus Sport.
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0: Aha, mit Hunting High and Low hier bei Radio Cottbus um 13.40 Uhr.
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0: Der FCE, der macht dieses Wochenende Pause. Es stehen aber trotzdem genug andere Spiele unserer Lausitzer Sportler an, die ihr mitverfolgen könnt. Die Lausitzer Füchse zum Beispiel, die spielen heute auswärts gegen die Kassel Huskies. Und nach den ersten Spielen der Saison müssen die Füchse jetzt auf jeden Fall Gas geben. Trainer Christoph Kreuzer, der sieht das Ganze aber grundsätzlich als machbar. Die Füchse, die müssen einfach ihre Chancen etwas besser nutzen. Am Sonntag geht es dann auch direkt weiter für die Lausitzer Füchse. Da steht das Heimspiel gegen den EC Bad Nauheim an. Auch der LHC Cottbus spielt wieder und da läuft die Saison ja richtig gut aktuell. Platz 1 auf der Tabelle. Am Samstag gibt es ein Spiel gegen den HSV Insel Usedom auf dem Plan. Und das wird ein Duell an der Tabellenspitze. Usedom ist gerade nämlich auf Platz 2. Zu guter Letzt kommen wir zum Basketball. Für die White Devils geht's am Samstag nach Königs Wusterhausen zum Auswärtsspiel gegen die BG Red Dragons. Und auch da muss man sagen, die Saison hat gerade erst begonnen, aber schaut aktuell sehr gut aus. 2 Spiele, 2 Siege. Letztes Wochenende gab es sogar einen deutlichen 76:41 Sieg gegen Fürstenwalde. Wenn es also so weiterläuft, gibt es erstmal keinen Grund zur Sorge. Viele spannende Spiele am Wochenende und wir drücken natürlich allen Lausitzer Teams die Daumen.
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0: DJ Goeja mit Mi Chico hier bei Radio Cottbus an diesem Freitagnachmittag. Ja, ich würde jetzt sagen, ich weiß, was kommt, allerdings weiß ich es ehrlich gesagt nicht. Vielleicht, ja.
1: Hi.
0: Gar nicht. Genau, ihr hört es schon, mein Studio ist voll. Meine Kolleginnen sind hier gerade drin, denn das ist meine letzte Sendung für Radio Cottbus heute. Oder das war meine letzte Sendung für Radio Cottbus. Und ich würde jetzt einfach mal abgeben, weil ich habe keine Ahnung, was jetzt passiert.
1: Keine Ahnung, was jetzt passiert. Ja gut, wir wollen uns natürlich von dir verabschieden, so wie sich das gehört.
0: Ja.
1: Wir wollen uns bedanken für die Zeit, die du hier verbracht hast, für die viele Arbeit, die du hier reingesteckt hast und für die tolle Kollegin, die du uns warst, für die ganzen leckeren Kuchen, die du mitgebracht hast und die tollen Muffins, für die Bastelbaus, die du warst, für Sachen, die du mitgebracht hast. Also es war immer schön, wenn du mit in der Redaktion warst und vor allem war es auch immer schön, und da müsstest du gleich einmal den Knopf drücken, dass du hier so viel gelacht hast. Oh mein Gott.
0: Ja.
1: Das ist diese engelsgleiche Lache, mit der wir Lynn kennengelernt haben. Und dann ist ja auch so eine kleine Tradition bei uns, wenn wir jemanden verabschieden, nochmal zu gucken, was ist denn da eigentlich manchmal in der Sendung nicht ganz so rund gelaufen, was landet bei uns im Comedy-Ordner, und auch da haben wir ein bisschen was gefunden.
0: Das Wetter ist heute sehr entspannt in der Lausitz. Sonne und Wolken, die wechseln sich immer mal wieder ab und sorgen für einen frühlingshaften, freundlichen Tag, wollte ich sagen. Das sind zu viele Fs in einem Satz. Die Wolken gerade am Himmel, die sehen richtig aus wie gemalt, wie aus Wolken, aus Watte, wollte ich sagen. Die Wolken wie aus Watte. Schon jetzt am Samstagmorgen scheint die Sonne aus voller Kraft und das bleibt heute auch den ganzen Vormittag so. Meine Stimme, Entschuldigung. Und morgens am 7. August verraten euch die Wachermacher um 7.40 Uhr live die besten 10 Fitnessstudios der Welt. Nicht der Welt, der Lausitz, gewählt von euch. Genau, erstmal zu den Lausitzer Jungpfützen, die sind nämlich zurück auf den heimischen Eid. Born to make you happy von Britney Spears habt ihr gehört hier bei Radio Cottbus an diesem Montagvormittag. Dienstagvormittag ist schon. Sonst noch was zu melden? Dann gebt's gern weiter, macht's wie Georg und Matthias. Schreibt uns eine Nachricht über WhatsApp oder ruft an, ist recht freundlich bei uns. Und auch abends und nachts, da bleibt's dann trocken mit vereinzelt ein kleinen paar Wolken.
1: Ja, ein kleinen paar Wolken gibt es heute ja auch. Passiert uns ja einmal, dass wir uns versprechen, ja. Aber ich fand es auf jeden Fall sehr lustig. Sandra hat noch was vorbereitet.
2: Ja, ich wollte auch mal was Besonderes vorbereiten, sag ich mal, weil ich manchmal auch nicht so gut im Freisprechen bin.
0: Ja.
2: Oh Gott, ich hoffe, ich verspreche mich jetzt auch nicht beim Vorlesen. Lynn Bischoff, heute ist deine letzte Sendung. Für viele der Hörer eine unerwartete Wendung. Oh mein Gott. Du hast den Arbeitstag mit deiner Stimme erleichtert und unsere Redaktion stets mit Ideen bereichert. Deine Lache ist einzigartig, das weißt du genau, und du bist einfach eine Powerfrau. Wir werden dich vermissen, von Guben über Cottbus bis nach Dissen.
1: Oh mein Gott.
2: Ich hab gezittert.
1: Du bist wirklich eine Poetin. Also ich glaube, das Fazit ist, danke Lynn, dass du so eine tolle Kollegin bist und dass du hier bei Radio Cottbus so viel gemeistert hast. Und wir wünschen dir natürlich für die Zukunft alles Gute, dass du weiterhin so viel Freude bei all deinen kommenden Kollegen verbreiten kannst.
0: Ja, natürlich. Ich werde dich auch unglaublich vermissen. Ihr wart tolle Kollegen, nicht nur ihr, natürlich auch die, die heute nicht da sind. Die hören das ja vielleicht auch später noch nach. Und ja, ich möchte mich natürlich auch bedanken bei all den Hörern. Vielen, vielen Dank, dass ihr immer eingeschaltet habt, dass ihr auch immer per WhatsApp geschickt habt, die Blitzer auch. Das war immer lustig. Und ich freue mich natürlich auf alle neue Herausforderungen, aber ich hatte sehr viel Spaß bei Radio Cottbus. Vielen, vielen Dank.

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24: Die Maxiwerte heute in der Lausitz haben wir schon erreicht. Das sind 15 Grad aktuell in Senftenberg in Maust und aktuell auch in Cottbus dazu. Einige Wolken noch am Himmel, vielleicht vereinzelt auch noch mal der ein oder andere Regenschauer mit dabei. Es kommt vielleicht aber auch noch mal der ein oder andere Sonnenstrahl dazu.
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0: Am Standort Königs Wusterhausen sollen künftig unter anderem Elektroniker, Kfz-Mechatroniker, Metallbauer und Anlagenmechaniker aus- und weitergebildet werden. Dafür sind Werkstätten, Fachräume und Seminarräume geplant. EU und das Land Brandenburg unterstützen das Projekt mit rund 50 Millionen Euro. Mit dem neuen Zentrum sollen vor allem mehr Fachkräfte für das Handwerk in der Lausitz ausgebildet werden.
24: Dankeschön, Sandra Matschinska. Mehr News aus der Lausitz gleich wieder in einer halben Stunde. Jetzt das Neueste aus Deutschland und der Welt.
1: Ich bin Jan-Henner Reitze. Nach der Geburt eines Kindes sollen Eltern in Zukunft in den meisten Fällen automatisch Kindergeld bekommen, also keinen Antrag mehr dafür stellen müssen. Der Bundesrat hat einem entsprechenden Gesetz zugestimmt.
2: Eltern sollen Kindergeld bekommen, sobald das Kind eine steuerliche Identifikationsnummer erhalten hat und natürlich sobald der Familienkasse unter anderem die Kontoverbindung der Eltern vorliegt. Das Ganze soll ab dem kommenden Jahr schrittweise umgesetzt werden. Heißt, im ersten Schritt soll das Verfahren für Familien gelten, die bereits für ein älteres Kind Kindergeld bekommen. Dann soll das Verfahren auf erste Kinder ausgeweitet werden. Das geht aber nur unter bestimmten Voraussetzungen. Zum Beispiel muss mindestens ein Elternteil mit dem Kind in Deutschland leben. Und die Familienkasse darf keinen Zweifel im Anspruch auf Kindergeld haben. Fiona Reinhardt, Nachrichtenredaktion.
1: Heute soll auch die Neuauflage des Tankrabatts ab Oktober von Bundestag und Bundesrat auf den Weg gebracht werden. Rechnerisch wird Benzin und Diesel damit um knapp 17 Cent günstiger, wenn die Ölkonzerne die Steuerentlastung komplett weitergeben. Die Entlastung soll befristet bis Ende des Jahres gelten. Danach strebt die Bundesregierung einen Spritpreisdeckel an. Den fordern auch die Länder. Die sagen, der Preis pro Liter müsse dauerhaft wieder auf unter 2 Euro sinken. Italiens rechte Regierung verschärft Regeln an Schulen. Ab dem kommenden Schuljahr gilt dort ein Burka-Verbot und eine Obergrenze für ausländische Schüler mit geringen Italienischkenntnissen.
4: Bei einem Drittel ist Schluss. Denn mehr Ausländer, die nicht gut Italienisch sprechen, sei für alle in der Klasse ein Problem, sagt die Regierung hier. Im Blick hat sie vor allem neu zugewanderte Kids und Jugendliche und auch Eltern mit Sprachproblemen. Die müssen hier bald Italienisch lernen. Ansonsten gibt's ein Bußgeld. Außerdem wird Gesicht zeigen Pflicht. Burka und Co. sind ab dem kommenden Schuljahr hier tabu. Claudia Wächter, Rom.
1: Wer in Deutschland online etwas für 1000 Euro kauft, zahlt zunehmend in Raten. Nach einer Umfrage des Vergleichsportals Verivox entscheiden sich 15% der Befragten dafür, rund 6% mehr als vor

0: Cottbus in der Saarbrücker Straße stadtauswärts. Blitzeranhänger kommen noch dazu. Die stehen weiter in Cottbus, einmal in der Elisabeth-Wolf-Straße und in der Schmelwitzer Straße. Und auch zwischen Jenschwalde und Tower wird nach wie vor geblitzt in Richtung Tower. Habt ihr aber vielleicht noch was entdeckt? Dann gebt es uns wie immer natürlich gerne durch unter der 0355 4839 495 und habt eine gute Fahrt.
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0: Und gleich packt Christian Semmet wieder die Geschichte hinter den größten Hits aus in unserem Tagebuch der großen Hits. Und da gibt es gleich eine richtige gute Laune-Nummer von Portugal The Man mit ihrem Feel It Still. Mittlerweile 9 Jahre ist der Song schon alt, kommt einem gar nicht gut vor, aber kann man sich immer wieder anhören. Richtig cooler Song. Hören wir gleich die Geschichte dahinter nach 2 Hits.
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2: 25. September 2017. Portugal The Man steigen mit Feel It Still in die Charts ein. Manchmal dauert's eben ein bisschen länger. John Gurley wird 1981 in Alaska geboren. Schon früh ist ihm klar, er will Künstler sein. Er malt gerne, er schreibt gerne Geschichten und er liebt die Musik. Er liebt es zu singen, Gitarre zu spielen. Mit anderen Menschen zusammen Musik machen, liebt er am meisten. Wenn er irgendwann von seiner Kunst leben könnte, das wäre schon was. Schon in der Highschool spielt er in Bands. Als sich 2002 die letzte Schulband auflöst, macht er erstmal alleine weiter. Er nennt sich Portugal The Man und zieht nach Portland und findet dort schnell neue Mitmusiker. Als Band nehmen sie erste Demos auf, spielen Konzerte und können sogar irgendwie von der Musik leben. Aber berühmt sind sie nicht. Um über die Runden zu kommen, sind sie fast 200 Tage im Jahr unterwegs. In schlechten Zeiten müssen sie dann noch nebenher kellnern, um sich die Miete leisten zu können. 15 Jahre lang geht das so. Bis sie 2016 ihr 8. Album rausbringen. Darauf ist auch Feel It Still. 8 Monate ist das Album und der Song schon draußen, bis er irgendwann plötzlich über Nacht zum absoluten Welthit wird.

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25: Relativ grau und bedeckt heute den ganzen Nachmittag über der Lausitz. Die Sonne, die schafft es nicht so wirklich raus. Temperaturen, die liegen aktuell bei 15 Grad in Schipkau, in Goyerz. Und auch in Cottbus in der Nacht kühlt sich dann insgesamt ab auf 7 Grad. Morgen dann dafür wieder ein bisschen mehr Sonne mit dabei. Da ist zwar auch die ein oder andere Wolke noch am Himmel, bleibt aber dann morgen trocken bei maximal 22 Grad.
22: Es ist 2:30. 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
25: Die Handwerkskammer Cottbus hat gestern mit dem Bau eines neuen Ausbildungszentrums begonnen. Sandra Matschinska mit Details.
26: Am Standort Königs Wusterhausen sollen künftig unter anderem Elektroniker, Kfz-Mechatroniker, Metallbauer und Anlagenmechaniker aus- und weitergebildet werden. Dafür sind Werkstätten, Fachräume und Seminarräume geplant. EU und das Land Brandenburg unterstützen das Projekt mit rund 50 Millionen Euro. Mit dem neuen Zentrum sollen vor allem mehr Fachkräfte für das Handwerk in der Lausitz ausgebildet werden. Bus- und Bahnfahrer in Cottbus zahlen auch im kommenden Jahr 2,70 Euro für einen Einzelfahrschein. Der Preis bleibt damit unverändert. Einige Tages- und Monatskarten sowie Abos werden dagegen teurer. Die Monatskarte AB kostet ab Januar 53 Euro, das Abo steigt auf 43 Euro im Monat. Grund sind laut Verkehrsbund unter anderem höhere Kosten für Energie, Fahrzeuge und Infrastruktur. Bereits gekaufte Fahrscheine, deren Preis sich ändert, können noch bis Ende Juni genutzt oder erstattet werden. Bei Cottbusverkehr fallen heute mehrere Fahrten aus. Betroffen sind unter anderem die Straßenbahnlinien 2 und 4 sowie mehrere Buslinien. Auch am Abend und in der Nacht sind einzelne Fahrten der Linien 3N und 4N betroffen. Fahrgäste müssen deshalb heute auf mehreren Strecken mit Einschränkungen rechnen. Und unsere gute Nachricht: Zum Tag der Zahngesundheit haben sich in dieser Woche in Lauchhammer knapp 100 Kinder mit dem Thema Zahngesundheit beschäftigt. An der Gartenschule haben Schulkinder und Vorschulkinder aus mehreren Kitas bei einem Mitmachprogramm mehr über gesunde Zähne gelernt. Dabei wurde unter anderem richtiges Zähneputzen geübt. Außerdem haben die Kinder erfahren, wie viel Zucker in manchen Lebensmitteln steckt. Organisiert wurde die Aktion vom Jugendzahnärztlichen Dienst des Landkreises Oberspreewald-Lausitz. Soweit das Neueste. 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
25: Dankeschön, Sandra.
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25: Soweit alles frei bei uns auf den Straßen in der Region. Wir haben noch Blitzer gesehen. Die stehen einmal auf der A13 Richtung Dresden an der Abfahrt Lübben. Und wir haben auch noch einen gesehen in Cottbus in der Saarbrücker Straße, stadtauswärts das Ganze. Blitzeranhänger stehen auch nach wie vor in Cottbus in der Elisabeth-Wolf-Straße und in der Schmelwitzer Straße. Und wir haben noch einen weiteren Blitzeranhänger zwischen Jenschwalde und Tower in Richtung Tower. Aber vielleicht habt ihr hier noch was entdeckt. Dann gebt es uns natürlich wie immer gerne durch. 0355 4839 495. Das ist immer die richtige Nummer. Wir wünschen euch eine gute Fahrt.
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25: Die letzten Minuten, die letzten Stunden bis zum Feierabend sind angebrochen. Das Wochenende, das ist schon greifbar. Und das heißt, wir können uns jetzt auch schon mal damit auseinandersetzen, was wir denn alles unternehmen an diesem Wochenende. Einiges gibt's zu sehen und wir haben gleich eins der Highlights für euch in Lausitz erleben. Davor Alizé mit dabei mit ihrem Moa Lolita und davor Musik aus Deutschland von den Giant Rooks. Schönen Freitag euch.
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0: Chance und ihr Living in a Haze gehört auf Radio Cottbus am Freitagnachmittag.
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0: Wer gelegentlich in Cottbus mit den Öffis fährt, muss erstmal nicht tiefer in die Tasche greifen. Außerdem, der Rewe-Markt in Cottbus-Sandow öffnet morgen vorerst zum letzten Mal. Und ein neues Ausbildungszentrum der Handwerkskammer Cottbus soll in Zukunft mehr Fachkräfte im Landkreis Dahme-Spreewald halten.
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20: Temperaturen von 15 Grad messen wir aktuell überall in der Lausitz. Weiter hoch geht's auch nicht. Den ganzen Tag über bleibt's dann auch überwiegend bewölkt bei uns. Da ist eine ziemlich dicke Wolkendecke. Da trotzdem überwiegend trocken bei uns in der Lausitz. Nur ganz vereinzelt sehe ich da so ein paar kleine Regenschauer auf dem Wetterradar. In der Nacht kühlt sich dann insgesamt ab auf 7 Grad.
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20: Mit Lümbischow, guten Tag. Nach mehreren Einbrüchen bei Feuerwehren in Brandenburg, auch hier in der Lausitz, hat die Polizei nun einen Verdächtigen festgenommen. Bei einer Durchsuchung in Berlin sind unter anderem eine Rettungsschere und ein Rettungsspreizgerät gefunden worden. Die Geräte sind nach Angaben der Polizei bei der Feuerwehr in Karlau gestohlen worden. Dort waren vor rund 2 Wochen Werkzeuge im Wert von etwa 40.000 Euro verschwunden. Der 28-Jährige soll außerdem an einem Einbruch bei der Feuerwehr in Luckau beteiligt gewesen sein. Die Polizei prüft jetzt, ob er auch mit weiteren Einbrüchen zu tun hat.
14: Dankeschön, Lynn. Mehr News aus der Lausitz mit dir gleich wieder um 3:30. Jetzt das Neueste aus Deutschland und der Welt.
21: Ich bin Jan-Henner Reitz. Der Bundestag hat die Neuauflage des Tankrabatts beschlossen. Mit dem Gesetz wird die Energiesteuer auf Diesel und Benzin von Oktober bis Ende Dezember um 14 Cent pro Liter gesenkt.
22: Zusammen mit der Mehrwertsteuer sollen Diesel und Benzin insgesamt 17 Cent günstiger werden. Ob diese Steuerentlastung aber wirklich bei den Menschen ankommt, bleibt abzuwarten. Die Grünen beispielsweise fürchten, dass das nicht der Fall sein wird und die Mineralölkonzerne sich weiter die Taschen voll machen. Die CDU hält dagegen, dass der Tankrabatt das beste, schnell verfügbare Instrument sei. Durch ist der Tankrabatt mit der Abstimmung im Bundestag aber noch nicht. Der Bundesrat muss jetzt auch noch zustimmen. Der will sich aber heute noch damit beschäftigen, sodass das Gesetz am 1. Oktober in Kraft treten kann. Fiona Reinhardt, Nachrichtenredaktion.
21: Für andere Gesetze hat der Bundesrat den Weg heute schon frei gemacht. Unter anderem soll Kindergeld künftig in der Regel automatisch ausgezahlt werden, ohne dass Eltern nach der Geburt ihres Kindes dafür einen Antrag stellen müssen. Die Umstellung soll mit dem Jahreswechsel schrittweise kommen. Erstmal soll der Antrag nur wegfallen, wenn Eltern schon ein älteres gemeinsames Kind haben, für das sie schon Kindergeld bekommen. Durch den Bundesrat ist auch ein Gesetz, das Opfern von Unfällen mit E-Rollern helfen soll, Schadenersatz zu bekommen. In ganz Deutschland hat die Initiative Schulstreik gegen Wehrpflicht heute zu Demos aufgerufen in insgesamt 100 Städten, darunter Berlin, Hamburg, Frankfurt, Main oder Stuttgart. Die Proteste richteten sich gegen eine mögliche Wiedereinführung der Wehrpflicht.
23: Die Aktionen sollten so lange gehen, bis eine Wehrpflicht wieder vom Tisch ist, sagt Bela Breitner, Pressesprecher von Schulstreik gegen Wehrpflicht. Laut Gesetz werden alle

0: die ihm kritisch gegenüberstehen, waren von der Wahl ausgeschlossen worden.
1: Dankeschön, Jan-Henner Reitze.
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3: Es rollt alles auf den Straßen bei uns in der Region, da habt ihr freie Fahrt, aber trotzdem nicht so schnell unterwegs sein. Wir haben Blitzer gesehen auf der A13 einmal in Richtung Dresden an der Abfahrt Lübben. Und in Cottbus steht auch noch ein mobiler Blitzer in der Saarbrücker Straße, das ganze stadtauswärts. Blitzeranhänger sind aber auch noch aufgestellt, 2 Stück in Cottbus, einer in der Elisabeth-Wolf-Straße, der andere in der Schmelwitzer Straße und ein weiterer Blitzeranhänger steht zwischen Jenschwalde und Tower in Richtung Tower. Aber vielleicht habt ihr ja noch was gesehen, vielleicht seid ihr ja auch schon auf dem Weg nach Hause, dann gebt es uns natürlich wie immer gerne durch per Telefon oder WhatsApp an die 0355 4839 945. Habt eine gute Fahrt und kommt natürlich gut an.
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3: In der Cottbuser Innenstadt, da ging heute Mittag nichts. Viel Polizei war in der Stadt, denn auch hier in Cottbus sind heute Schüler gegen die Wehrpflicht auf die Straße gegangen. Wir haben vorab mit den Schülern gesprochen, aber auch mit einer Schule. Was sagen Sie dazu? Ihr hört's nach Roxette und wir starten in die Stunde mit aktueller Musik von Fastboy und ihrem Music Sounds. Wir wünschen euch einen schönen Nachmittag.
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0: Klassiker von Roxette habt ihr hier gehört in der besten Musik auf Radio Cottbus.
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0: Morgens Mathe, nachmittags Freunde treffen und plötzlich geht's aber um Musterung, um Wehrdienst und um die Frage, was im Ernstfall wäre. Genau diese Diskussion beschäftigt gerade auch Schüler und Schülerinnen hier in Cottbus. Heute Mittag gab's hier in der Stadt den 4. Schulstreik gegen die Wehrpflicht auf dem Altmarkt. Und nicht nur hier, in ganz Deutschland wurde heute gestreikt. Wir haben vorab mit Veit und Nelly gesprochen. Sie sind Mitorganisatoren vom Streik und Schüler des Max-Denbeck-Gymnasiums.
2: Wir demonstrieren gegen die Wiedereinführung der Wehrpflicht, die ja derzeit Stück für Stück weiter eingeführt wird, weil das natürlich in keinem Interesse von uns allen Jugendlichen ist, dass wir irgendwie im Falle eines Krieges an die Front geschickt werden und da halt als Kanonenfutter benutzt werden.
3: Naja, und wir wollen auch nicht für die Profitinteressen von den Reichen, beispielsweise Rheinmetall und Co. sterben.
0: Ja, der Streik ist aber ein Schulstreik, findet also in der Schulzeit statt. Für Schülerinnen und Schüler kann die Teilnahme deshalb Folgen haben.
2: Na klar, ist das halt auch ein Angriffspunkt für Repressionen, was man halt auch an unserer Schule merkt. Es werden gezielt von manchen Lehrern, die dagegen sind, Tests auf den Tag gelegt, dass es dann natürlich als Note 6 oder 0 Punkte im Abitur gewertet wird.
3: Ja, das kann man auch am Humboldt beispielsweise erkennen. Ich habe mit einer Schülerin vom Humboldt geschrieben und die hat 3 Tests an dem Tag beispielsweise.
0: Das erzählen uns Veit und Nelly. Aber was sagt denn die Schule dazu? Wir haben nachgefragt beim Schulleiter des Max-Denbeck-Gymnasiums, Matthias König. Und er hat uns geschrieben, dass die Schule sich an die Vorgaben des Bildungsministeriums hält. Wer wegen des Streiks im Unterricht fehlt, der gilt als unentschuldigt. Besondere zusätzliche Regeln oder Strafen gibt es aber nach Angaben der Schule nicht. Die Initiative, die den Streik hier in Cottbus organisiert hat, die sagt, einem Schüler sei wegen den Flyern für den Streik auch mit einer Suspendierung gedroht worden. Das Max-Denbeck-Gymnasium widerspricht dem aber. Ein Ausschussverfahren sei nicht eingeleitet worden, stattdessen sei nur auf mögliche Konsequenzen bei weiteren Verstößen hingewiesen worden. Die Schule sagt zu den Flyern auch, dass es sich um politische Werbung handelt, die in Schulen nicht erlaubt sei. Für sie seien sie zu politisch und zu einseitig.
2: Wo man sich drüber streiten kann, was natürlich dann nur auf Meinungen beruht, ist halt das Wort Kanonenfutter, was auch vermutlich von unserem Schulleiter als nicht angemessen angesehen wurde, was wir aber auf jeden Fall als angemessen finden, da wir dann die Leute sind, die da aktiv in dem Krieg sterben müssen für unser Land, so was wir nicht wollen.
0: Heute wurde bundesweit gegen die Wehrpflicht gestreikt. Auch hier in Cottbus wurde am Mittag demonstriert. 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Wir haben es jetzt genau 3:45.

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14: Überwiegend trocken aktuell in der Lausitz, dafür aber ziemlich bewölkt und die Wolkendecke, die hat auch nicht wirklich Lücken. Also Sonne bekommen wir da heute wohl eher nicht mehr ab. Temperaturtechnisch legen wir dazu aktuell bei 14 Grad in Guben, bei 14 Grad in Kadlo und auch in Cottbus sind es aktuell 14 Grad, geht in der Nacht dann insgesamt runter auf 7.
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14: Nach mehreren Einbrüchen bei Feuerwehren, auch hier in der Lausitz, hat die Polizei jetzt einen Verdächtigen festgenommen. Bischof, wo?
15: Bei einer Durchsuchung in Berlin sind unter anderem eine Rettungsschere und ein Rettungsspreizgerät gefunden worden. Die Geräte sind nach Angaben der Polizei bei der Feuerwehr in Karlau gestohlen worden. Dort waren vor rund 2 Wochen Werkzeuge im Wert von etwa 40.000 Euro verschwunden. Der 28-Jährige soll außerdem an einem Einbruch bei der Feuerwehr in Luckau beteiligt gewesen sein. Die Polizei prüft jetzt, ob er auch mit weiteren Einbrüchen zu tun hat. In Cottbus haben Unbekannte am Donnerstagabend 2 Geschäfte beschädigt. In eines davon haben sie einen Behälter mit einer übel riechenden Substanz geworfen. In der Karlauer Straße ist dabei eine Eingangstür beschädigt worden. Für die umliegenden Wohnungen hat laut Feuerwehr aber keine Gefahr bestanden. Kurz nach der Tat sind 2 schwarz gekleidete Personen auf einem E-Scooter beobachtet worden. Auch in der Friedrich-Ebert-Straße wurde eine Geschäftstür beschädigt. Die Polizei prüft jetzt, ob beide Taten zusammenhängen und sucht Zeugen. Die Schleuse in Hartmannsdorf bei Lübben wird ab Mitte Oktober für mehrere Wochen gesperrt. Grund dafür sind umfangreiche Wartungs- und Sanierungsarbeiten an der Anlage. Dafür wird die Schleuse trockengelegt und unter anderem an den Schleusentoren gearbeitet. Auch Teile des Wehrs sollen überprüft und instand gesetzt werden. Die Sperrung dauert voraussichtlich bis Ende des Jahres. Und die gute Nachricht: Zum Tag der Zahngesundheit haben sich in dieser Woche in Lauchhammer knapp 100 Kinder mit dem Thema Zahngesundheit beschäftigt. An der Gartenschule haben Schulkinder und Vorschulkinder bei einem Mitmachprogramm mehr über gesunde Zähne gelernt und auch richtiges Zähneputzen geübt. Organisiert wurde die Aktion vom Jugendzahnärztlichen Dienst des Landkreises Oberspreewald-Lausitz. Soweit das Neueste. 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Dankeschön, Lynn.
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16: Keine Staus, keine Verkehrsbehinderungen, die wir kennen, aber Blitzer, die kennen wir. Die stehen einmal auf der A13 in Richtung Dresden an der Abfahrt Lübben. In Cottbus ist außerdem noch einer aufgestellt in der Saarbrücker Straße, das ganze stadtauswärts. Dazu kommen die Blitzer-Anhänger, auch die sind weiter geparkt in Cottbus in der Elisabeth-Wolf-Straße. Dann haben wir noch einen in Cottbus in der Schmelwitzer Straße, stadteinwärts. Und auch zwischen Jenschwalde und Tower aktuell einen Blitzer-Anhänger geparkt in Richtung Tower. Aber wenn ihr noch was entdeckt habt, gebt es uns natürlich wie immer gerne rein per Telefon oder WhatsApp an die 0355 4839 945 und habt wie immer eine gute Fahrt.
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16: Die ganze Woche schon begleitet uns Miley Cyrus, denn letzte Woche ist ihr neues Album rausgekommen. Bass Persuades heißt es. Und es ist ein kleines Jubiläum für sie, denn es ist mittlerweile schon ihr 10. Studioalbum. Und wie es klingt, da hören wir gleich wieder rein. Nachts für Hits.
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0: Unser Album der Woche kommt von Miley Cyrus. Ihr mittlerweile 10. Studioalbum hat sie jetzt rausgebracht. Bass Persuades. Und das ist schon eine ordentliche Zahl, das 10. Album. Schließlich ist sie gerade mal Anfang 30. Aber ihre Karriere, die hat ja schon super früh begonnen. Als Kind hat sie die Hauptrolle in Disneys Hannah Montana gespielt. Ich denke, daher kennt man sie auch am ehesten. Aber irgendwann war für sie Schluss mit dem braven Disney-Image. Sie hat sich die Haare abgeschnitten und hatte so eine kleine rebellische Phase. Aber ich glaube, auch das ist normal als Teenie. Bei ihr war halt der Unterschied, das hat auch ihre Mutter später gesagt, dass ihr eben die ganze Welt dabei zusehen konnte. Mittlerweile ist Miley aber erwachsen geworden und trotzdem probiert sie sich noch gern aus, was ihren Musikstil angeht, und auch auf ihrem neuen Album macht sie das. Schon die ganze Woche hören wir auf Radio Cottbus da zusammen rein und jetzt hören wir Snow.

0: Ganz viel rumexperimentiert hat sie auf ihrem neuen Album Miley Cyrus mit Snow, haben wir gehört. Und ihr Album Bass Persuades, das ist die ganze Woche genau das.
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20: Ein Blick auf die Temperaturen in der Lausitz, da sind wir aktuell bei 14 Grad. Das sind auch die Höchstwerte für heute. Mehr ist dann auch heute nicht mehr drin. Geht dann in der Nacht insgesamt runter auf 7 Grad. Dazu eine ziemlich dicke Wolkendecke, die bleibt uns auch den ganzen restlichen Nachmittag bis zum Abend hin erhalten. Zumindest bleibt es den restlichen Nachmittag dann trocken in der Lausitz.
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5: Mit Lümbischow, guten Tag. Nach mehreren Einbrüchen bei Feuerwehren in Brandenburg, auch hier in der Lausitz, hat die Polizei nun einen Verdächtigen festgenommen. Bei einer Durchsuchung in Berlin sind unter anderem eine Rettungsschere und ein Rettungsspreizgerät gefunden worden. Die Geräte sind nach Angaben der Polizei bei der Feuerwehr in Karlau gestohlen worden. Dort waren vor rund zwei Wochen Werkzeuge im Wert von etwa 40.000 Euro verschwunden. Der 28-Jährige soll außerdem an einem Einbruch bei der Feuerwehr in Luckau beteiligt gewesen sein. Die Polizei prüft jetzt, ob er auch mit weiteren Einbrüchen zu tun hat.
21: Dankeschön, Lynn Bischof. Mehr News aus der Lausitz dann für euch gleich wieder in einer halben Stunde. Jetzt das Neueste für Deutschland und die Welt.
22: Ich bin Jan-Henner Reitze. Tanken soll ab Oktober wieder um 17 Cent pro Liter günstiger werden. Zumindest, wenn die Mineralölkonzerne die Steuersenkung komplett weitergeben. Der Bundestag hat die Neuauflage des Tankrabatts heute beschlossen. Auch der Bundesrat stimmte zu. Die vorgesehene Entlastung soll bis Ende des Jahres gelten und steht in der Kritik, zum Beispiel von der Opposition im Bundestag. Ein Kritikpunkt: statt Tanken für alle günstiger zu machen, müsse eine gezielte Entlastung für diejenigen her, die Unterstützung auch wirklich nötig haben. Der Bundesrat hat sich heute mit vielen weiteren Themen beschäftigt. Unter anderem haben die Länder den Bund aufgefordert, mehr gegen Challenges in sozialen Medien zu tun, die Kinder und Jugendliche in Gefahr bringen.
23: An lebensgefährlichen Orten klettern, scharfe oder gar giftige Dinge zu sich nehmen oder sich zu würgen bis zum Blackout oder noch Schlimmeres. Solche vermeintlichen Challenges oder Mutproben in sozialen Medien können zu schwersten Verletzungen führen. Die Länderinitiative richtet sich an die Bundesregierung. Sie wird damit aufgefordert, das Recht zu schärfen. Mit einem Straftatbestand des Verleitens von Minderjährigen zu Selbstschädigungen. Ronny Thorau, Berlin.
22: Die Menschen in Deutschland sparen lieber, anstatt Geld auszugeben. Im September hat das Konsumklima nach einer Marktforschungsstudie einen Dämpfer bekommen. Als Grund dafür werden unsichere politische Zeiten weltweit genannt, sowie teure Energie.
24: Die Neigung zum Sparen ist so hoch wie seit der Finanzkrise 2008 nicht mehr, so die Konsumforscher. Gleichzeitig seien die Erwartungen an die Einkommensaussichten stark gesunken. Sie sind demnach auf dem niedrigsten Wert seit April. Vor allem die hohen Energiepreise sorgen für Verunsicherung bei vielen Menschen. Deswegen rechnen die meisten damit, dass sie in den nächsten Monaten weniger kaufen werden. Außerdem werden sich wohl auch viele mit größeren Investitionen zurückhalten. Die Erhebung der Konsumforscher zeigt, dass auch die Bereitschaft zu größeren Anschaffungen leicht gesunken ist. Fiona Reinhardt, Nachrichtenredaktion.
22: In der Nähe von Barcelona sollen zwei Frauen rund zwei Jahre lang mit der Leiche eines Mannes im Haus gelebt haben. Nach ersten Ermittlungen der Polizei starb der Mann im Alter von 77 Jahren eines natürlichen Todes. Der Mann, seine 59-jährige Frau und seine 22-jährige Tochter sollen ihr Haus seit Beginn der Corona-Pandemie kaum noch verlassen haben.
21: Dankeschön in die Newsredaktion.
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21: Da ist alles ruhig auf den Straßen. Ihr kommt überall gut durch. Wir haben noch Blitzer gesehen. Auf der A13 stehen sie einmal Richtung Dresden an der Abfahrt Lübben. Und es ist auch noch ein Blitzer aufgestellt in Cottbus in der Saarbrücker Straße. Statt auswärts das Ganze. Blitzeranhänger stehen auch weiterhin fleißig in Cottbus. Einmal in der Elisabeth-Wolf-Straße und auch nochmal in Cottbus in der Schmelwitzer Straße. Außerdem ist noch ein Blitzeranhänger aufgestellt zwischen Jenschwalde und Tower in Richtung Tower. Aber vielleicht habt ihr noch was gesehen, dann gebt es uns natürlich wie immer gerne durch. 0355 4839 495, das ist immer die Richtung.

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0: Das sind die besten Klassiker auf eurem Weg ins Wochenende. Ihr hört Radio Cottbus um genau 10 nach 4.
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0: The Voice of Germany hat wieder angefangen und die Blind Auditions sind jetzt in vollem Gange. Und auch heute wollen wieder ganz, ganz viele Talente einen Platz in einem der Teams haben. In der Jury dieses Jahr wieder mit dabei Shireen David, Nico Santos, Rare Garvey und Michi und Smudo von den Fantastischen Vier. Ab 20.15 Uhr könnt ihr euch heute anschauen, welche Talente da eine Runde weiterkommen. The Voice of Germany läuft heute auf Sat.1. Und falls ihr eher nach einer guten Serie sucht, ab heute könnt ihr euch auf Netflix die erste Staffel von Das letzte Problem angucken. Da geht's zurück ins Jahr 1959. Mehrere Leute sind da nach einem Sturm auf einer kleinen Insel gestrandet. Sie kommen in einem Hotel unter und da finden sie plötzlich eine Leiche. Was ist passiert? War es ein Mord? Das soll nun Basil herausfinden. Er war früher Schauspieler und hat niemand Geringeren als Sherlock Holmes verkörpert. Damit ist er perfekt. Er ist derjenige, der den Fall am ehesten lösen können soll. Ob er das schafft, das könnt ihr euch jetzt angucken in Das letzte Problem auf Netflix.
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9: Na, so ein bisschen versucht sich die Sonne da durch die Wolken durchzukämpfen. So richtig schafft sie es aber nicht, auch nicht im weiteren Laufe des Nachmittags. Das Ganze immerhin bleibt trocken heute den restlichen Tag über. 14 Grad dazu aktuell in Luckau. In Lieske melden wir außerdem auch 14 Grad. Und auch in Cottbus sind wir aktuell bei 14 Grad. In der Nacht kühlt sich insgesamt dann ab auf 7.
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9: Nach mehreren Einbrüchen bei Feuerwehren, auch hier in der Lausitz, hat die Polizei jetzt einen Verdächtigen festgenommen. Lünnbischof, wo?
10: Bei einer Durchsuchung in Berlin sind unter anderem eine Rettungsschere und ein Rettungsspreizgerät gefunden worden. Die Geräte sind nach Angaben der Polizei bei der Feuerwehr in Karlau gestohlen worden. Dort waren vor rund 2 Wochen Werkzeuge im Wert von etwa 40.000 Euro verschwunden. Der 28-Jährige soll außerdem an einem Einbruch bei der Feuerwehr in Luckau beteiligt gewesen sein. Die Polizei prüft jetzt, ob er auch mit weiteren Einbrüchen zu tun hat. Die Schleuse in Hartmannsdorf bei Lübben wird ab Mitte Oktober für mehrere Wochen gesperrt. Grund dafür sind umfangreiche Wartungs- und Sanierungsarbeiten an der Anlage. Dafür wird die Schleuse trockengelegt und unter anderem an den Schleusentoren gearbeitet. Auch Teile des Wehrs sollen überprüft und instand gesetzt werden. Die Sperrung dauert voraussichtlich bis Ende des Jahres. Im Landkreis Dahme-Spreewald ist das Verbot zur Wasserentnahme aus Flüssen und anderen Oberflächengewässern wieder aufgehoben worden. Betroffen waren unter anderem Lübben, Luckau und Heideblick. Das Verbot wurde im August wegen der niedrigen Wasserstände eingeführt. Seit heute sind die Wasserentnahmen wieder uneingeschränkt erlaubt. Und die gute Nachricht: Zum Tag der Zahngesundheit haben sich in dieser Woche in Lauchhammer knapp 100 Kinder mit dem Thema Zahngesundheit beschäftigt. An der Gartenschule haben Schulkinder und Vorschulkinder bei einem Mitmachprogramm mehr über gesunde Zähne gelernt und auch richtiges Zähneputzen geübt. Organisiert wurde die Aktion vom Jugendzahnärztlichen Dienst des Landkreises Oberspreewald-Lausitz. Soweit das Neueste. 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
11: Dankeschön, Lynn Bischoff.
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9: Alles ruhig jetzt zum Freitagnachmittag bei uns auf den Straßen. Wir haben keine Staus, keine Verkehrsbehinderungen irgendwo gesehen. Dafür steht noch ein Blitzer auf der A13 in Richtung Dresden an der Abfahrt Lübben. Und Blitzeranhänger haben wir auch noch gesehen. Einen in Cottbus in der Elisabeth-Wolf-Straße. Ein weiterer steht in Cottbus in der Schmelwitzer Straße. Und auch zwischen Jenschwalde und Tower ist noch ein Blitzeranhänger geparkt. Das Ganze in Richtung Tower. Habt ihr aber vielleicht doch noch was gesehen auf eurem Weg nach Hause? Dann gebt uns wie immer gerne durch unter der 0355 4839 945 und habt eine gute Fahrt.
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9: Wochenendendsport in der Lausitz und wir sorgen für die beste Musik für euren Freitagnachmittag. Die Black Eyed Peas gibt's gleich mit ihrem Meet Me Halfway und aktuelle Musik kommt von Tiffany Harris. Habt einen schönen Freitagnachmittag.
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0: Freitag, der 25. September hier auf Radio Cottbus und es ist wirklich nicht mehr lange hin. 20 Locations hier in Cottbus, die öffnen bald wieder ihre Türen und ihr könnt überall hinter die Kulissen schauen. Die Nacht der kreativen Köpfe steht wieder an und es ist wirklich, wirklich nur noch wenige Tage, noch wenige Wochen. Am 10. Oktober ist es soweit. Mit dabei auch das Skeletthaus hier in Cottbus und die haben einiges geplant.
1: Wir haben einmal das intuitive Bogenschießen draußen bei uns im Garten mit der Bogenweide. Wir werden gucken, wie wir mit einem Sinneswandel in einem Barfußpfad, das wird die Young Caritas machen, wie man da neue Perspektiven entwickeln kann, wo man sich in Cottbus wohlfühlt, wo es Wohlfühlorte gibt. Wir werden mit unserem Obenkino und unserem neuen Projekt Junge Lausitzer Kultur ein Daumenkino gemeinsam basteln, vor allem mit den kleineren Besucherinnen und Besuchern und dann zeigen sozusagen, wie Trickfilm funktioniert und haben auch noch ein paar Überraschungen, glaube ich, parat, die auch im großen Saal stattfinden.
0: Das verrät uns Henrike Eger vom Glätthaus. Also da gibt es einiges zu erleben, aber auch wir von Radio Cottbus sind mit dabei. Unsere Wachermacher, die senden ab 18 Uhr live für euch hier aus dem Studio und ihr könnt einfach rumkommen und euch angucken, wie Radio gemacht wird. Wir haben auf jeden Fall einiges vor mit euch. Die Nacht der kreativen Köpfe, die startet am 10. Oktober dann ab 18 Uhr und Tickets könnt ihr euch schon jetzt holen im Vorverkauf beim Cottbus-Service der Stadthalle, beim Brandenburgischen Landesmuseum für moderne Kunst oder hier im Medienhaus in der Straße der Jugend.
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0: Kanada, Shawn Mendes, habt ihr hier gehört auf Radio Cottbus. Wir haben es 4:45.
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0: Wer gelegentlich in Cottbus mit den Öffis fährt, muss erstmal nicht tiefer in die Tasche greifen. Außerdem, die Schleuse in Hartmannsdorf bei Lübben wird demnächst gesperrt. Und ein neues Ausbildungszentrum der Handwerkskammer Cottbus soll in Zukunft mehr Fachkräfte im Landkreis Dahme-Spreewald halten.
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18: Ziemlich bedeckt heute über der Lausitz. Die Sonne, die schafft es da nicht so ganz durch. Dafür bleibt es jetzt immerhin trocken den restlichen Tag über. Das Ganze aktuell bei Temperaturen von 14 Grad. Die messen wir überall in der Lausitz. In der Nacht kühlt es dann insgesamt ab auf 7 Grad.
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19: Mit Lümbischow, guten Tag. Nach mehreren Einbrüchen bei Feuerwehren in Brandenburg, auch hier in der Lausitz, hat die Polizei nun einen Verdächtigen festgenommen. Bei einer Durchsuchung in Berlin sind unter anderem eine Rettungsschere und ein Rettungsspreizgerät gefunden worden. Die Geräte sind nach Angaben der Polizei bei der Feuerwehr in Karlau gestohlen worden. Dort waren vor rund 2 Wochen Werkzeuge im Wert von etwa 40.000 Euro verschwunden. Der 28-Jährige soll außerdem an einem Einbruch bei der Feuerwehr in Luckau beteiligt gewesen sein. Die Polizei prüft jetzt, ob er auch mit weiteren Einbrüchen zu tun hat.
18: Dankeschön, Lynn. Mehr News aus der Lausitz für euch gibt's dann gleich nochmal in einer halben Stunde. Jetzt alles Wichtige für Deutschland und die Welt.
20: Ich bin Jan-Henner Reitze. Die Neuauflage des Tankrabatts kommt. Bundestag und Bundesrat haben das Gesetz auf den Weg gebracht, das eine Steuersenkung von insgesamt rund 17 Cent pro Liter Benzin und Diesel vorsieht. Es soll von Oktober bis Ende Dezember gelten.
21: Experten haben ausgerechnet, dass der durchschnittliche Verbrennerfahrer so in den nächsten 3 Monaten etwa 32 bis 36 Euro spart, je nach Fahrleistung, Verbrauch und Tankverhalten. Allerdings bleibt abzuwarten, ob die 17 Cent wirklich vollständig bei den Autofahrern ankommen, denn schon beim letzten Tankrabatt wurde kritisiert, dass die Mineralölkonzerne die Steuersenkung nicht vollständig weitergegeben haben. Das Gesetz soll zum 1. Oktober in Kraft treten. Es kostet den Staat voraussichtlich Steuerausfälle von rund 2,5 Milliarden Euro. Fiona Reinhardt, Nachrichtenredaktion.
20: Deutschlandweit haben heute tausende Schülerinnen und Schüler gegen eine mögliche neue Wehrpflicht demonstriert. Aktionen gab es in 100 Städten. Die Initiatoren sprechen von insgesamt 45.000 Teilnehmenden. Seit Januar gibt es wieder eine verpflichtende Musterung mit dem Ziel, genug Freiwillige für den Truppenausbau der Bundeswehr zu gewinnen. Gelingt das nicht, besteht die Möglichkeit, dass der Bundestag über eine Wiedereinführung der Wehrpflicht abstimmt. VW sowie die Konzerntöchter Audi und Seat rufen weltweit mehrere Millionen Fahrzeuge in die Werkstätten zurück. In Deutschland sind mindestens 950.000 Autos betroffen. Es geht um ein Problem mit einer Schraube, das zum Ausfall der Lenkung führen könnte.
22: Der Rückruf sei vorsorglich. Ein Audi-Sprecher erklärte, bislang habe es in diesem Zusammenhang, Zitat, keine Personen- oder weitergehenden Sachschadensfälle gegeben. Die problematische Schraube an der Lenkung, heißt es, könnte bei bestimmten Umwelteinflüssen und jahrelangem Betrieb unter Streusalzeinfluss korrodieren und die Lenkung beeinträchtigen. Betroffen sind zahlreiche Modelle von VW aus vielen Baujahren, ebenso Audi- und Seat-Modelle. Der Austausch der Schraube in der Werkstatt dauert laut VW bis zu einer Stunde. Ronny Tochau, Nachrichtenredaktion.
20: Im Online-Shopping tritt für Pakete aus Drittstaaten in die EU ab November eine neue Bearbeitungsgebühr von 2 Euro pro Stück in Kraft. Für die Zahlungen sollen die Online-Plattformen zuständig sein. Die Gebühr ist Teil einer Zollreform, die Kosten einer zunehmenden Flut von Paketen aus China entgegengesetzt werden soll.
18: Jan-Henner Reitze in der News-Redaktion, Dankeschön.
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18: Straßen in der Lausitz alle soweit frei, da habt ihr freie Fahrt jetzt auf dem Weg nach Hause. Blitzer haben wir noch einen gesehen, auf der A13 Richtung Dresden steht er an der Abfahrt Lübben. Und wir haben auch noch Blitzer-Anhänger für euch, einmal in Cottbus in der Elisabeth-Wolf-Straße. Außerdem steht weiter der Anhänger in Cottbus in der Schmelwitzer Straße, das ganze stadteinwärts. Und auch wenn ihr von Jenschwalde in Richtung Tower unterwegs seid, steht da weiterhin der Blitzer-Anhänger. Aber vielleicht habt ihr ja noch was gesehen, was ich gerade noch nicht gesagt habe. Dann geht's natürlich gerne durch an die 0355 483 3945. Habt eine gute Fahrt und kommt natürlich vor allem gut an.
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18: Mal in einen anderen Beruf reinschnuppern, das macht man ja eigentlich eher als Jugendlicher.

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0: einfach mal den Job tauschen. Das klingt erstmal nach einer ziemlich langen Prozedur, haben aber gestern wieder ganz viele hier in Cottbus gemacht und das ging auch ganz fix. Denn gestern war wieder bundesweiter Schichtwechseltag. Da wurde gestern der Arbeitsalltag von Menschen mit und ohne Beeinträchtigung einfach mal getauscht. Die Lebenshilfewerkstätten Hand in Hand waren mit dabei und noch fast 20 andere Unternehmen. Und auch wir von Radio Cottbus, wir haben mitgemacht und haben mal mit Johanna von der Lebenshilfe den Tag verbracht.
1: Mal einen Einblick ins Radio, was man sonst nicht so oft kriegt, und einfach mal was anderes kennenlernen, mal was anderes machen.
0: Das hat Johanna uns vor dem Tag erzählt. Das waren ihre Erwartungen. Und den ganzen Tag war sie dann mit uns unterwegs, hat viele Interviews mit den Tauschpartnern geführt. Gestartet ist der Tag im Café Die Nascherei, wo wir auch schon zwei Tauschpartnerinnen kennengelernt haben. Eine davon, Jana Müller von Pro Seniore.
2: Hier in der Nascherei, glaube ich, bin ich goldrichtig. Ich bin Hobbybäckerin und mal gucken, vielleicht gibt es noch einen Trick, den ich mir abgucken kann.
3: Ja, ich heiße Heike Kolter, ich arbeite sonst in der Stadtverwaltung in Cottbus und leite dort amtierendes Dezernat für Bauen und Liegenschaften. Was ich von dem Tag hier heute erwarte, erstmal ganz viele tolle Menschen kennenlernen, das habe ich schon ganz viele. Und ich hoffe, das bleibt so, wir haben viel Spaß zusammen in der Küche, gab es auch schon einen kleinen Unfall, das war aber auch nicht so schlimm. Und ich hoffe, dass der Tag so fröhlich weitergeht, wie er angefangen hat.
0: Ja, und danach ging es auch direkt weiter für uns. Es ging in die evangelische Kita Nomi und zum Sana Herzzentrum. Da haben wir Nicole Franke getroffen. Die arbeitet eigentlich bei der Lebenshilfe im Catering und war für einen Tag bei der Technik im Herzzentrum zu Gast.
4: Also ich finde es interessant. Also ich bin jetzt bis jetzt richtig sprachlos. Also ich habe die Technik von Herrn Mickern kennengelernt, haben einen Rollator repariert und sind so die Station durchgegangen, wie ein Patient so erlebt.
0: Ja, und all die Interviews hat Johanna übrigens selbst geführt und ihr haben wir dann auch im Abschluss unsere Radio Cottbus Studios gezeigt und ihr Resümee vom Tag.
1: Sehr viel Technik, sehr viele PCs, also sehr viel, was einfach dahinter steckt, um Radio zu machen.
0: Ja, ein ganz ereignisreicher Tag. Also für alle, der Schichtwechseltag, der soll übrigens vor allem dafür sorgen, dass Menschen mit Beeinträchtigungen gezeigt werden soll, dass sie mehr Jobs machen können, als sie vielleicht denken. Ja, und ich glaube, der Tag, der hat dem einen oder anderen gestern auch nochmal eine neue Berufung gegeben, die er da für sich entdeckt hat. Wir haben es jetzt gleich wir haben es gleich 17:45 hier auf Radio Cottbus. Macht euch einen schönen Freitagnachmittag.

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18: Ein Blick auf die Temperaturen hier in der Lausitz. Aktuell 14 Grad in Senftenberg, 14 Grad sind es auch in Domsdorf und auch aktuell 14 Grad in Cottbus. In der Nacht kühlt sich dann insgesamt ab auf 7 Grad. Und jetzt den restlichen Nachmittag bzw. schon Abend hin. Eine dicke Wolkendecke über der Lausitz, die bleibt uns auch erhalten. Regen kommt aber nicht mehr dazu heute.
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18: Nach mehreren Einbrüchen bei Feuerwehren auch hier in der Lausitz hat die Polizei jetzt einen Verdächtigen festgenommen. Lündbischof Vogt.
19: Bei einer Durchsuchung in Berlin sind unter anderem eine Rettungsschere und ein Rettungsspreizgerät gefunden worden. Die Geräte sind nach Angaben der Polizei bei der Feuerwehr in Karlau gestohlen worden. Dort waren vor rund 2 Wochen Werkzeuge im Wert von etwa 40.000 Euro verschwunden. Der 28-Jährige soll außerdem an einem Einbruch bei der Feuerwehr in Luckau beteiligt gewesen sein. Die Polizei prüft jetzt, ob er auch mit weiteren Einbrüchen zu tun hat. In Cottbus haben Unbekannte am Donnerstagabend 2 Geschäfte beschädigt. In eines davon haben sie einen Behälter mit einer übel riechenden Substanz geworfen. In der Karlauer Straße ist dabei eine Eingangstür beschädigt worden. Für die umliegenden Wohnungen hat laut Feuerwehr aber keine Gefahr bestanden. Kurz nach der Tat sind 2 schwarz gekleidete Personen auf einem E-Scooter beobachtet worden. Auch in der Friedrich-Ebert-Straße wurde eine Geschäftstür beschädigt. Die Polizei prüft jetzt, ob beide Taten zusammenhängen und sucht Zeugen. Die Schleuse in Hartmannsdorf bei Lübben wird ab Mitte Oktober für mehrere Wochen gesperrt. Grund dafür sind umfangreiche Wartungs- und Sanierungsarbeiten an der Anlage. Dafür wird die Schleuse trockengelegt und unter anderem an den Schleusentoren gearbeitet. Auch Teile des Wehrs sollen überprüft und instand gesetzt werden. Die Sperrung dauert voraussichtlich bis Ende des Jahres. Und die gute Nachricht: Zum Tag der Zahngesundheit haben sich in dieser Woche in Lauchhammer knapp 100 Kinder mit dem Thema Zahngesundheit beschäftigt. An der Gartenschule haben Schulkinder und Vorschulkinder bei einem Mitmachprogramm mehr über gesunde Zähne gelernt und auch richtiges Zähneputzen geübt. Organisiert wurde die Aktion vom Jugendzahnärztlichen Dienst des Landkreises Oberspreewald-Lausitz. Soweit das Neueste. 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Dankeschön, Lynn.
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18: Keine Staus, keine Verkehrsbehinderungen irgendwo in der Lausitz. Dafür steht noch ein Blitzer auf der A13 in Richtung Dresden an der Abfahrt nach Lübben. Außerdem stehen Blitzeranhänger weiterhin geparkt in Cottbus in der Elisabeth-Wolf-Straße. Wir haben außerdem einen stehen in Cottbus in der Schmelwitzer Straße und auch zwischen Jenschwalde und Tower wird aktuell geblitzt in Richtung Tower mit dem Blitzeranhänger. Wenn das aber doch noch nicht alles war und ihr vielleicht noch was entdeckt habt, gebt es uns wie immer gerne durch. 0355 4839 495. Das ist immer die richtige Nummer. Gute Fahrt euch.
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18: Mit der besten Musik rein in euren wohlverdienten Feierabend, in euer wohlverdientes Wochenende. Duffy gibt's gleich mit Rain on Your Parade. Davor Mark Amber mit dabei mit The Proof. Seine aktuelle Single ist das. Wir wünschen euch einen schönen Freitag.
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1: In genau einer Woche stehen sie fest, die besten 10 Bäcker der Lausitz. 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
0: Im Landkreis Dahme-Spreewald ist das Verbot zur Wasserentnahme aus verschiedenen Gewässern wieder aufgehoben worden. Außerdem, ein neues Ausbildungszentrum der Handwerkskammer Cottbus soll in Zukunft mehr Fachkräfte im Landkreis Dahme-Spreewald halten. Und die Schleuse in Hartmannsdorf bei Lübben wird demnächst gesperrt.
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17: Immer noch 14 Grad aktuell überall in der Lausitz, kühlt sich im Laufe des Abends bis in die Nacht ab auf bis zu 7 Grad. Und die Wolkendecke, die bleibt uns auch bis in den Abend, bis in die Nacht erhalten. Trotzdem kein Regen mehr heute und auch nicht morgen. Auch morgen dann überwiegend trocken in der Lausitz. Und da kommt auch hin und wieder mal die Sonne raus.
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17: Mit Lümbischow, guten Tag. Nach mehreren Einbrüchen bei Feuerwehren in Brandenburg, auch hier in der Lausitz, hat die Polizei nun einen Verdächtigen festgenommen. Bei einer Durchsuchung in Berlin sind unter anderem eine Rettungsschere und ein Rettungsspreizgerät gefunden worden. Die Geräte sind nach Angaben der Polizei bei der Feuerwehr in Karlau gestohlen worden. Dort waren vor rund 2 Wochen Werkzeuge im Wert von etwa 40.000 Euro verschwunden. Der 28-Jährige soll außerdem an einem Einbruch bei der Feuerwehr in Luckau beteiligt gewesen sein. Die Polizei prüft jetzt, ob er auch mit weiteren Einbrüchen zu tun hat.
6: Dankeschön, Lönn-Menüs aus der Lausitz, für euch gleich wieder in einer halben Stunde. Jetzt das Neueste aus Deutschland und der Welt.
18: Ich bin Jan-Henner Reitzer. Die Neuauflage des Tankrabatts ist beschlossene Sache. Bundestag und Bundesrat haben der Steuersenkung zugestimmt, die Benzin und Diesel rechnerisch von Oktober bis Jahresende 17 Cent pro Liter günstiger machen soll. Weitere Gesetze sind heute durch den Bundesrat gegangen. Zum Beispiel sollen Opfer von Unfällen mit Elektrorollern künftig bessere Chancen haben, Schadenersatz zu bekommen.
19: Es gibt immer mehr Elektroroller im Straßenverkehr und auch immer mehr Unfälle. Wer allerdings von einem Elektroroller angefahren wird oder auf dem Gehweg über einen stolpert, bleibt heute oft auf seinen Behandlungskosten sitzen. Jetzt sollen strengere Regeln für Betreiber einer E-Rollerflotte eingeführt werden. Sie sollen für Unfallkosten aufkommen, wenn der eigentliche Verursacher nicht belangt werden kann, was meistens der Fall ist. Unfallopfer kommen so vielleicht eher an Geld und vielleicht ergreifen die E-Roller-Vermieter ja auch eigene Maßnahmen, um die Zahl der Unfälle zu verringern.
18: Ronny Tochau, Berlin. Der VW-Konzern ruft weltweit mehrere Millionen Fahrzeuge zurück. Eine Schraube an der Lenkung soll ausgetauscht werden. In Deutschland sind mindestens 950.000 Fahrzeuge betroffen, auch der Marken Audi und Seat. Autobesitzer sollen per Brief informiert werden, der Austausch der Schraube bis zu eine Stunde dauern. Diese hält Streusalz nicht ausreichend stand. VW sagt, mit betroffenen Autos könne trotzdem weiter gefahren werden. Italiens rechte Regierung verschärft Regeln an Schulen. Ab dem kommenden Schuljahr gilt dort ein Burka-Verbot und eine Obergrenze für ausländische Schüler mit geringen Italienischkenntnissen.
20: Bei etwa einem Drittel ist Schluss. Denn mehr Ausländer, die nicht gut Italienisch sprechen, sei für alle in der Klasse ein Problem, sagt die Regierung hier. Im Blick hat sie vor allem neu zugewanderte Kids und Jugendliche und auch Eltern mit Sprachproblemen. Die müssen hier bald Italienisch lernen. Ansonsten gibt's ein Bußgeld. Außerdem wird gesichert, zeigen Pflicht. Burka und Co. sind ab dem kommenden Schuljahr hier tabu. Claudia Wächter, Rom.
18: Wer in Deutschland online etwas für 1.000 Euro kauft, zahlt zunehmend in Raten. Nach einer Umfrage des Vergleichsportals Verivox entscheiden sich 15% der Befragten dafür, rund 6% mehr als vor 2 Jahren. Ratenzahlung wird dabei eher von Menschen gewählt, die weniger verdienen.
6: Dankeschön in die Newsredaktion.
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6: Keine Staus, keine Verkehrsminderungen und auch keinen mobilen Blitzer mehr aufgestellt in der Lausitz. Nur Blitzeranhänger. Die gehen jetzt noch in die Wochenendschicht in der Lausitz. In Cottbus haben wir einen gesehen in der Elisabeth-Wolf-Straße. Außerdem steht einer in Cottbus in der Schmelwitzer Straße. Und wir haben auch noch einen gesehen zwischen Hirnschwalde und Tower in Richtung Tower. Aber wenn ihr noch mehr entdeckt habt, gebt es uns natürlich wie immer gerne rein. Nur so können wir die anderen vorwarnen. Geht ganz einfach unter der 0355 4839 495. Habt eine gute Fahrt.
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6: Da werfen wir gleich wieder den Blick auf den Sport in der Lausitz und schauen da schon mal aufs Wochenende. Denn es stehen wieder einige Spiele an. Wir sprechen darüber, welche genau das sind. Davor gibt's Rock von Bon Jovi mit ihrem Living on a Prayer. Und aktuelle Musik kommt aus Deutschland von Michael Schulte. Macht euch einen schönen Freitag.
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0: von Bon Jovi für euren Freitagabend. Ihr hört Radio Cottbus um 10 nach 6.
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0: Der FC Energie Cottbus, der macht dieses Wochenende Pause. Es stehen aber trotzdem genug andere Spiele für unsere Lausitzer Sportler an. Die Lausitzer Füchse vom Eishockey, die spielen in knapp anderthalb Stunden auswärts gegen die Kassel Huskies. Und nach den ersten Spielen der Saison müssen die Füchse jetzt auf jeden Fall Gas geben. Am Sonntag geht es dann auch direkt weiter. Da steht das Heimspiel gegen den EC Bad Nauheim an. Und auch die Handballer vom LHC Cottbus spielen wieder. Und da läuft die Saison ja aktuell richtig gut. Platz 1 sind sie aktuell in der Tabelle. Morgen gibt es ein Spiel gegen den HSV Insel Usedom. Und das wird auf jeden Fall ein Duell an der Tabellenspitze. Usedom ist nämlich gerade auf Platz 2. Und auch unsere Lausitzer Basketballer sind unterwegs. Für die White Devils geht's morgen nach Königs Wusterhausen zum Auswärtsspiel gegen die BG Red Dragons. Und auch da muss man sagen, die Saison, die hat zwar gerade erst begonnen, aber es sieht aktuell schon richtig gut aus. 2 Spiele und 2 Siege für die Basketballer. Letztes Wochenende gab es dann sogar einen deutlichen 76-41 Sieg gegen Fürstenwalde. Also viele spannende Spiele am Wochenende. Wir drücken natürlich unseren Teams die Daumen und halten euch auf radiocottbus.de auf dem Laufenden.
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7: Sonne geht langsam unter über der Lausitz und aktuell Temperaturen von 13 Grad in Goiatz, in Radutsch und auch aktuell bei uns in Cottbus. Kühlt sich in der Nacht dann insgesamt noch ab auf bis zu 7 Grad. Morgen kommt die Sonne dann sogar noch ein Ticken mehr raus als heute. Da zwar auch noch die ein oder andere Wolke am Himmel zu sehen, trotzdem bleibt es morgen den ganzen Tag über größtenteils trocken bei uns in der Region und das sogar bei relativ angenehmen Temperaturen von 22 Grad morgen.
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7: Nach mehreren Einbrüchen bei Feuerwehren auch hier in der Lausitz hat die Polizei jetzt einen Verdächtigen festgenommen. Lönnbischof, wo?
8: Bei einer Durchsuchung in Berlin sind unter anderem eine Rettungsschere und ein Rettungsspreizgerät gefunden worden. Die Geräte sind nach Angaben der Polizei bei der Feuerwehr in Karlau gestohlen worden. Dort waren vor rund 2 Wochen Werkzeuge im Wert von etwa 40.000 Euro verschwunden. Der 28-Jährige soll außerdem an einem Einbruch bei der Feuerwehr in Luckau beteiligt gewesen sein. Die Polizei prüft jetzt, ob er auch mit weiteren Einbrüchen zu tun hat. Die Schleuse in Hartmannsdorf bei Lübben wird ab Mitte Oktober für mehrere Wochen gesperrt. Grund dafür sind umfangreiche Wartungs- und Sanierungsarbeiten an der Anlage. Dafür wird die Schleuse trockengelegt und unter anderem an den Schleusentoren gearbeitet. Auch Teile des Wehrs sollen überprüft und instand gesetzt werden. Die Sperrung dauert voraussichtlich bis Ende des Jahres. Im Landkreis Dahme-Spreewald ist das Verbot zur Wasserentnahme aus Flüssen und anderen Oberflächengewässern wieder aufgehoben worden. Betroffen waren unter anderem Lübben, Luckau und Heideblick. Das Verbot wurde im August wegen der niedrigen Wasserstände eingeführt. Seit heute sind die Wasserentnahmen wieder uneingeschränkt erlaubt. Und die gute Nachricht: Zum Tag der Zahngesundheit haben sich in dieser Woche in Lauchhammer knapp 100 Kinder mit dem Thema Zahngesundheit beschäftigt. An der Gartenschule haben Schulkinder und Vorschulkinder bei einem Mitmachprogramm mehr über gesunde Zähne gelernt und auch richtiges Zähneputzen geübt. Organisiert wurde die Aktion vom Jugendzahnärztlichen Dienst des Landkreises Oberspreewald-Lausitz. Soweit das Neueste. 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
7: Lönnbischof, Dankeschön.
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7: Da kommt ihr soweit überall gut durch auf den Straßen in der Lausitz. Wir haben nur noch Blitzeranhänger gesehen. Einmal in Cottbus steht einer nach wie vor in der Elisabeth-Wolf-Straße. Wir haben außerdem noch einen gesehen in Cottbus in der Schmelwitzer Straße. Und auch zwischen Jenschwalde und Tower steht nach wie vor der Blitzeranhänger in Richtung Tower. Wenn ihr noch was gesehen habt, eure Staus, eure Verkehrsmeldungen, dann immer an die 0355 4839 495. Wir wünschen euch eine gute Fahrt.
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7: Da wünschen wir euch einen schönen Feierabend und natürlich einen schönen Start ins Wochenende. Wir starten in diese halbe Stunde mit ganz aktueller Musik von Somber. My Body Isn't Ready. Kommt gut durch euren Freitagabend.
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1: Im Landkreis Dahme-Spreewald ist das Verbot zur Wasserentnahme aus verschiedenen Gewässern wieder aufgehoben worden. 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
14: Temperaturen in der Lausitz liegen aktuell so rund um die 13 Grad. In der Nacht kühlt es dann insgesamt noch ab auf 7 Grad. Dazu eine dicke Wolkendecke, die bleibt uns jetzt auch zum Abend bzw. in der Nacht erhalten. Trotzdem kein Regen eingeplant, nicht heute und auch nicht morgen. Da kommt dann sogar ein bisschen mehr noch die Sonne raus. Morgen bei Höchstwerten von 22 Grad.
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15: Ich bin Jan-Henner Reitze. Bundestag und Bundesrat haben die Neuauflage des Tankrabatts beschlossen. Mit dem Gesetz wird die Energiesteuer auf Diesel und Benzin von Oktober bis Ende Dezember wieder um 14 Cent je Liter gesenkt.
16: Zusammen mit der Mehrwertsteuer sollen Diesel und Benzin insgesamt 17 Cent günstiger werden. Ob diese Steuerentlastung aber wirklich bei den Menschen ankommt, bleibt abzuwarten. Die Grünen beispielsweise fürchten, dass das nicht der Fall sein wird und die Mineralölkonzerne sich weiter die Taschen voll machen. Die CDU hält dagegen, dass der Tankrabatt das beste, schnell verfügbare Instrument sei. Fiona Reinhardt, Nachrichtenredaktion.
15: Durch den Bundesrat sind heute weitere Änderungen gegangen, die damit endgültig beschlossene Sache sind. Die Bundespolizei bekommt zum Beispiel zusätzliche Befugnisse, um gegen Extremismus und Schleuserkriminalität vorgehen zu können. Kindergeld soll in Zukunft automatisch ausgezahlt werden, ohne dass es Eltern beantragen müssen. Und Vermieter von E-Rollern sollen künftig bei Unfällen haften. In ganz Deutschland haben heute Schülerinnen und Schüler gegen eine mögliche neue Wehrpflicht demonstriert. Von den Initiatoren heißt es, in 100 Städten wie Berlin, Hamburg, Frankfurt, Main oder Stuttgart seien insgesamt 45.000 Teilnehmende auf den Straßen gewesen.
17: Die Aktionen sollten so lange gehen, bis eine Wehrpflicht wieder vom Tisch ist, sagt Bela Breitner, Pressesprecher von Schulstreik gegen Wehrpflicht. Laut Gesetz werden alle jungen Männer ab Jahrgang 2008 gemustert. Das Ziel, Freiwillige zu gewinnen, weil die Bundeswehr mehr Soldaten braucht. Thomas Thonfeld, Berlin.
15: Wenn sich nicht genug Freiwillige für die Bundeswehr finden, besteht die Option, dass der Bundestag über die Wiedereinführung der Wehrpflicht entscheidet. Im Online-Shopping tritt für Pakete aus Drittstaaten in die EU ab November eine zusätzliche Bearbeitungsgebühr von 2 Euro in Kraft. Für die Zahlungen sollen die Online-Plattformen zuständig sein. Die Gebühr ist Teil einer Zollreform, die Kosten einer zunehmenden Flut von Paketen aus China entgegengesetzt werden soll. Und zum Fußball. Jamal Musiala und Kai Havertz haben sich beim 1:1 der deutschen Nationalelf gegen die Niederlande gestern in der Nations League verletzt. Deshalb rücken Florian Wirtz und Jonathan Burkhardt für das Aufgebot für das nächste Spiel übermorgen gegen Griechenland nach. Der neue Bundestrainer Jürgen Klopp hatte die beiden eigentlich erst für seinen zweiten Kader nächste Woche vorgesehen.
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14: Jetzt zum Freitagabend nur noch Blitzer. Anhänger aufgestellt in der Lausitz. Einen haben wir stehen in Cottbus, nach wie vor in der Elisabeth-Wolf-Straße. Weitere Blitzeranhänger noch aufgestellt in Cottbus in der Schmelwitzer Straße. Und auch, wenn ihr von Jenschwalde in Richtung Tower unterwegs seid, steht da weiterhin der Blitzeranhänger. Aber das war auch schon alles, was ich hier auf dem Verkehrsradar sehe. Es sei denn, ihr habt noch mehr entdeckt, dann gebt es uns natürlich wie immer gerne rein unter den 0355 483 945. Wir wünschen euch eine gute Fahrt.
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10: 13 Grad messen wir aktuell in Karlau, in Peitz sind es 13 Grad und auch Cottbus meldet uns aktuell 13 Grad. Es kühlt sich noch ein bisschen ab in der Nacht auf insgesamt 7 Grad. Morgen kommt dann aber wieder ein bisschen mehr die Sonne raus, noch ein bisschen mehr als heute. Dazu ein paar Wolken zwar am Himmel, bleibt aber morgen trotzdem trocken zum Start ins Wochenende. Das Ganze bei Höchstwerten von 22 Grad.
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10: Keine Staus, keine Verkehrsbehinderungen gerade irgendwo in der Lausitz. Wir haben nur noch Blitzeranhänger gesehen. Einer steht in Cottbus in der Elisabeth-Wolf-Straße nach wie vor. Wir haben außerdem noch einen stehen in Cottbus in der Schmelwitzer Straße. Stadteinwärts das Ganze bei Tempo 30. Und auch zwischen Jenschwalde und Tower stehen sie weiter in Richtung Tower. Aber vielleicht war das ja doch noch nicht alles und ihr habt noch was entdeckt. Dann gebt es uns wie immer gerne durch unter der 0355 4839 945. Wir wünschen euch natürlich eine gute Fahrt.
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13: Eine dichte Wolkendecke hängt noch über der Lausitz, die bleibt uns auch dann jetzt zum Abend und in der Nacht erhalten. Trotzdem kein Regen eingeplant, sowohl heute als auch morgen bleibt es trocken in der Lausitz. In der Nacht kühlt es jetzt insgesamt ab auf 7 Grad und morgen wird es dann nochmal relativ angenehm draußen bei Höchstwerten von 22 Grad.
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15: Ich bin Jan-Henna Reitze. Tanken soll ab Oktober wieder um 17 Cent pro Liter günstiger werden, befristet bis Ende des Jahres. Zumindest wenn die Mineralölkonzerne die Steuersenkung komplett weitergeben. Bundestag und Bundesrat haben die Neuauflage des Tankrabatts heute beschlossen. Außerdem hat der Bundesrat zugestimmt, dass die Bundespolizei mehr Befugnisse im Kampf unter anderem gegen Extremismus bekommt.
16: Das Handy anzapfen, Mails mitlesen, ebenso die Nachrichten bei Telegram oder WhatsApp. Um Kriminellen auf die Spur zu kommen oder auch um mögliche Taten zu verhindern, hilft es Ermittlern häufig, die Kommunikation der Verdächtigen zu überwachen. In Deutschland gelten für eine solche Überwachung strenge Regeln. Daher ist eine Änderung im Gesetz nötig, damit die Bundespolizei im Kampf gegen Extremismus und Schleuserbanden im Falle des Falles künftig auch die Kommunikation überwachen darf. Lea Matschulat, Nachrichtenredaktion.
15: VW sowie die Konzerntöchter Audi und Seat rufen weltweit mehrere Millionen Fahrzeuge in die Werkstätten zurück. In Deutschland sind mindestens 950.000 Autos betroffen. Es geht um ein Problem mit einer Schraube, das zum Ausfall der Lenkung führen könnte.
17: Der Rückruf sei vorsorglich, ein Audi-Sprecher erklärte. Bislang habe es in diesem Zusammenhang, Zitat, keine Personen- oder weitergehenden Sachschadensfälle gegeben. Die problematische Schraube an der Lenkung, heißt es, könnte bei bestimmten Umwelteinflüssen und jahrelangem Betrieb unter Streusalzeinfluss korrodieren und die Lenkung beeinträchtigen. Betroffen sind zahlreiche Modelle von VW aus vielen Baujahren, ebenso Audi- und Seat-Modelle. Der Austausch der Schraube in der Werkstatt dauert laut VW bis zu einer Stunde. Ronny Tochau, Nachrichtenredaktion.
15: Deutschlandweit haben heute nach Angaben der Initiatoren 45.000 Schülerinnen und Schüler gegen eine mögliche neue Wehrpflicht demonstriert. Seit Januar gibt es wieder eine verpflichtende Musterung mit dem Ziel, genug Freiwillige für den Truppenausbau der Bundeswehr zu gewinnen. Gelingt das nicht, besteht die Möglichkeit, dass der Bundestag über eine Wiedereinführung der Wehrpflicht abstimmt. Im Pazifik sind gerade drei Stürme der Hurricane-Kategorie unterwegs. Einer bedroht Mexiko, ein anderer Hawaii, der dritte ist über dem offenen Meer keine Gefahr fürs Festland. Die große Zahl der starken Stürme ist ungewöhnlich und wird auf das Klimaphänomen El Niño zurückgeführt. Im Atlantik ist es, was Stürme betrifft, in diesem Jahr dagegen bisher ungewöhnlich ruhig.
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13: Jetzt zum Freitagabend nur noch Blitzer. Anhänger aufgestellt in der Lausitz. Einen haben wir stehen im Cottbus nach wie vor in der Elisabeth-Wolf-Straße. Weitere Blitzeranhänger noch aufgestellt in Cottbus in der Schmelwitzer Straße. Und auch, wenn ihr von Jenschwalde in Richtung Tower unterwegs seid, steht da weiterhin der Blitzeranhänger. Aber das war auch schon alles, was ich hier auf dem Verkehrsradar sehe. Es sei denn, ihr habt noch mehr entdeckt, dann gebt es uns natürlich wie immer gerne rein unter der 0355 483 9495. Wir wünschen euch eine gute Fahrt.
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0: Wir starten heute natürlich wieder mit Musik aus Schweden in den Freitagabend in die Weekend Party mit eurem DJ Lars Abavanas mit Mamma Mia. Und wir haben die ersten Grüße. Hallo, lieber DJ Lars und liebes Radio Cottbus Team. Erstmal ganz lieben Dank für die vielen Freitage mit der guten Musik und der guten Laune. Einen Musikwunsch habe ich nicht. Spiel einfach etwas, was du schon immer mal wieder gerne hören wolltest. Ich habe einen anderen Wunsch in der Bäckerei. Schwiebahn, ich hoffe, ich habe es richtig ausgesprochen. In Kolkutz wurde ein Schlüssel liegen gelassen und ein kleines Heikeltier ist dran mit der Aufschrift, du bist die Beste. Ich vermute, eines der Kinder hat das dort verloren. Würde jetzt vielleicht traurig sein. Falls die Eltern das jetzt hören sollten, wäre schön. Der Schlüssel kann dann natürlich in der Bäckerei abgeholt werden. Wir haben ihn gut aufbewahrt. Liebe Grüße an alle von Sonja. Das finde ich ganz lieb bei dir, Sonja. Und ich hoffe, dass die Eltern oder das kleine Kind das vielleicht jetzt sogar gehört haben. Hey, lieber DJ Lars, grüße bitte mal die Wurzelzwerg-Camper vom Großi, die vor Ort sind und die in Urlaub sind. Die Grüße kommen von Anita und Wolfgang immer noch aus Bayern. Schöne Sendung für dich. Musikwunsch, alte Kameraden. Hallo, lieber Lars, liebe Grüße an Steffi und Christian aus Coswig, Josi und André sowie unsere Gastgeber in Klein-Jamno wünschen. Kugelbande aus Dormsdorf, Musikwunsch. Wir sind die Fans, natürlich von Energie. Guten Abend, DJ Lars, möchte mal wieder Marcel ganz lieb grüßen. Wir sind gedankt bei dir. Liebe Grüße von Sascha und Sunny. Dann geht's weiter. Schöne Grüße an Marcel in JVA. Lass dich nicht unterkriegen. Musikwunsch, es ist noch Suppe da. Ich grüße dich, deine Musik und immer schön, dich zu hören. Mein Sohn Ben wird gegrüßt. Also sein Sohn, so denke ich mal, so steht's hier. Und jetzt geht's gleich Musik von Fool's Garden, Lemon Tree. Ein bisschen Klassiker, das darf ruhig am heutigen Freitagabend sein.
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0: Wir mit der Grüße mit und euch. Hallo Lars, liebe Grüße von den Longboys aus und Görz aus Ströbitz. Wir wünschen uns die Onkels auf gute Freunde. Dann geht's weiter. Ich wünsche allen einen guten Abend. Schöne Grüße aus Senftenberg nach Kuhm und bald Wildbrand. Hab euch alle lieb. Gruß der David. Hallo lieber Lars, wir grüßen aus der kleinen Spartanlage Novika in Cottbus. Nachträglich alles zum 60. Geburtstag für meinen Mann Jörg. Lieben Dank und unsere Freunde und Kollegen von H&R für die tolle Feier. Es grüßt die Marina. Dann, ich möchte meine beste Freundin Sibylle grüßen und ihr Dank sagen, dass unsere Freundschaft immer fest und tief wird. Hab mich unendlich lieb, deine Moni. Hello again, so steht's hier. Nach Schwedisch Lappland von den Firestartern Sebastian und Stefan aus der Friedrich-Engels-Straße in Guben. Die Feuerschale ist am Lodern aus. Der Bix schaltet deine herrliche Musik, denn an Freitagabend ohne DJ Lars ist wie Aquarium ohne Fische. Grüße an Stoffel nach Großkastrose und die gesamte Treuhörergemeinschaft. Wir wünschen uns, du ja, auf einen schönen Abend. Tja, ich denke mal, da wird wohl wieder Rammstein werden für die Herrschaften. Ja, nein, DJ Lars, der war ja Freitag aufs Neue hören. Grüßen wir aus Peitz heute auch mal unbekannterweise den Marcel in der JVA Cottbus. So, weiter geht's mit liebe Grüße an Melli und an Sandro und Tobi und Antje mit Jugendliebe. Dann hallo DJ Lars, meine liebe Crazy Girl, grüßen und alle Spremberger Taxifahrer. Ich wünsche mir Mente Mori von Depeche Mode, liebe Grüße, die Trixi. Hier ist die Sabine aus Klein-Paschleben. Wir sitzen auf der Terrasse mit unseren Freunden und wir wünschen uns gerne City am Fenster. Und das Ganze, wie gesagt, gewünscht aus Klein-Paschleben. So, wir gehen wieder ein bisschen an eure Musik. Gleich mit OMD aus den 90ern. Pandoras Box.
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weißt du, was vielleicht das Schönste und gleichzeitig Traurigste ist? 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

0: Musik für die liebe Melli und für den Sandro. Zwei Herzen, ein Takt. Wir denken ganz toll an dich, Sandro. Und jetzt geht's weiter mit Grüße und Wünsche von euch. Ich liebe dich, mein Schatz. Linden aus Senftenberg. Ganz viel Küsschen an dich.
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0: Hallo Lars, wir grüßen dich aus Spremberg. Ich grüße meine Familie, grüße Heike und Heike. Hallo Lars. Ich grüße ganz lieb meine Tochter Sandra in Eisenhüttenstadt und wünsche mir Hi Hi Hi von Sandra Papa Uwe aus Gastrose. Hallo, hier ist der Oliver. Grüße meine Gartennachbarn, sitzen gerade alle beisammen und deswegen Trinkpause. Wir wünschen uns die Arzt mit Hey, das geht ab. Viele Grüße in die JVA Cottbus an Marcel von Monique, Claudia und Steffen. Wir wünschen uns Macarena. Liebe Grüße von der Peizer Feuerteufeln an unsere geliebte Wirtin des Vertrauens, Mama Claudia im Bretterschuppen. Guten Abend, lieber DJ Lars. Grüße aus dem Wiesengrund in Guben an die Günter Barrow in der Saarstraße. Dankeschön. Hätten gerne ein Lied. Ich bin vom Grab. Wunderschön. Hallöchen Lars, ganz liebe Grüße an mein Schatz Peo aus Cottbus, der heute seinen Geburtstag nachfährt. Ich wünsche mir von Michelle, du Idiot. Okay, Grüße, Kuss, dein Sternchen, Steffen. Hallo, lieber Lars, viele liebe Grüße an meine tolle Freundin. Ich liebe dich, Romy, Trixi, Ella, Katrin, Anke und Heike. Ein Herz an mein Kind Jesse und mein Schatz Daniel aus Spremberg. Hey, DJ Lars, schöne Grüße aus Achim bei Bremen. Endlich können wir mal wieder deine geile Sendung hören. Grüße an alle Achimer und Cottbusser und vor allem einen dicken Schmatzer für meine Zauberte Imke von Indie. Depeche Mode wäre mal was Cooles. Macht weiter so, wir feiern dich. Das machen wir auf jeden Fall. Jetzt gibt's erstmal noch ein bisschen Schlager mit Roger Whittaker. Ein bisschen Aroma.
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Schon mal ganz liebe Grüße. Natürlich, fast vergessen, darf ich aber gar nicht, an die DJ Lars Fangruppe mit 643 Mitgliedern auf Facebook. Also wenn ihr gucken wollt, schauen wollt, einfach mal vorbeischauen auf Facebook. Und auch da könnt ihr gerne Grüße und Wünsche hinterlassen.

0: Dicke Bock und Biene, hallo Klaus, ich will zurück zu dir. Hallo Lars, wir sitzen bei uns zu Hause in der Schweiz an der Feuertonne und hören deine Weekendparty. Möchte meine Kinder Lotte und Oskar und mein Schatz Franco grüßen. Ich wünsche mir das Lied Likito mit Nothing oder von Nothing, genau. Dann geht's weiter, mein Schatz Linda in Senftenberg, ich liebe dich über alles. Hallo Lars, hier ist der Peter aus dem Garten und Forst. Ich grüße meine zwei Töchter, Ariane und Nicole, sowie die besten Schwiegersöhne Ron und Reife in Dujur, meine Tochter Jacqueline und Schwiegersohn Thomas sowie mein Enkel Livin Lucky Leni. Ich höre jeden Freitag deine Sendung, das ist das Beste in der ganzen Woche. Dankeschön. Dann geht's weiter. Werde gerne den Papa Stefan aus Peitz grüßen und ich hätte Musikwunsch allein in Griechenland. So, das sind sie erstmal wieder. Eure Grüße, Wünsche, wenn ihr aber hier haben solltet, her damit an die 0172 65 26, 9 und die 23.
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0: Carsten Ott und ihre scheiß Melodie am heutigen Freitagabend. Wir haben wieder Grüße. Ich würde gerne meine beste Freundin mit bester Freund Philipp Pödel wünschen und auf die weiteren Jahre Freundschaft. So steht's hier. Hallöchen, Lars, viele Grüße aus dem Wurzelweg vom Großsee. Wünschen Andrea und Thomas, freuen uns schon morgen auf Viola und Lars und auf den 10.10. Was macht ihr am 10.10.? Gut, egal. Hallo Lars. Schöne Grüße aus Spremberg nach Lappland. Ich möchte meine Frau Christine, meine Tochter Angelique und mein zartes Butterflöckchen grüßen. Als Musikwunsch hätte ich gerne was von Unheilig. Viele Grüße und bleib gesund. Das ist das Wichtigste. Hallo Lars, ich grüße ganz lieb den Tobi und Familie, die Heidi und natürlich unsere Taxi-Oma. Spür bitte ein Taxi nach Paris. Grüße der Jens. Uwe aus Guben grüßt seinen Kumpel, den LKW-Hörer Jens, der jetzt in Polen unterwegs ist. Spiel mal bitte Teddybär 1-4. Dann hallo Lars, es ist mal wieder soweit, Freitagabend, Feuertanne in bester Gesellschaft, liebe Grüße von Sven und Anja aus Köttwitz, an Rex und Krit. Hallo Lars, du Granate, wir wünschen Cello nochmal alles Gute, nachträglich zum Geburtstag. Der Bringer wäre Onkels auf gute Freunde, viele Grüße von den Longboys and Girls aus Ströbitz. Hallöchen, DJ Lars, hier ist die lustige Cottbusser Gartengang. Anführer Tommy Thompson. Wir wünschen uns Janne Werning mit Würfelspiel. Vielen Dank und Prost. Guten Abend. Wir wünschen allen ein schönes Wochenende und wünschen uns Johnny von Don't Stop Believin'. Genießt das Wochenende und ganz liebe Grüße nach Hitzschwalde. Bis nächste Woche. Einen wunderschönen guten Abend. Grüße nach Schweden aus Cottbus. Könntest du bitte Nino de Angelo, gesegnet und verflucht spielen. Gruß der Dominik. Ich würde gerne meine Mama Sissy, meinen Hund Rocky und meine beiden Katzen Odin und Maya grüßen. Na, ich hoffe, die Katzen und die Hunde haben es gehört. Das waren es jetzt mal wieder. Eure Grüße, Wünsche. Wir schlagen noch ein bisschen gleich mit dem Wendler. Sie liebt die DJ.
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0: Der Wendler, Sie lebt den DJ. Am morgigen Freitagabend hier auf Radio Cottbus. Weiter mit Grüße, Wünsche von euch. Einen wunderschönen guten Abend. Ich möchte heute ganz herzlich die Affenbande grüßen, die sich gerade in der Küche mit leckeren Getränken gemütlich macht und einen schönen Abend genießt. Dazu wünschen wir uns bitte die Hölle morgen früh von Helene Fischer. Mal schauen, ob es morgen früh wirklich die Hölle wird. Vielen Dank und einen schönen Abend für dich. Hallo Lars, bitte grüße mal Jule und Nico aus Welzo. Sie sind neu dahingezogen und wir wünschen Ihnen viel Spaß und Glück in einem neuen Haus. Beste Grüße, David, Sabine, Danny und die Franzi. Wir hoffen, wir haben heute noch einen schönen Abend. Davon gehe ich aus, oder? Guten Abend. Marco hier, habe mitbekommen, dass wir in Walsrode waren. Und wir grüßen, und zwar Mio Chico. Wenn du hast, bitte, liebe Grüße, der Marco. Dann guten Abend. Ich liebe meinen Schatz David über alles. Alle wünsche einen schönen super Abend. Die Linda aus Senftenberg. Ganz liebe Grüße an Marcel vom Schwesterherz. Liederwunsch Voyage Voyage. Hallo Lars, ich grüße alle, die gerade zuhören. Und meine Mann Cheppi sowie meine Schwester Cheffi und meinen Schwager Marco. Eure Katja. Hallo Lars, bitte grüße unsere ehemaligen Nachbarn Felix und Samra in Jenschweile. Es grüßen Ariane und Sven aus Tono Musikwunsch. Ein Titel von Rammstein, den gibt's heute mit Sicherheit. Abend Lars, Grüße an Jens. Jensen, Whisky schmeckt sehr gut und lass den Kopf nicht hängen. So, das waren sie erstmal wieder. Grüße, Wünsche von euch. Jetzt geht's erstmal wieder ein bisschen natürlich an Musikwünsche. Gleich mit Ben Zucker und na und.
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0: Hallo Lars, tolle Sendung. Ich grüße meinen Mann Heiko und meine Frau Heike, die sich am Feuer gemütlich gemacht haben. Ich wünsche mir Michelle mit Romeo und Julia. Liebe Grüße Chrissy, die musste ich zweimal lesen, aber okay. Dann geht's weiter mit einem Gruß von euch. Hallo Lars, hier ist wieder Bronti aus Rostock. Ich grüße die Bärchenbande mit Conny, Christian und Bam Bam und Apples. Hey Lars, die Longies Boys aus Cottbus-Ströbitz grüßen aus dem Garten, würden gerne schwarze Natascha hören, gucke ich, was sie machen lässt. Hallo Lars. Die Festhalter aus Gruben möchten mal kurz kulinarische Frage stellen. Wann machst du wieder in Lappland Schmelz? Wo kann man den bestellen? Momentan gar nicht. Keine Zeit, noch nicht zumindest. So, hey Lars, danke für die tolle Jahre mit dir und 2 Jahre Thomas. Ich liebe dich ganz doll. Dein Schatzi. Dann, hey, hey, DJ Lars, hoffen dir geht's gut. Ich grüße aus Horst, Anke, Maria, Max, Lara, Miriam und Franka wünscht euch Nicole. Hallo Lars, ich grüße die Kollegen des RDV in ihren Schwalde und möchte etwas von ACDC. Schöne Grüße, der Heiko. Heiko, bekommen wir hin, kein Thema. Jetzt etwas von Musik aus dem Jahre 1982, war das Cora mit Traum aus Amsterdam.
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0: Lady an der Brezel Mama an, 1000 Träume weit, Zeit und Lars, ich grüße Schreiben zur Wölfe auf Dart und wir wünschen uns die Eisbären. Hallo Lars, liebe Grüße nach Dissen an Henry und Corinna, liebe Grüße von Sven, Ariane, Musikwunsch, Himbeereis, zum Frühstück. Heidi Lars, schöne Grüße nach Schwedisch Lappland, wir grüßen Marcel Kahn, JVA, Mandy, Steven und Jasmin, wünschen uns City am Fenster. Ich grüße ganz lieb Valentina in Lübben. Wir treffen uns am Sonntag. Sissy Dop bitte. Wünsche David und Jason liebe Grüße. Hab euch beide ganz lieb. Hallo DJ Lars, liebe Grüße an die Kegler aus Vetschow von der Marktpassage. Linda und Jason, liebe euch. Grüße der David aus Senftenberg. Das waren's erstmal wieder. Eure Grüße, Wünsche, wenn ihr heute Abend noch welche haben solltet, her damit. 0172 65 26 9. Und die 23, genau die richtige Nummer.
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Mit Leon Gorsch, wunderschönen, schönen paar Grüße. Grüße Holger hier. Wenn ich Himbeereis zum Frühstück höre, wird mir schlecht. Wir ersten mit Ed Van und Timekiller für den Bretterschuppen Grüße. Ich grüße euch gern zurück. Ich wünsche mir das Lied Hühlen Sommer mit Song Dachdecker. Hallo Lars, Grüße aus Tauer, nichts für die Ewigkeit von Böse Onkels, Außengarten von Tobi und Antje. Dann wäre ich eine Lampe aus den 70ern. Gib das mal was auf die Ohren mit Omira. Hat mich Kontakt.

0: aus die 60er Jahr.
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Clancy's in the house, 1998. Flames of Love.

0: Musik von den drei großen Bs, Bad Boys Blue, Pretty You Go. Jetzt gibt's erstmal wieder Musik für unsere Energiefans da draußen in Cottbus, Stadt und Land. Gleich mit Peter Zieger, wir sind die Fans von Energie. Natürlich nicht zu vergessen, Alexander Knappe, wir kommen auch morgen noch wieder. Und dazu gesellt hat sich Valerie mit Freundschaft für die Ewigkeit.
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0: Purple, YMCA. Wir haben wieder nächsten Grüße, Wünsche am heutigen wunderschönen Freitagabend. Und los geht's. Hey, DJ Lars, heute einfach mal liebe Grüße. Ich grüße meine Mama Bettina und meinen Bruder Yoshi. Ich hab euch lieb. Grüße aus Cottbus, Patty oder Patty. Guten Abend, liebe Grüße aus Ströbitz. Sendet Mike an seine liebe Frau Katrin und die Mieter ohne Balkon. Kannst du vielleicht Angel von Alan Jackson spielen? Danke, liebe Grüße. Ich muss gucken, ob ich ihn habe. Schönes Wochenende wünscht Uwe und seine besten polnischen Kumpel und Taxifahrer Tomek aus Gruben. Genießt den Feierabend hier. Hoffe, wir sehen uns am Montag. Uwe aus Kastrose. Rammstein mit den großen Melonen, bitte. Ich wünsche dir wunderschön, Laura. So ist richtig einen traumhaften Abend. Und natürlich auch die Familie. Kannst du bitte der hübschen Mutti Lydia und Anastasia, Tanja, Coco und Gordo Grüße von Laura da lassen? Haben wir damit gemacht? Dann hätte die Lars liebe Grüße zu dir nach Schwedisch Lappland von den Flesterter Klicker Elke und Hartmut. Wie immer, ganz liebe Grüße an den Rest der Klicker Sini und Micha und den Kitties. Emmy und Mila, morgen steht wieder Handball für die Kitties auf dem Plan. Viel Spaß! Guten Abend, DJ Lars. Grüße zu euch nach Lappland. Wieder eine super Sendung heute Abend. Grüße gehen an die Flesterter Klicker und Enrico in Potsdam. Grüße auch meine Frau Cindy, die ich über alles liebe. Ich wünsche mir Freundschaft für die Ewigkeit von Clara Valerie. Ich hoffe, du hast es gehört. Es grüßen wieder der Micha vom Flughafen Stuttgart. Da gehen, glaube ich, auch Flieger nach Stockholm. So, ich wünsche dir ein schönes Wochenende, Lars. Grüße mal den dicken Marcel K. aus der Ottawa Cottbus. Halte durch. Wir warten auf dich. Dein Freund Mike. Annette und Daniel und Hund zu Martha senden in die Heimat nach Spremberg. An Jan Andreas noch einmal. Schöne Urlaubsgrüße aus Österreich mit Musikwunsch Johnny Harry Nummer 1. So, das waren es erstmal wieder. Grüße und Wünsche von euch. Wenn ihr noch welche habt, her damit 0172 65 26 0 9 und die 23. So ist es richtig.
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0: Radio Star hier auf eurer heutigen Freitagabend in eurer Weekend Party. Grüße ohne Ende heute. Wahnsinn. Grüße an alle von Michael und Uwe aus Bisnick. Wir wünschen uns von den Ärzten warum. Dann haben wir weiter. Ich wünsche einen schönen Abend. Von Oströbitzen Garten. Thomas. Dann hallo, lieber Lars. Wir grüßen aus der Backstube. Wir grüßen ganz lieb. Ines, Markus, Blümchen und Steffi. Schieb dich meine Ome. So steht's da. Hallo Lars, bin Kuli aus Kolbrutz, grüße Thomas 27. Da soll mal wieder zum Training kommen. Immer vorwärts Energie. So, ein Gruß haben wir noch. Grüße Lars, und ein schönes Wochenende. Kannst du bitte Trenzes, Finn, Vini, Flo, Flona, Dennis, Joel und Willi grüßen. Und der Finn hat Geburtstag und wünscht sich ein Lied auf gute Freunde von den bösen Onkels. Sollten wir irgendwann mal hinbekommen.
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0: Auto mit Afrika, wir haben noch ein paar Grüße, ganz schnell. Grüß Lars und schönes Wochenende. Kannst du bitte Trends finden? Haben wir schon gespielt, genau, und gesagt. Moin, Grüße, Jonasdorfer Stammtisch von David aus dem Krankenhaus. Hallo DJ Lars. Ich wollte meinen Petra grüßen aus Cottbus. Groß Gaglo. Ich hoffe, sie hört es. Hab sie sehr lieb. Steffi hat ihr das geschrieben. Das ist Musik, die normalerweise jeden Mittwoch bei uns läuft. In Dancing in the Dark zum Beispiel, Wolfsheim. Ganz liebe Grüße jetzt. Ich weiß, jetzt wird lauter gemacht im Bretterschuppen in Peitz. Wolfsheim ist Sperre zu den Nightingales, haben wir. Dann Liquido, Nothing. Depeche Mode, Rammstein. Das alles gleich hier auf Radio Cottbus.
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0: erstmal wieder Grüße von euch. Hey, ich wünsche mir für Thomas mein Leben, die Vikings. Grüße an meinen Cousin Marco, Christian mit dem Lied von Unheilig. Wir sind geboren, um zu leben. Hallo, DJ Lars. Und aus dem Verstandtisch grüßen David, der leider im Krankenhaus ist mit Karussell, als sich fortging. So, das waren es erstmal wieder. Grüße wünsche von euch, wenn ihr noch welche habt, ja, damit 0172 65 26 9 und die 23.
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Es war mit deinem Keller für unseren Holger. Kann gerade bestimmt wieder ein Wässerchen trinkt im Bretterschuppen. Und ganz lieber auch von uns hier oben an Claudi, an die Chefin. So, nochmal zwei Grüße, die wir heute schon hatten, aber die wahrscheinlich noch überhört worden sind. Hallo, lieber Lars, liebe Grüße aus der Backstube. Wir grüßen ganz lieb die Ines, Markus, Blümchen und Steffi. Ich liebe dich, meine Ome. Liebe Grüße an Florian, Winnie, Selina, Viona, Dennis, Nico, Will, Willi, Finn und Terenz. Schönen Abend euch.

0: Und wenn ihr noch Grüße haben solltet am heutigen Abend, bis 0 Uhr ist es auf jeden Fall möglich, an der folgenden Nummer 0172 65 26 9 und die 23.
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0: Sag ich doch!
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0: atemlos durch die Nacht, natürlich heute Abend. Hallo Lars, wir wünschen uns für Katrin, Andrea Berg, das kann uns keiner nehmen. Liebe Grüße, die Mädels aus Silo. Lars, ich wünsche euch in Lappland ein schönes Wochenende. Höre nächsten Freitag wie immer deine Sendung. City Top hätten wir gerne für den Uwe. Tja, das waren es erstmal wieder, eure Grüße, Wünsche. Na, einer kam schon noch. Gut, den werden wir schon noch vorlesen. Grüße an den Bretterschuppen nach Peitz, an die liebe Wirtin Frau Claudia. So, jetzt haben wir es aber. Wir machen noch ein bisschen Schlager am heutigen Abend. Gleich noch mit Oliver Frank und seiner italienischen Sehnsucht.
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2 der Bergruf, die Firestarter Stefan und Sebastian Ausgruben sagen danke für den klassischen Abend oder die klasse Abend. Wir hoffen, dass wir mal persönlich in Lappland uns begegnen werden und gemeinsam eine Schmalzbämme naschen werden. Das werden wir bestimmt.

Ponypodies, die Eisbären hier auf Radio Cottbus am heutigen Freitagabend um 23 und 16 Minuten. Wir lernen noch so ein bisschen in der Musik aus vergangenen Zeiten. Das sind sie, City.

0: Die gute Ute Vornberg und ihre Jugendliebe. Am heutigen Freitagabend, wir haben wieder ein bisschen Grüße. Und los geht's. Hallo Lars, ganz liebe Grüße aus Rerik von unserer Feriengruppe vom Schatthaus und von Hanni und Toni. Ganz lieben Dank an unsere tollen Betreuer. Spiel mal bitte Rammstein mit Sonne. Grüße aus Peitz von Mike. City ohne Zwischenreden. Super Lars. Ja, manchmal klappt's. Ihr habt noch Grüße, Wünsche. Kleinen Blick auf die Uhr. 23:26. Ein halbes Stündchen können wir noch. 0172 65 26 9 23 ist dann natürlich heute wieder die richtige Nummer.
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0: Die Sportfreunde Schiller, ich war noch niemals in New York. Ein Gruß haben wir auch noch. Hallo Lars, nochmal ganz liebe Grüße an die Taxi-Oma. Halt durch, du hast es fast geschafft. Der Feierabend ist nicht mehr weit. Grüße von Jens. Lars, spiel doch mal bitte was Schönes für die Taxifahrer und die Taxifahrerin von Cottbus. Haben wir doch heute damit getan, oder? Wille grüßt alle, die Silke Natke kennen, besonders Sven Richter aus Boom und wünscht mir Blutenkel. Und ein Gruß haben wir noch. Hallo DJ Lars, langsam wird Zeit. Der letzte Kunde von Silly, grüßt mir doch mal bitte die Leute von der Backstube in Forst, die Mandy, den Frank und den Blümchen. Bis nächste Woche Freitag. Liebe Grüße, der Michel. So, das waren sie erstmal wieder, eure Grüße, Wünsche. Bei uns geht's weiter mit Nena und sei ihre 99 Luftballon.
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0: natürlich Luftballons hier auf Radio Cottbus. Guten Abend, ich grüße meine Freundin Nicole und meinen Sohn, der jetzt schon 3 Wochen alt geworden ist und dass ich die beiden über alles liebe. Grüße, Locke, ich sag tschüssi, winke, winke, bis nächste Woche, wenn ihr mögt. Freitagabend in eurer Weekend Party oder gerne auch am Mittwochabend in Dancing in the Dark. Tschüssi, sagt euch euer DJ Lars.
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1: Ich bin Tine Klimach. 10 Euro pro Monat vom Staat für Kinder und Jugendliche zwischen 6 und 18 Jahren. Bundesfinanzminister Lars Klingbeil hat sein Gesetz für die sogenannte Frühstartrente in den Bundestag eingebracht. Es sei noch heute so, dass viel zu häufig der Geldbeutel der Eltern darüber entscheide, welche Zukunft Kinder im Land haben, sagte Klingbeil.
2: 10 Euro im Monat, das mag vielleicht erstmal wenig klingen. Aber durch den frühen Start kommen über Jahrzehnte große Summen zusammen. Alleine aus der staatlichen Förderung kann bis zum Renteneintritt ein Beitrag von 53.000 Euro entstehen.
1: Das Gesetz wird nun im Parlament weiterberaten. Die Frühstartrente ist gedacht als eine Art Startkapital für die Altersvorsorge. Der staatliche Zuschuss soll automatisch an alle Kinder ab dem Jahrgang 2020 ausgezahlt werden. Der Weg für die Neuauflage des Tankrabatts zur Entlastung der Autofahrer von hohen Spritpreisen ist frei. Bundestag und Bundesrat billigten im Eilverfahren ein Gesetz, das von Oktober bis Ende Dezember Steuererleichterungen von rund 17 Cent je Liter Benzin und Diesel vorsieht. Aus den Ländern kommen Forderungen nach einem umfassenderen Vorgehen gegen hohe Energiepreise. Immer mehr Menschen in Deutschland zahlen größere Online-Einkäufe in Raten. Wie aus einer Befragung des Vergleichsportals Verivox hervorgeht, bezahlen inzwischen 15% der Deutschen, also fast jeder Sechste, Online-Einkäufe im Wert von 1.000 Euro bevorzugt in Raten.
3: Innerhalb von 2 Jahren ist der Anteil von denen, die sich für Ratenzahlung entscheiden, um 6% gewachsen. Wer weniger Geld verdient, zahlt dabei eher in Raten. Bei denen, die weniger als 2.000 Euro netto im Monat zur Verfügung haben, lag der Anteil bei 23%. Bei einem Verdienst von 4.000 Euro oder mehr waren es dagegen nur 7. Beliebteste Zahlungsmethode bei einem Online-Kauf ab 1.000 Euro bleibt die Rechnung, gefolgt von PayPal und einer Debit- oder Kreditkarte. Jan-Henna Reit zur Nachrichtenredaktion.
1: Zum Sport. Zinedine Zidane ist das Debüt als neuer Nationaltrainer der französischen Nationalmannschaft geglückt. In ihrem ersten Spiel der Nations League setzte sich die Equipe Tricolore dank Kylian Mbappé mit 1:0 in der Türkei durch. Die italienische Nationalmannschaft verlor zu Hause gegen Belgien mit 0:2.
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1: Ich bin Tine Klimach. In New York wird die Vollversammlung der Vereinten Nationen fortgesetzt. Heute stehen unter anderem die Reden Chinas und Russlands auf dem Programm. Und der deutsche Außenminister Johann Wadephul tritt ans Rednerpult. Er vertritt Bundeskanzler Merz, der seine Reise nach New York wegen der innenpolitischen Turbulenzen abgesagt hatte.
2: Der deutsche Außenminister ist erst ziemlich zum Schluss an der Reihe in New York und meistens leert sich der Saal bei der Vollversammlung am Wochenende ein bisschen. Aber da heute auch Russlands Außenminister Lavrov und der Vizepräsident Chinas auf der Rednerliste stehen, dürfte nach wie vor Interesse bestehen. Auch die Vertreter der Golfstaaten, Vereinigte Arabische Emirate und Saudi-Arabien treten heute auf. Alle 193 Mitgliedstaaten haben Gelegenheit zur Rede bei der 81. UN-Vollversammlung. Am Montag gibt es auch noch Ansprachen. Aus den USA.
1: Der Bundestag hat das neue Bundespolizeigesetz der schwarz-roten Koalition gebilligt. Es sieht für die Bundespolizei zusätzliche Befugnisse vor. Dabei geht es um die Bekämpfung von Extremismus und Schleuserkriminalität.
3: Das Handy anzapfen, Mails mitlesen, ebenso die Nachrichten bei Telegram oder WhatsApp. Um Kriminellen auf die Spur zu kommen oder auch um mögliche Taten zu verhindern, hilft es Ermittlern häufig, die Kommunikation der Verdächtigen zu überwachen. In Deutschland gelten für eine solche Überwachung strenge Regeln. Daher ist eine Änderung im Gesetz nötig, damit die Bundespolizei im Kampf gegen Extremismus und Schleuserbanden im Falle des Falles künftig auch die Kommunikation überwachen darf. Aus Berlin, Lea Matschulat.
1: Außerdem hat Bundesfinanzminister Klingbeil die sogenannte Frühstartrente in den Bundestag eingebracht. Der Staat soll für Kinder im Alter zwischen 6 und 18 Jahren monatlich 10 Euro für die Altersvorsorge anlegen. Starten soll die Förderung mit dem Jahrgang 2020. Eltern und Großeltern können zusätzlich einzahlen. Ausgezahlt werden soll das geförderte Kapital grundsätzlich erst ab dem 65. Lebensjahr. Im Bundestag wird der Gesetzentwurf nun weiter beraten. Die neue deutsche Weinkönigin heißt Paula Löber und kommt aus dem Weinanbaugebiet Saale-Unstrut in Sachsen-Anhalt. Die 29-Jährige setzte sich im Finale in Neustadt-Weinstraße in der Pfalz gegen 4 Mitbewerberinnen durch. Als wichtigste Botschafterin der Branche vertritt Paula Löber nun ein Jahr lang 14.000 Weinbaubetriebe.
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2: 26. September 2015. Lena ist mit Wild and Free neu in den Charts. Lena Meyer-Landrut wird 1991 in Hannover geboren. Als 18-Jährige bewirbt sie sich beim Casting für den ESC, Unser Star für Oslo. Dort lernt sie Stefan Raab kennen, der ihr sofort verfällt. Mit ihrer ungewöhnlichen Songauswahl, ihrem Auftreten und ihrem Gesang und ihrer ganz eigenen Persönlichkeit wickelt sie nicht nur ihn um den Finger, sie gewinnt die Castingshow. Und ein paar Wochen später gewinnt sie dann auch den ESC in Oslo. Mit gerade mal 20 Jahren steht sie plötzlich im Rampenlicht, und zwar in ganz Europa. Aber sie bleibt cool und konzentriert sich auf ihre Karriere. Sie beginnt sogar ein Studium, bricht das dann aber wieder ab, denn neben der Musik bleibt kaum Zeit. 2015 kommt dann schon Lenas viertes Album, und darauf ist auch Wild and Free.

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